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1: Herzlich willkommen bei den On Air Stories. In dieser On Air Story möchte ich euch die Sendung Oldie-Treff von Peter Ziermann vorstellen. Hallo Peter, schön, dass du da bist.
2: Ja, freut mich auch.
1: Was ist denn die Sendung Oldie-Treff genau? Also worum geht es?
2: Ja, ein bisschen old-fashioned Radio. Zum einen wird ich ja seit 100 Jahren gefühlt durch, dass wir hier noch Plattenspieler im Studio haben, weil ich tatsächlich immer noch eigentlich 100% Vinyl spiele. Und mein Musikgeschmack, der liegt ja eigentlich eher bei internationalen Titeln, bei Beat und ja, vernünftigen Nummern der 60er, 70er Jahre. Aber ich spiele auch sehr viel deutsche Musik, bin nach wie vor jedes Wochenende auf dem Flohmarkt, sammle da irgendwelche Schallplatten ein. Und es gibt so einen Spruch, den ich auch seit Jahren mache,

0: Herzlich willkommen zu einer weiteren On Air Story. Ich bin heute mit Rolf Gensrich im Studio, der die Sendung OK Beat macht.
1: Hallo, freue mich, dass ich hier sein darf.
0: Wie würdest du ansonsten deine Sendung generell beschreiben?
1: Die Sendung lässt sich eigentlich schlecht beschreiben. Also es gibt mehrere Varianten. Ich versuche, Gäste mir ranzuholen aus allen möglichen Gegenden, so Sachen, die mir über den Weg laufen. Das kann also der Würstchenverkäufer sein bis hin zu irgendwelchen kleinen Aktionen, Grundeinkommen zum Beispiel oder kleine Parteien oder aber Musiker, die mir auf der Straße auffallen, denen ich dann mal meine Visitenkarte gebe und sage, kommt doch mal vorbei, meldet euch doch mal.
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1: Heute geht es um das Campus Radio CouchFM. Das ist ein Projekt in Zusammenarbeit der drei Berliner Hochschulen, der Humboldt-Universität, der Freien Universität und der Technischen Universität Berlin. Und ich möchte euch nun das Campus Radio genauer vorstellen und habe hierzu Laura und Emily von CouchFM eingeladen. Herzlich willkommen.
2: Hi.
3: Hi.
1: Seit wann gibt es denn das Format Campus Radio CouchFM?
2: Also 2011 kam die Idee auf. Und 2012 lief dann die erste Sendung schon. Also es ist jetzt schon ganz schön lange her.
1: Und ihr sendet ja jeden Tag und habt verschiedene Formate. Wie ist die Sendung denn aufgebaut?
2: Genau, also wir haben jeden Tag in der Woche ein unterschiedliches Format. Zweimal die Woche läuft unser Live-Magazin. Das heißt, da stehen wir live im Studio und reden über alles Mögliche. Und dann läuft auch Musik zwischendurch, wie man es aus dem Radio halt so kennt. Und montags ist bei uns immer Platz für eine Gästesendung. Mhm. Also da können zum Beispiel andere Unis ihre Projekte vorstellen, wenn sie selbst einen Podcast produzieren und so weiter. Dann haben wir am Mittwoch unsere Musiksendung, das Klangkompott. Das wird von der Musikredaktion gemacht und es kann auch alles Mögliche sein. Interviews, einfach eine Band vorstellen, ein Genre vorstellen, alles Mögliche. Genau, donnerstags läuft unser Gästezimmer. Das ist ein Interviewformat mit Personen zum Beispiel aus Politik oder

0: das ist immer ein total spannender Prozess. Also das meiste findet so in der Wortredaktion dann statt oder halt davor in den allgemeinen Sitzungen.
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1: Ich bin heute mit Bettina und Lida im Studio, die die Sendung Monday Movie Talk machen.
2: Hallo.
3: Hallo, Benni.
1: Die Schlagwörter zu eurer Sendung sind Aktuelles zum Film, Theater, Tanz und Literatur, grob zusammengefasst. Wie würdet ihr die Sendung in euren eigenen Worten beschreiben?
2: So ein anderes Schlagwort ist natürlich die Kritik zu Spielfilm und Dokumentation. Und wir bringen natürlich auch so ein paar O-Töne vom roten Teppich. Und wir haben ausgewählte Studiogäste. Wir besprechen eben aktuelle Theaterproduktionen und Tanzinszenierungen aus Berlin und Co. Das heißt, wir wandern auch mal in andere Städte und gucken, was in anderen Städten so los ist, dass man von Berlin aus dahin fahren kann. Aber primär sind wir queer-feministisch,
3: in die linke Ecke. Immer klassenkritisch, nicht nur film- und theaterkritisch.
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0: Ich bin heute hier mit zwei Hosts von der ukrainischen Radiosendung Trambeats FM. Schön, dass ihr da seid.
1: Ja, danke. Danke für die Einladung.
2: Danke, thanks a lot.
0: Lass uns über den Namen sprechen. Trambeats FM. Was heißt es?
1: Es gibt ein traditionelles ukrainisches Instrument, Musikinstrument, in Gebirgen meistens. Es ist ein großes Rohr, das heißt Trambita.
2: Dieses Name Trambeats FM, das bedeutet Trambita wie Musikinstrument und auch Beat für Musik. Trambita mit Beat.
0: Was sind die Themen, mit denen ihr euch beschäftigt?
1: Alles, was für die Ukrainer in Deutschland interessant ist. Ja, es ist die soziale Fragen, die Nachrichten, die Fragen der Kommunikation, die Fragen, die helfen auch die Gemeinde zusammen sammeln. Alles, alles, was wichtig in der Ukraine ist.

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3: Hallöchen, ihr Lieben, und herzlich willkommen zum Klangkompott. Ihr hört Couch FM bei Alex Berlin. Ich bin Fiona und habe mit euch heute etwas Großes vor. Und zwar möchte ich mit euch eine kleine Zeitreise durch die italienische Musikgeschichte machen. Okay? Um genauer zu sein, die gesamte italienische Musikgeschichte ist ja ziemlich viel und beinhaltet auch großartige klassische Komponisten wie zum Beispiel Vivaldi und Puccini. Ich habe mich jetzt aber auf die letzten etwa 50 Jahre beschränkt und stelle euch in der nächsten Stunde Musikhits vor, die vermutlich jeder Italiener kennt. Wir beginnen mit einer wahrhaftigen Pop-Ikone. Sie hat mit ihren Hits fast 25 Jahre lang die italienischen Albumcharts angeführt und in der Musikszene definitiv einen bleibenden Eindruck hinterlassen. Und zwar spreche ich von Mina. Ihr hört jetzt einen ihrer Hits. Er heißt Se Telefonando. Das könnte man übersetzen mit Wenn ich beim Telefonieren bin oder so ähnlich. Und daran geht es dann ganz klassischerweise um eine Liebesgeschichte. Sie singt nämlich, dass sie es beim Telefonieren einfach nicht schafft, zu sagen, dass die Liebe, die wohl gerade erst entstanden war, schon wieder vorbei ist. Hier ist Mina mit Se Telefonando von 1966.

Mina mit Se Telefonando. Eine italienische Pop-Ikone, die übrigens auch eine schweizerische Staatsbürgerschaft besitzt und dann auch Deutsch gesungen hat. Wir machen jetzt weiter mit einem Hit von 1968. Darin geht es um den sehnlichst erwarteten Sommer. Der Titel des Songs ist Azzurro, das

sagt ja eigentlich schon viel. Man kennt ja die Farbe Azurblau. Und was verbindet man damit? Strand, Sommer, ein azurblaues Meer mit einem azurblauen Himmel und warmen Sonnenstrahlen. Ihr merkt schon, ich bin gedanklich schon ganz woanders. Aber vielleicht geht es euch ja gleich ähnlich, wenn ihr den nächsten Song hört. Darin geht es nämlich genau um das. Sommer und Fernweh. Mina und auch die Toten Hosen zum Beispiel haben diesen Song übrigens auch interpretiert. Die Hosen haben das mit einer Punk-Version gemacht. Jetzt hört ihr aber erstmal das Original. Adriano Celentano mit Azzurro.

Das war die meistverkaufte Single im Jahr 1968. Azzurro von Adriano Celentano. Der Song wurde übrigens unter anderem von Paolo Conte geschrieben. Paolo Conte ist auch ein super bekannter Musiker, von dem wir dann gleich auch noch einen sehr schönen Song hören. Bevor wir das machen, hören wir aber erstmal einen Song von Umberto Tozzi und läuten damit das Ende der wilden 70er ein. Der Song ist nämlich von 1979 und wurde so erfolgreich, dass er gleich in mehrere Sprachen übersetzt wurde. Es geht um Gloria. Ihr kennt den Song ganz bestimmt oder zumindest eine Coverversion davon. Ein absoluter Klassiker und Tanzhit. We'll be right back.

Das war Umberto Tozzi mit Gloria. Ihr hört Couch FM auf der 91.0 bei Alex Berlin. Ich bin Fiona und mache mit euch heute eine Reise durch die italienische Musik-Hit-Geschichte. Wir haben jetzt ja schon einen kleinen Eindruck der 60er und 70er Jahre bekommen. Und wie ich gerade auch schon angekündigt hatte, kommen wir jetzt zu Paolo Conte. Aus dem gleichen Jahr 1979 mit einem aber ganz anderen Song. Eher etwas zum Zurücklehnen, zum Träumen und Genießen. Es geht nämlich um Zitroneneis. Ich liebe es ja und deswegen natürlich auch diesen Song mit dem Titel Zitroneneis. Beziehungsweise auf Italienisch dann Gelato al Limon. Und dreimal dürft ihr raten, worum es da geht. Richtig, um Zitroneneis. Okay, also eine Frau und Sommer kommen auch darin vor, aber hauptsächlich geht es um das Eis. Ihr hört jetzt also ein bisschen Zitroneneis-Romantik für alle Eisliebhaber und für alle anderen natürlich auch.

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1: Gelato al limone von Paolo Conte. Ja, ihr habt jetzt sicher schon mitbekommen, ich bin wirklich ein Zitroneneis-Fan. Muss aber ganz ehrlich dazu sagen, da gibt es beim Eis ja auch wirklich große Unterschiede. Ihr kennt das ja bestimmt auch. Es gibt ja immer wieder so ein Eis, was man zwischendurch isst und man denkt sich nicht viel dabei. Dann gibt es aber auch Eis, was viel zu süß ist. Also ich bin da ja wirklich sehr empfindlich. Und dann gibt es aber auch Eis, was einfach unglaublich gut schmeckt. Und ich würde behaupten, hauptsächlich gibt es dieses Eis in Italien. Da schmeckt das Eis halt einfach besonders zitronig oder besonders gut. Und um Italien geht es jetzt auch in unserem nächsten Song. Er ist von 1983 von Toto Cutugno, der übrigens auch Fernsehmoderator war und 15 Mal am Sanremo Festival teilgenommen hat. Bei dem Festival muss man wissen, dass das der bedeutendste Musikwettbewerb in Italien ist und seit 1951 jährlich stattfindet. In, wie der Name schon sagt, Sanremo. Sanremo liegt direkt am Meer in Ligurien, also im Nordwesten von Italien. Und dort findet dann jedes Jahr das Festival bzw. dieser Wettbewerb statt. Die ursprüngliche Idee des Festivals war, jetzt muss ich mal genau ablesen, die Individualität des italienischen Liedes wieder aufleben zu lassen und es vom internationalen Einfluss zu befreien. Heute ist das Festival aber quasi die Bühne für italienische Newcomer, also die Bühne auf dem Weg zum wirklich großen, großen Erfolg. Toto Cutugno, den wir jetzt gleich hören, hat dort einmal gewonnen und er hat 1992 auch den Eurovision Song Contest für Italien gewonnen. Vielleicht kennt ihr den Song ja noch. L'Italiano heißt er.
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1: Ja, herzlich willkommen. Und für alle, die neu eingeschaltet haben, ich bin Fiona und gebe euch heute einen Einblick in italienische Musikhits. Chronologisch natürlich. Und wir sind mittlerweile bei den 80ern angekommen und machen jetzt aber einen Sprung zu den 90ern. Vielleicht ist es euch ja auch schon aufgefallen, wir haben bis auf Mina bisher keine weitere Frau gehört. Das muss jetzt aber dringend geändert werden. Wir kommen zu Laura Pausini, die in der Kategorie Newcomer auch beim Sanremo Festival gewonnen hat und danach extrem erfolgreich geworden ist. Sie hat mehr als 70 Millionen Tonträger verkauft und viele Auszeichnungen erhalten. 2006 hat sie dann auch den Grammy bekommen. Den Song, den ihr jetzt hört, ist ihre Debütsingle von 1993. La Solitudine heißt er. Auf Deutsch die Einsamkeit.

Wirklich ein super schöner Song. Eine tolle Stimme mit einer tollen, gefühlvollen Ballade. Und wir machen jetzt weiter mit einem italienischen Likör. Nein, Limoncello ist es nicht. Amaretto auch nicht. Oh je, jetzt fällt mir gar nicht mehr so viel ein. Es ist, tada, Ramazzotti. Und ich will gar nicht wissen, wie oft der Musiker diesen Witz schon gehört hat. Es geht natürlich um Eros Ramazzotti, der ja wirklich super, super bekannt ist. Viele Hits schon herausgebracht hat. Und ich habe mir jetzt mal einen davon rausgesucht, der mir persönlich besonders gut gefällt. Più Bella Corsa aus dem Jahr 1996.

Eros Ramazzotti mit Più Bella Corsa. Und auch er hat beim Sanremo Festival gewonnen. Ihr seht also, das Festival ist wirklich nicht so unwichtig für die Karriere der italienischen Musiker. Wir werden jetzt langsam immer aktueller und kommen zu einem Song von 2016, in Italien total bekannt, und der Musiker gilt sogar als Vater des italienischen Blues. Seine Musik ist demnach von Blues, aber auch von Gospel und Rock inspiriert. Zucchero, wie sich der Künstler nennt, heißt übrigens Zucker auf Deutsch. Und Zucker ist auch der Song, den ihr jetzt hört. Voci, auf Deutsch Stimmen von Zucchero.

Das war Voci von Zucchero und wir nähern uns so ganz langsam dem Ende der Sendung. Ich hoffe, meine kleine Musik-Hitreise hat euch gefallen und wenn ihr jetzt einen italienischen Klassiker vermisst habt, ich weiß, die Liste ist sehr, sehr lang und ich konnte mich auch kaum entscheiden und hier fehlen natürlich noch viele weitere tolle Künstlerinnen und Künstler. Aber eine Stunde ist eben auch begrenzt. Schaltet beim nächsten Mal auf jeden Fall wieder Couch FM ein, täglich um 17 Uhr hier auf 91.0 bei Alex Berlin. Zum Schluss habe ich noch eine kleine Rätselfrage an alle, die aufmerksam den Eurovision Song Contest verfolgen. Wir hatten ja vorhin auch schon einen Hit, der dort gespielt wurde. Das war 1992. Jetzt kommen wir zu einem Song, der beim Eurovision Song Contest zwar nicht gewonnen hat, aber den zweiten Platz erreicht hat. Die Frage an euch, in welchem Jahr genau war das? Hört euch den Song mal an, die Antwort gibt's dann danach. 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

Das war Mammut mit Soldi. Soldi bedeutet übrigens auf Deutsch Geld. So, ihr Lieben, ihr wollt jetzt auch sicher wissen, ob ihr richtig geraten habt. Die Antwort ist 2019. Dieser Song hat 2019 den zweiten Platz beim Eurovision Song Contest gewonnen. Und damit wir jetzt auch noch einen aktuellen Song dabei haben, hört ihr jetzt Hausparty von der Sängerin Annalisa. Man könnte fast meinen, dass der Song in der Pandemie entstanden ist, wegen Hausparty und so, und man soll ja nicht mehr draußen Party machen. Ist er aber nicht. Er wurde schon vorher geschrieben und als dann der Lockdown kam, konnte kein Musikvideo mehr gedreht werden. Das wurde dann stattdessen als bunte Animation umgesetzt von einem bekannten Illustrator. Dieser Song macht auf jeden Fall richtig Spaß und ich finde, es ist der perfekte Abschluss für unsere kleine musikalische Zeitreise. Ich bin Fiona und danke euch fürs Zuhören und wünsche euch jetzt ganz viel Spaß mit Hausparty.

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1: Mit Kian Kalinowski. Ärzte in Berlin warnen vor schlechteren Bedingungen für Patienten. Die Kassenärztliche Vereinigung kritisierte das neue Sparpaket für die gesetzliche Krankenversicherung. Sie befürchtet längere Wartezeiten auf Termine und längere Wege zur nächsten Arztpraxis. Außerdem könnten Vorsorgeuntersuchungen und Impfungen seltener angeboten werden und bestimmte Leistungen künftig nur noch gegen Bezahlung verfügbar sein. Die Bundesregierung begründete das Sparpaket damit, die steigenden Kosten der Krankenkassen begrenzen zu wollen. Die Versorgung der PCK-Ölraffinerie in Schwedt ist weiter gesichert. Das Bundeswirtschaftsministerium teilte mit, dass fehlende Öllieferungen nun über den polnischen Hafen Danzig ersetzt wurden. Zuvor hatte Russland die Durchleitung von kasachischem Rohöl gestoppt. Die Raffinerie versorgte große Teile von Berlin und Brandenburg unter anderem mit Benzin, Diesel und Kerosin für Flugzeuge. Ein neuer Bericht hat das Tesla-Werk in Grünheide entlastet. Die Prüfer fanden keine Hinweise darauf, dass Schadstoffe aus dem Werk ins Grundwasser gelangten. Zwar hatte es im vergangenen Jahr unter anderem einen Brand und einen Ölaustritt auf dem Gelände gegeben, diese Vorfälle hätten laut Bericht aber keine messbaren Folgen für das Grundwasser gehabt. Das Werk liegt teilweise in einem Wasserschutzgebiet, deshalb hatten Umweltschützer und Anwohner Bedenken geäußert. Die Gutachter sahen deshalb derzeit keinen weiteren Handlungsbedarf.
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1: Heute wird es sommerlich warm, aber das Wetter bleibt launisch. Es wird heiter bis wolkig bei Temperaturen von bis zu 30 Grad. Im Tagesverlauf ziehen örtlich Schauer und Gewitter auf, dabei kann es kräftig regnen. In der Nacht bleibt das Wetter unbeständig. Örtlich sind Starkregen und Gewitter möglich. Sonnenbrille und Regenschirm sind deshalb heute gleichermaßen eine gute Idee.
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1: It's a Mensch, lebenswerte Räume, das ist die Sendereihe, die eingeschaltet ist und wie immer haben wir einen Studiogast, einen weiblichen Studiogast und unser Studiogast stellt sich in den Sprachen, die sie spricht, vor. Das erste ist Yemba, wird in Kamerun gesprochen.
2: Le Zenzale Lucisona, Mama Galkesera Baturi.
1: Als nächstes die Amtssprache.
2: Mon nom est Lucisona. Je suis née à Baturi, au Cameroun.
1: Und das Tolle ist, sie spricht auch noch weitere Sprachen.
2: Ja, Italienisch. Sono Lucisona. Sono nata in Baturi, Cameroun, Cameroun.
1: Und noch weitere.
2: My name is Lucisona. I was born in Baturi.
1: Und das Letzte ist auf Deutsch.
2: Mein Name ist Lucy Sona. Ich bin in Baturi geboren.
1: Lucy, wie kommt es, dass du außerdem noch Italienisch sprichst? Weil das ist ja erstmal verblüffend. In Kamerun gibt es, glaube ich, nicht eine Amtssprache Italienisch oder so. Und wie kommt es, dass du Italienisch sprichst?
2: Ich spreche Italienisch, weil ich in Italien studiert habe. Ja, ich habe ungefähr 6 Jahre in Italien gemacht.
1: Ja. Was hast du da studiert?
2: Ich habe Natur- und Forstwissenschaft studiert.
1: Jo, ja, an Forstwissenschaften in Italien.
2: Ja.
1: Okay.
2: In der Stadt Florenz.
1: In Florenz?
2: Ja.
1: Oh ja, da wo diese ganzen großen Statuen von Michelangelo stehen.
2: Ja, ehrlich,
1: ne? Oh ja. Sag mal, gibt es in Kamerun große Wälder?
2: Ja.
1: Forstwissenschaften sind da richtig sinnvoll.
2: Ja, also, gibt es große Forstwissenschaften, gibt es auch dort. Informatik, Biologie, Biochemie, Botanik auch. Alle mit Sprachen wie Spanisch, Deutsch, Italienisch, Englisch, ein bisschen Chinesisch in anderen Städten.
1: Was? Douala. Aber du hast nicht Chinesisch gelernt?
2: Nein. Habe ich Wissenschaft, Ökonomie, wie sagt man das? Ja, Biologie und Forstwissenschaft.
1: Ja. Und hast du dieses Studium abgeschlossen?
2: In meinem Heimatland nein, aber in Italien ja, bis den Bachelor.
1: Okay.
2: Bis den
1: also Bachelor. Du bist Bachelor der Forstwissenschaften.
2: Ja.
1: Oder wie würdest du den Beruf bezeichnen? Also, oder wie heißt der Beruf? Wie könnte man das auf Deutsch sagen?
2: Forstwissenschaftlerin.
1: Forstwissenschaftlerin.
2: Aber, ja. In was ich studiert habe, kann man verschiedene Branchen als Beruf machen. Kann man auch zum Beispiel Botaniker sein, Wissenschaft, Ökonomie, wie sagt man? Ja.
1: Wirtschaftswissenschaften?
2: Wirtschaft,
1: okay.
2: Ja, sein.
1: Das gehört mit dazu?
2: Ja. Biologiste auch? Ja.
1: Mhm.
2: Ja.
1: Und jetzt in Deutschland hast du als erstes Sprachprüfung gemacht, B1, auf B1-Niveau.
2: Ja.
1: Okay, aber dieser Bachelor der Forstwissenschaften, der wird doch hier anerkannt, weil er ist ja in Europa gemacht.
2: Wird nicht ein Muss, kann ich das anerkennen lassen, aber in anderen Bereichen kann ich so benutzen, ohne Anerkennung.
1: Willst du das anerkennen lassen?
2: Ich weiß nicht. Moment, weiß ich nicht. Wo ich meine Ausbildung machen will, brauche ich keine Anerkennung.
1: Okay.
2: Deswegen muss ich nicht.
1: Ja.
2: Außerdem, wenn ich andere Platz finde, wo ich die Anerkennung haben muss, dann soll ich diese Anerkennung machen.
1: Ja. Was für eine Ausbildung möchtest du gerne machen?
2: Also ich möchte gerne etwas im Bereich Informatik machen, aber am besten Geomatik machen, Geodaten.
1: Okay.
2: Ja.
1: Und dieser Zweig heißt Geomatik?
2: Ja.
1: Okay, also Geologie und Informatik zusammen?
2: Ja, zusammen.
1: Okay. Also sozusagen digitale Karten?
2: Ja,
1: digitale
2: genau.
1: Landkarten.
2: Ja.

0: Okay. Also würde man sagen, so Google Maps oder Google Earth, also all diese Sachen, das hat was mit Geomatik zu tun.
1: Ja,
0: okay, das ist Geomatik. Oh, jo. Jetzt müssen wir noch mal gucken, in Kamerun. Du bist zur Schule gegangen, als du 4 oder 5 warst, hat es schon begonnen? Oder mit wie vielen Jahren hast du die Schule, Grundschule oder Vorschule oder wie man das nennen könnte, besucht?
1: Ja, in Kamerun habe ich etwas wie Krippe besucht, als ich 2 bis 3 Jahre war.
0: Aha.
1: Dann sind meine Eltern in der Stadt gezogen.
0: Aha.
1: Und dort habe ich bis 6 Jahre Kindergarten besucht.
0: Und da lernt man aber schon richtig was, ne? Im Kindergarten in Kamerun.
1: Ja, im Kindergarten lernt man viel als hier, weil dort lernen die Kinder zu schreiben. Mhm. Also alle Alphabet zum Beispiel, die Zahlen bis 20 und einige Wörter wie Papa, Mama, ihre Name, auch kleine Sätze, ja, lernen sie.
0: Oh ja.
1: Das ist sehr wichtig, dass ein Kind einige Wörter schreiben könnte, bevor das zum Grundschule gehen.
0: Ja, das ist klasse. Was erinnerst du noch an diese Zeit? Hast du noch irgendwelche Erinnerungen an diese frühe Zeit, deine Kindergarten, Kinderkrippe?
1: Ein bisschen, einige Erinnerungen habe ich, aber ja, wie zum Beispiel unsere Uniform, ja, gingen wir nicht so mit unserer eigenen Kleidung, aber wir tragten etwas.
0: Schon im Kindergarten?
1: Ja, schon im Kindergarten. Und wir spielten gerne, wir machten auch Festen, wo ich Ballett machte, ja, bis auch der Grundschule. Und ich weiß nicht, wie heißt meine Interpretation, also kommt eine Musik und dann ich alleine singe und höre ich ein bisschen. Ich weiß nicht, wie heißt man das auf
0: so
1: Deutsch?
0: Playback?
1: Vielleicht.
0: Also Karaoke.
1: Karaoke,
0: Playback-Gesang.
1: Ja, mag ich gerne. Und dann erinnere mich auch mit dem Foto, weil ich Foto auch hier habe, als ich Blume beim Minister gab. Ja.
0: Da hat der Minister den Kindergarten mal besucht.
1: Ja. Und ich war das Kind.
0: Du durftest die Blumen übergeben.
1: Ja.
0: Oh ja. War das kirchliche Kindergarteneinrichtung, Kinderkrippe?
1: Ja, unser Kindergarten war eine katholische Kirche.
0: Aha.
1: Ja, und mein Vater liebte das, weil er katholisch ist.
0: Ja. Und spielt es jetzt noch eine Rolle, auch jetzt hier in Deutschland, in deiner Familie, so die katholische Kirche?
1: Nee, nicht so.
0: Ist nicht mehr wichtig.
1: Nicht mehr wichtig.
0: Okay.
1: Ja.
0: Aber das könnte ja sein. Würdest du sagen, dass das in dem Kindergarten auch eine große Rolle gespielt hat, die Tatsache, dass es ein katholischer war?
1: Persönlich nein. Aber dort habe ich gelernt, wie kann man bitten, Gott bitten.
0: Aha.
1: Ja.
0: Aha.
1: Und wie kann ich mit anderen gut gehen?
0: Ja.
1: Respekt machen.
0: Und die Sprache da, ist das Französisch gewesen? Das Vater Unser? Oder ich weiß gar nicht genau. Nee, wie heißt denn das in der katholischen Kirche, das Gebet?
1: Prier. Ja.
0: Also dieses wichtigste Gebet. Habt ihr das auf Französisch gesprochen?
1: Ja.
0: Erinnerst du das noch?
1: Ja.
0: Kannst du, weil dann kriegt man mal eine Idee, wie das klingt, weil ich habe überhaupt keine Idee. Kannst du das sagen?
1: Wir haben Bitten, wie zum Beispiel Notre Père, je vous salue Marie, gloire au Père, au Fils et au Saint-Esprit. Ja. Also Notre Père ist lang. Ja.
0: Das ist so, glaube ich, wie das Vater Unser. Ne?
1: Ja,
0: vielleicht. Also Vater Unser, der du bist im Himmel.
1: Ja.
0: Geheiligt
1: werde dein
0: Name. Und das war auch Französisch.
1: Ja.
0: Okay.
1: Notre Père qui est aux cieux, que ton nom soit sanctifié, que ton règne vienne, que ta volonté soit faite sur la terre comme aux cieux. Donne-nous aujourd'hui notre pain de ce jour, pardonne-nous nos offenses, comme nous pardonnons aussi à ceux qui nous ont offensés, et ne nous soumets pas à la tentation, mais délivre-nous du mal. Amen.
0: Oh ja.
1: Aber fängt man mit diesem Sein, Kreuzesein, ja.
0: Aha.
1: Ja.
0: Und?
1: War so.
0: Ja. Und damit habt ihr immer den Unterricht begonnen?
1: Ja.
0: Oder den Tag begonnen?
1: Jeden Tag sollten wir beten und dann national
0: Hymne?
1: Hymne, ja, singen.
0: Jeden Tag?
1: Jeden Tag.
0: Und die Fahne, gab es eine Fahne oder nicht? Keine Fahne? Ihr musstet keine Fahne so hochziehen, eine Flagge?
1: Gab es eine Fahne?
0: Ja?
1: Ja.
0: Okay.
1: Ja, ja, aber im Kindergarten machte das die Erzieherin das. Ja.
0: Die hat die Fahne hochgezogen?
1: Mhm.
0: Jeden Tag?
1: Grundschule, ja, jeden Tag, jeden Morgen. Am Abend machen sie unten.
0: Die Fahne wieder runter?
1: Ja.
0: Okay.
1: Oh, jeden Tag.
0: Und ihr habt
1: heute machen sie einmal pro Woche, habe ich gehört.
0: Okay,
1: ja, aber vorher war
0: und in deiner Schulzeit war das dann auch noch weiter. Also ihr habt in der Schulzeit auch jeden Tag die Fahne hochgezogen. Hat es ein Schuldirektor gemacht oder ein
1: Nein,
0: Lehrer?
1: In der Schulzeit hat ein Kind, der wie Rote Kreuze Klopp machte, das jeden Morgen gemacht. Sie wählen jeden Tag ein Kind, nicht
0: okay.
1: gleiche, aber ja.
0: Okay.
1: Wer
0: dann,
1: will.
0: Und dann darf dieses Kind die Fahne hochziehen.
1: Ja.
0: Ja. Ja. Und dann haben alle Kinder die Nationalhymne gesungen?
1: Alle Kinder. Und du musst recht sein, so mit den Händen. Ja, ja, das richtig, ist ein Muss.
0: Ja, ja, du musst richtig gut
1: ja,
0: stehen.
1: Gut
0: gerade stehen.
1: Außerdem,
0: nicht zappeln.
1: Sie müssen nicht.

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2: Und die Lehrer, die haben euch auch geschlagen? Mit Stock?
3: Ja, er hat mir sehr viel geschlagen. Weil ich zur Schule nicht gehen wollte, machte ich keine Hausaufgaben. Und dort war ein Muss für jedes Kind, alle Hausaufgaben zu machen.
2: Okay. Und dann hat er gesehen, du hast keine Hausaufgaben gemacht? Womit hat denn der Lehrer gehauen?
3: Der Lehrer hat mich im Po oder im Rücken mit Riemen geschlagen. Ja.
2: Mit so einem Riemen? Und was war das für ein Riemen?
3: Riemen war wie ein Gürtel, einen Gürtel von einer Maschine.
2: Aha, so wie ein Keilriemen.
3: Ja, vielleicht. Ja.
2: Ja. Oh ja.
3: Ja, aber jetzt machen sie nicht wieder.
2: Mehr. Nein, okay. Okay.
3: Es ist verboten.
2: Ja.
3: Kann ein bisschen mit einem leichten Stück, ja, aber nicht viel.
2: Nicht mehr so doll.
3: Nee.
2: Aber mit einem kleinen Stock trotzdem noch.
3: Ja, trotzdem.
2: Okay. Aber deine Kinder hier in der deutschen Schule sind noch nie geschlagen worden.
3: Nee.
2: Ist verboten.
3: Ja.
2: Ja. Dann in der Schule, gab es irgendein Fach, was dir gefallen hat, was dir Spaß gemacht hat, was du interessant fandest?
3: Mathe und Wirtschaft. Für die Gruppe, alles, ja, waren meine Lieblingsfächer. Ja.
2: Und dann hast du erstmal so die erste Schule beendet gehabt.
3: Ja.
2: Und die Schulfächer waren alle auf Französisch?
3: Ja, aber wir machten ein bisschen Englisch.
2: Okay.
3: Ich glaube, ich kann etwas sagen, vielleicht falsch sagen, 2 Stunden pro Woche.
2: Oh ja.
3: Ja. Ja, ein bisschen Englisch. Aber alle waren auf Französisch.
2: Auf Französisch sonst, ja.
3: Bis Ende.
2: Ja. Und die aufbauende Schule dann, wie ging das weiter in deiner Schulkarriere?
3: Ja, also zuerst fängt man nicht alle mit dem Kindergarten und dann Grundschule. Und nach dem Grundschule gibt es Gymnasium, ja. Oder kann sein Oberschule. Bei uns ist technische Gymnasium, ja. Generell Gymnasium oder technische Gymnasium. Und nach dem Gymnasium kann man an der Universität oder eine professionelle Universität gehen.
2: Wie war es bei dir? Was hast du gemacht?
3: Nach der Grundschule habe ich ein generell Gymnasium besucht. Und dann habe ich ein Jahr an der Universität gemacht.
2: Was hast du da studiert?
3: Wirtschaft.
2: Wirtschaftswissenschaften?
3: Ja, Wirtschaftswissenschaften, ja. Etwas so, ja. Und dann habe ich gelassen, weil ich italienische Sprachen lernen wollte.
2: Aha.
3: Ja, und nachdem bin ich in Italien gegangen. Aber außerdem habe ich...
2: Wie kam das mit Italien? Hattest du irgendwelche Familienzusammenhänge, die nach Italien gingen? Oder,
3: nein.
2: Warum hast du Italien ausgesucht?
3: Weil, das ist entschieden meine Eltern. Ja, weil an dieser Zeit gingen viele Kinder in Italien, um das Studium zu verbessern.
2: Ja. Warum nicht Frankreich? Weil ihr habt französische Sprache in der Schule gehabt. Ne?
3: Ja.
2: Ihr konntet perfekt Französisch. Warum eher Italien als Frankreich?
3: Warum? Weil in dieser Zeit war nicht so einfach für die Leute in Frankreich zu gehen. Ja, ich glaube das so. Aber ich persönlich mag kein Frankreich. Wenn sie sagte, ja. Wenn sie sagte Frankreich, ich könnte Nein sagen.
2: Okay.
3: Ja.
2: Und dann bist du auf eine italienische Universität gegangen.
3: Ja,
2: in Florenz,
3: ja.
2: Oh ja. Weil das ist ja auch nicht gerade billig. Also das ist ja ein teures Leben.
3: Ja, es ist nicht billig.
2: Also teurer bestimmt als Kamerun.
3: Ja, sehr teuer. Aber ich weiß nicht, sehr wichtig, wie sind die Eltern organisiert werden. Aber ich glaube, weil sie wie eine Gemeinschaft machen, ja, zwischen Eltern, wo kann man Geld, wie sagt man das? Also ich nehme Geld und dann gebe ich zurück, wie sagt man das?
2: Sozusagen sowas wie so eine gemeinschaftliche Genossenschaft, wo alle Eltern einzahlen, damit die Kinder studieren können.
3: Ja,
2: und irgendwann muss man das wieder zurückgeben.
3: Muss man diese
2: Und es war selbst organisiert?
3: Zwischen Eltern.
2: zwischen den Eltern, ja, die ja, haben ja. das so organisiert, dass die immer ein bisschen Geld in den Topf getan haben ja. für ihre Kinder, damit die in Italien oder im Ausland studieren können.
3: Ja, sie machen sie so.
2: Oh ja.
3: Wenn ein Kind interessant ist, können sie so sich organisieren.
2: Und dann muss es irgendwann wieder zurückgezahlt
3: ja,
2: werden.
3: Ja, ja, ja.
2: Für andere Kinder dann vielleicht.
3: Ja,
2: ne?
3: vielleicht.
2: Oder dass,
3: ja.
2: sie, dass
3: oder
2: die Eltern das zurückkriegen.
3: Eltern zurückgeben.
2: Zurückgeben,
3: ja,
2: okay.
3: immer, immer.
2: Und das war das System.
3: Mhm. Aha. Deswegen, wenn die Kamerunische in Europa sind, müssen sie arbeiten, arbeiten, arbeiten, um das Geld zu
2: Du hast in Italien auch gearbeitet.
3: Aber nicht so, ja, ich habe afrikanische Frisuren gemacht.
2: Okay.
3: Ja, ein bisschen beim Louis Vuitton gearbeitet.
2: Und yeah. dann, ja. Also Handtaschen verkauft?
3: Ja.
2: Oder in der Produktion?
3: Nein, nein, nein.
2: Produktion.
3: In der Verkäuferin.
2: Verkäuferin?
3: Verkäuferin.
2: Louis Vuitton.
3: Ja, aber sie zahlte nicht so gut. Okay. ja. ja, deswegen habe ich gelassen und afrikanische Frisur gemacht.
2: Mhm.
3: Ja.
2: Und das hast
3: da
2: du?
3: Da habe ich auch ein bisschen Putzfrau gemacht,
2: ja.
3: Babysitter. Ja. Ja. Ich habe viel in meinem Leben gemacht, auch in Kamerun.
2: ja.
3: ja, und manchmal kochte ich auch Essen, kamerunische Essen für die Männer, die Fußball spielten, ja.
2: Okay, da hast du so ein bisschen Catering-Service gemacht.
3: Ja, ja.
2: Du hast dann gekocht und du hast es denen dann verkauft.
3: Mhm.
2: Okay. Jo.
3: Ja.
2: Klasse. Ja.
3: Ja, ich habe immer Aktivitäten gemacht, ja. Jobs auch, ja, seit ich 15 Jahre war. Ja. Nein, 13. Nein, ich habe auch, als ich in der Grundschule war, angefangen mit Banane zu verkaufen. ja. ja, und machte ich gerne.
2: ja,
3: ja. ja, und dann da habe ich auch andere Jobs gemacht.
2: Ja. Mhm. Und hast du dann die Bananen für die Schülerinnen und Schüler verkauft? Oder bist du auf den Markt gegangen? Oder
3: in Markt.
2: An die Bushalte?
3: Aha. Im Markt, oder oh. überall auf der Straße.
2: Ja.
3: Aber in der Schule habe ich wie Karamell, also Bonbon. Erdnüsse mit Zucker. Ja,
2: oh,
3: gemacht.
2: Ja. Ja, so gebrannte oder? Erdnüsse mit Zucker.
3: Ja.
2: Karamellisierte Erdnüsse.
3: Ja, ja,
2: in der
3: ja.
2: Schule verkauft.
3: Ja, verkaufen.
2: Das ist schon so ein
3: auch
2: bisschen
3: Bonbons.
2: Business.
3: Ja. ja. Überall. In der Schule, jo. Also Grundschule oder Gymnasium, Universität auch.
2: Ja.
3: ja.
2: Und was für eine Musik? Weil es gab ja bestimmt auch Musik da. Was hast du damals, so als du ja Jugendliche warst oder so, gerne gehört? Was für eine Musik war das?
3: Verschiedene Musik habe ich gehört und ich weiß nicht.
2: Erinnerst du noch irgendwas?
3: Chor habe ich ein bisschen gesungen. Im Chor, ja.
2: So ein katholischer Kirchenchor?
3: Ja, ein bisschen, ja.
2: Und auf Französisch habt ihr gesungen? Oder was für
3: alle
2: eine Sprache?
3: Sprachen. Ja?
2: Ja,
3: was sie könnte lernen, uns lernen.
2: Okay. Mhm. Aber wenn dann so im Radio oder so Musik war, was für ein Musikstil hat dir besonders gefallen? Sogar kamerunische
3: ja.
2: Musik?
3: In meiner Natur, ich liebe Musik. Egal welche Musik, auch auf Chinesisch, wenn es klingt gut, höre ich gerne.
2: Ja,
3: ja ich liebe Musik, ja, ich höre gerne. Ah, meine lieblingste Musik, was ist liebe Musik, ja, vielleicht. Und Bikutsi, ja, mag ich gerne, Bikutsi.
2: Sowas können wir vielleicht jetzt mal hören.
3: Alles gut.
2: Vielleicht hast du einen Vorschlag dann.
3: Ja. Bikutsi ist ein Rhythmus von Centa Kamerun.
2: Aha, okay. Das ist eine bestimmte Musikrichtung.
3: Ja, Musikrichtung.
2: Okay.
3: Dankeschön.
2: Okay,
3: ja.
2: Super.

0: etc. Affaire à suivre.
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4: Ich habe auch kleine Musik selbst gemacht.
5: Echt?
4: Den lässt du nicht so gern. Nicht so groß. Nein. Also, wie zum Beispiel die letzte Musik war für den Geburtstag mein Vater.
5: Ja.
4: Ja.
5: Hast du das irgendwie noch digital?
4: Nee.
5: Auf deinem Handy?
4: Ich habe. Nein, nicht. Ich singe, aber ja. Ich habe nicht Instrumente. So. Ja. Ich guck mal.
5: Vielleicht fällt dir irgendein Song ein, den du jetzt singen könntest.
4: Für Geburtstag, ja.
5: Ja.
4: Mhm. Aber an diesem Tag hatten alle Kinder mit den Enkeln zusammen gesungen, ja.
5: Und das stellen wir uns vor. Wir stellen uns vor, dein Vater hat Geburtstag. Alle Kinder sind da, alle Enkelkinder sind da und man hört das, was du gesungen
4: nicht so.
5: Hast.
4: Ja, vorher habe ich diese Musik selbst geschrieben.
5: Ja.
4: Und dann habe ich ein Beispiel gemacht, ich habe gesungen und dann habe ich verteilt an meine Brüder und Schwestern, ja, und sie haben selbst gelernt, dann ihre Kinder auch gelernt und an diesem Tag waren wir per WhatsApp, weil wir sind so, ja, wir sind in verschiedenen Ländern und wenn mein Vater gekommen, wir haben mit unserer Mama gesprochen, dass wir eine Überraschung haben. Und wenn er gekommen war, haben wir angefangen, zusammen zu singen. Und er war sehr, sehr, sehr froh. Oh.
5: Kannst du das Lied noch? Kannst du noch was davon?
4: Ja.
5: Lass mal hören.
4: Okay. Oh, aujourd'hui c'est ton jour. 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
1: Ja, super. Da kann ich mir vorstellen. Da haben die Enkel, weil man konnte das Wort Grand-père verstehen, ne? Und Opa. Und dann haben die Enkel.
0: No.
1: Und die Kinder haben dann Papa.
0: Ja.
1: Okay. Wie viele Geschwister hast du?
0: Ich weiß nicht. Wir waren 8 und... Eins ist verstorben.
1: Aha.
0: Ja.
1: Und wie viele Enkel hat dein Vater? Wie viele Enkelkinder?
0: 11.
1: 11?
0: 11, ja.
1: Oh ja. Und wie viele Kinder hast du?
0: 3 habe ich.
1: Ja. Jo, das kann ich mir vorstellen, dass das ein tolles Lied gewesen ist, wenn die da alle mitgesungen haben.
0: Ja.
1: Ne? Dass das eine große Feier gewesen ist, ja. Wie alt ist dein Vater?
0: Mein Vater ist 69 Jahre.
1: 69?
0: Ja.
1: Okay. Was hat er in Kamerun gemacht?
0: Mein Vater war Agrotechniker.
1: Agrotechniker?
0: Ja.
1: Oh ja. Hm. Okay.
0: Hat, und du bist deswegen habe ich auch...
1: In diese Richtung.
0: Er ist mein Vorbild.
1: Ja, ja. Und du hast dann Forstwirtschaft gemacht.
0: Studiert, ja.
1: Weil das ist nicht so wahnsinnig weit davon entfernt. Da gibt es Berührungspunkte. Okay. Und es gab aber dann irgendwie eine Entscheidung, als Forstwirtschafterin nicht in Italien zu arbeiten und auch nicht in Kamerun zu arbeiten? Oder hast du als Forstwirtschafterin irgendwie gearbeitet?
0: Nein, ich habe nur Praktikums gemacht, aber ich wollte trotzdem in Italien gearbeitet, nicht in Kamerun, weil die politische Situation war nicht gut und ich hatte Angst zu verstorben. Ja.
1: Oh, ja.
0: Deswegen bin ich nicht zurück in Kamerun gegangen und ich wollte trotzdem in Italien arbeiten, aber das Gehalt war nicht gut.
1: Okay.
0: Ja, deswegen.
1: Und hättest du eine Stelle haben können als Forstwirtschafterin?
0: Ja, ich hatte eine Stelle, 2 Stellen gefunden, aber wenn sie 500 Euro gesagt haben pro Monat, ja, habe ich nein gesagt.
1: Oh.
0: Ja, weil mit diesem Geld könnte ich nicht machen.
1: Nicht.
0: Ja.
1: Oh ja. Wie war da die politische Situation in Kamerun? Wann war das? Also wann warst du fertig mit dem Studium in Italien?
0: In der Jahr 2017.
1: Mhm.
0: Ja. Und in diesem Moment war so lala. Ja, mein Heimatland war nicht so froh. Und dann vor 5 Jahren hat ein Krieg angefangen, ja, in der Nosu. Bis jetzt, es ist nicht ruhig, sehr ruhig, kann man ein bisschen reisen, aber manchmal kommt die Bombe, egal wo.
1: Okay.
0: Ja.
1: Und ist es ein Bürgerkrieg oder ist es Krieg gegen ein anderes Land?
0: Nein.
1: Innerhalb von Kamerun.
0: Innerhalb von Kamerun.
1: Ja. Und das ist immer noch nicht sicher.
0: Nicht so sicher. Und nächstes Jahr kommt auch die Auswahl unserer Präsident. Wir wissen nicht.
1: Okay.
0: Ja.
1: Und dann kann es sein, dass wieder Unruhen sind bei Wahlen.
0: Ja.
1: Und dein Vater, lebt er in Kamerun? Oder
0: ja.
1: Ja.
0: Und seine Frau, mit meiner Mama.
1: Ja.
0: Ja. Und andere Geschwister, ja.
1: Okay. Und denen geht's gut? So? Also die sind in Sicherheit, würdest du sagen? Oder?
0: Seit der Verstorb, mein Bruder, haben wir Erkrankungen. Ja.
1: Ah.
0: Ich auch. Ja, gestern zum Beispiel. Gestern Morgen hat meine Mama gereist, weil sie hat gehört, dass es ein Krankenhaus, das gut ist. Und wir versuchen, weil sie viele Probleme mit Herz oder so hat. Ja. Aber vorher war alles gut. Hm. Jetzt ist ein bisschen so mit der Gesundheit.
1: Und hier in Deutschland, würdest du auch gerne eine Ausbildung machen?
0: Gerne.
1: Und in welche Richtung?
0: Lieber in Geomatik.
1: In Geomatik, das hattest du gesagt. Ne? Ja. Aber was würdest du dann machen? Was wäre dann deine konkrete berufliche Tätigkeit?
0: Ich will gerne mit dem Programm GIS arbeiten. GIS. Mhm. Ja.
1: Und wofür wird es verwendet?
0: Ja, geomatisch Informationssystem. Also mit diesem Programm bildet man die Karte, ja, arbeitet man viel mit der Karte.
1: Und kann man dann mit dem Programm ganz genau die Höhen, also wie die Landschaft beschaffen ist? Oder geht es da mehr um Straßen? Oder geht es um Hügel, Berge, Erhebungen, Flüsse?
0: Alle. Aber zum Beispiel, als ich mein Studiumpraktikum machte, haben wir über die grünen Plätze in der Stadt gearbeitet. Aha. Kann man auch nur über die Straße, Trassen oder egal was. Ja, es ist für die Natur. Und kann man seinen Bereich selbst machen, entscheiden. Ja.
1: Jetzt hier in Deutschland, was für Musik hörst du da gerne?
0: Deutsche Musik?
1: Was für eine Art von Musik ist das?
0: Deutsche Musik?
1: Egal. Bei dir, wenn du in der Küche für deine Kinder
0: was vorbereitest. Wenn ich froh bin, höre ich die liebe Musik.
1: Oder welche Sprache?
0: Musik, Französisch, manchmal Englisch, ja. Aha. Ja, wenn ich nicht so froh bin, höre ich die Kirche Musik. Okay. Ja. Ja. Und so.
1: Hast du ein Beispiel für uns, was wir hören könnten?
0: Ja. Aha. Können wir Lady Ponce hören?
1: Wunderbar. Okay. Hören wir.
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2: Du hast ja jetzt ein unheimlich interessantes Leben gelebt, in Kamerun, auch studiert, dann in Italien, in Florenz, dann hier in Deutschland. Du hast 3 Kinder und du machst nochmal so eine neue Ausbildung, was ganz Neues. Jetzt würde mich interessieren, weil wir uns ja hier auf der Etage vom Kulturladen seit einer ganzen Weile mit den individuellen Werten auseinandersetzen von Menschen, die hierher kommen. Was sind deine wichtigsten Werte?
3: Meine wichtigste Werte ist Freundlichkeit, Respekt, Geduld. Ja.
2: Warum? Warum ist Freundlichkeit für dich so ein wichtiger Wert?
3: Weil für mich es ist wichtig, wenn die Leute zusammen gut leben, weil man kann nicht einen Freund verletzen, zum Beispiel. Wenn jemand dein Freund ist, du respektierst diese Person. Ja.
2: Mhm. Du hast Freundlichkeit genannt, dann
3: Geduld
2: ja. genannt. Warum ist Geduld für dich entscheidend?
3: Geduld ist für mich sehr wichtig, weil die Menschen immer Fehler machen könnte. Und wenn du nicht geduldig bist, kann eine Person verletzt, ohne Wissen auch. Ich glaube, dass für ein gutes Zusammenleben muss man geduldig sein.
2: Mhm. Und neben Freundlichkeit und Geduld, was ist noch wichtig für dich?
3: Respekt. Ja, Respekt ist auch wichtig. Weil alle gehen in die gleiche Richtung. Ja, immer für ein gutes Leben, für ein gutes Zusammenleben.
2: Es gehört zum Zusammenleben wichtig dazu.
3: Ja. Ja.
2: Und das, was für dich Würde bedeutet, könntest du das beschreiben? Also deine individuelle Würde.
3: Ja, Würde ist für mich eine Selbstachtung und ein Respekt vor einer Person und den eigenen Werten.
2: Also Respekt für die Werte der anderen Person
3: ja.
2: und Respekt vor den eigenen Werten. Ist das
3: ja.
2: so richtig?
3: Ja.
2: Okay. Und die Selbstachtung.
3: Mhm.
2: Wie würdest du sagen, kannst du Selbstachtung für dich stark machen? Wie geht das, dass man Selbstachtung, dass du Selbstachtung entwickeln kannst? Hast du eine Idee? Wie kann das funktionieren?
3: Wenn jemand Unrespekt mit dich ist, kannst du deinen Respekt zurücknehmen. Also ich kann eine Situation erzählen, die mir hier in Bremen passiert war. Ja, ich war zusammen mit meinen Kindern auf der Straßenbahn und dann hat eine Frau mit mich nicht so gut geschaut und sie hat mir gefragt, warum ich in Bremen gekommen war. Habe ich gesagt, dass, weil ich arbeitete wie. Und sie hat gesagt, für die Arbeit kann man allein, nein, muss man allein kommen, nicht mit den so, sie hat schlechte Worte für den Kinder genommen. Und ich war so traurig und habe ich gefragt, warum sprichst du mich so? Du kennst mich nicht und du musst mich respektieren. Meine Kinder kennst du auch nicht. Warum hast du so gesprochen? Ich frage dich, ich habe nicht gefragt und wir fahren zusammen. In Holland Center müssen die Leute in verschiedene Seiten gehen. Du musst die fremde Person immer respektieren und gut sprechen. Ich bin nicht dein Freund oder deine Freundin. Ja, so habe ich gesprochen und dann hat sie gesagt, ja, es ist besser, wenn jemand bleibt an ihrer Seite. Also du musst in Afrika gehen, ich bleibe hier. Ich habe auch gesagt, es gibt auch deutsche Personen in meinem Heimatland und wir haben nicht so gesagt, Nein, wir respektieren fremde Personen bei uns. Bei uns respektieren wir fremde Personen. Ich verstehe nicht, warum hier spricht sie so. Ja.
2: Mhm.
3: Ja.
2: Mhm.
3: war ein bisschen so.
2: Und dann ist es schwer, wieder zur Selbstachtung zu finden.
3: Ja, ja.
2: Das sind schwierige Schritte. Dann wieder so sagen, und trotz alledem berührt das nicht die Achtung, die ich vor mir selber habe. Das kann sein, dass die mich nicht respektiert.
3: Ja.
2: Aber ich muss meine Selbstachtung irgendwie behalten können, aufrechthalten können. Ne? Ja. Jetzt gibt es Menschenrechte, die dich betreffen oder die mit deinem Leben in Verbindung stehen, die eine Bedeutung haben für dich. Welche sind das?
3: Ja, meine wichtigen Menschenrechte sind, ich gehe, wohin ich will.
2: Welcher Artikel ist das? Lies ihn kurz vor am besten.
3: Es ist Artikel 13. Jeder hat das Recht, sich innerhalb eines Staates frei zu bewegen und seinen Aufenthaltsort frei zu wählen.
2: Mhm. Innerhalb,
3: das ist für mich, ja.
2: Innerhalb eines Staates. Ist das so, dass du jetzt innerhalb dieses Staates dich überall frei bewegen kannst und deinen Aufenthaltsort wählen kannst, frei wählen kannst?
3: Ja.
2: Ist so.
3: Ja, ist so.
2: Und das ist schon mal eine gute Voraussetzung. Ne?
3: Mhm.
2: Gibt es in Kamerun Situationen, also wo das nicht möglich ist, also dass man sich nicht frei bewegen kann, dass man seinen Aufenthaltsort nicht frei wählen kann? Was würdest du sagen, jetzt im Moment?
3: Außer Krieg? Nein. Ich glaube nicht. Ich habe noch nicht gehört. Ich weiß nicht. Ich habe auch viel gereist, aber ohne Problem. Und ich bin in einer Stadt geboren, andere Stadt geblieben und dann andere Stadt nochmal groß geworden. Ja.
2: Also die Situation ist jetzt auch im Moment so, dass man sagen kann, also man kann in alle Gebiete Kameruns, auch wenn es manchmal nicht ganz sicher ist, aber du kannst in alle Gebiete Kameruns reisen.
3: Wenn es keinen Krieg gibt.
2: Aber es
3: außer,
2: gibt.
3: Ja, ja, außer die Städte, wo Krieg gibt.
2: Ja.
3: Ja. Jetzt, ja. Jetzt, ja.
2: Ja.
3: Aber wenn Probleme sind, ja. Aber manchmal sagen die Leute vom Center, dass die Leute von Westen zurückgehen sollten. Ja, manchmal. Ja, manchmal machen sie so, aber sie sprechen, sie reagieren ein bisschen, aber nicht so stark. Ja, und dann bleiben sie ruhig, ja.
2: Um das nochmal zu verstehen, also gibt es so ethnische Probleme? Du hast jetzt gesagt, vom Zentrum, die sagen den Leuten aus dem Westen, die sollen mal lieber zurückgehen in den Westen. Ne?
3: Ja.
2: Sind es unterschiedliche Volksgruppen, unterschiedliche Ethnien,
3: ja,
2: die im Zentrum leben und die im Westen leben?
3: Ja.
2: Und gibt es da Probleme?
3: Vorher waren viele Probleme, weil ein Mann zum Beispiel von Westen konnte nicht eine Frau von Zentrum heiraten. Vorher war so.
2: Okay.
3: Aber jetzt nur einige Familien machen so.
2: Ja. Ja. Und vorher, was meint das vorher? In der Generation von deinem Vater? In der Generation von deinem Großvater?
3: In der Generation von meinem Vater und so.
2: Und Großvater,
3: ja.
2: Da war das schwieriger.
3: Ja, war schwieriger.
2: Ja.
3: Aber jetzt nee.
2: Jetzt ist mehr so. Durchmischung.
3: Mhm.
2: Ja. Gibt es noch ein Menschenrecht, was für dich einen besonderen Wert darstellt?
3: Ich habe die Wahl, ja, das ist der Artikel 21. Jeder hat das Recht an der Gestaltung der öffentlichen Angelegenheiten seines Landes unmittelbar oder durch frei gewählte Vertreter mitzuwirken.
2: Du hast die Staatsbürgerschaft von Kamerun? Und das heißt, du bist wahlberechtigt. Ist das so, dass du wählen könntest, auch wenn du im Ausland lebst? Geht das?
3: Nein, die Leute könnten nicht überall wählen. In anderen Ländern musst du, wie zum Beispiel in Deutschland, musst du Deutscher sein. Ja, ab 18 Jahre, glaube ich, kann man wählen. In Kamerun ist es auch so.
2: 18 Jahre.
3: Ja, 18 Jahre. Vorher war 21 Jahre, aber jetzt, ja.
2: Hast du in Kamerun gewählt?
3: Nein. Ja, ich hatte einmal gewählt, ja. Ja, nur einmal.
2: Du hast dir diesen Artikel jetzt ausgesucht, richtig? Warum hast du dir den ausgesucht? Warum ist der wichtig für dich?
3: Weil muss man akzeptieren, wer sich gewählt hat, wie zum Beispiel ein Präsident. Manchmal sagen, nein, wir haben dich nicht gewählt. Du hast dich selbst gewählt, also du bist nicht unser Chef zum Beispiel. Aber wenn die Leute einen Präsident zum Beispiel wählen, ja, sie akzeptieren, was sie machen als Arbeit. Sie können akzeptieren. Ja, ich glaube, dass es sehr gut ist. Ich finde das gut, weil muss man, ja, kann man entscheiden und dann damit machen. Ja, ich weiß
2: nicht. Ja. Hast du noch einen?
3: Ja, ich heirate, wenn ich will. Mhm. Artikel 16. Heiratsfähige Frauen und Männer haben ohne Beschränkung aufgrund der Rasse, der Städteangehörigkeit oder der Religion das Recht zu heiraten und eine Familie zu gründen.
2: Ja. Warum hast du den ausgewählt?
3: Weil vorher in meinem Heimatland entschieden die Eltern, suchten die Männer für die junge Frauen. Wie zum Beispiel meine Mutter ist um 16 Jahre geheiratet. Und ich finde das sehr früh. Sie war nicht bereit, ja, und haben die Eltern so entschieden. Und ja, kann ich sagen, dass sie Glück hatte, weil es gibt nicht so viele Unterschiede Jahre zwischen meinem Vater und meiner Mutter wie andere. Weil die anderen Menschen sind beim älteren Männer, also älter, also ab, kann sein zum Beispiel, dass ein Mädchen von 16 Jahren oder 15 Jahren muss ein Mann von 50 Jahren, ja, oder mehr heiraten, ja. Und ich finde das nicht so gut, muss man entscheiden, weil heute gibt es die Frauen, die auch über 30 Jahre oder 40 Jahre nicht bereit für eine Heirat sind. Ja, muss man entscheiden.
2: Ja, selber entscheiden können. Ja. Ne? Ja. Wann man heiratet und wen man heiratet.
3: Ja.
2: Oh ja. Vielen Dank, Lucy, dass du unser Gast warst in der Sendung.
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0: Mit Kian Kalinowski. Ärzte in Berlin warnen vor schlechteren Bedingungen für Patienten. Die Kassenärztliche Vereinigung kritisierte das neue Sparpaket für die gesetzliche Krankenversicherung. Sie befürchtet längere Wartezeiten auf Termine und längere Wege zur nächsten Arztpraxis. Außerdem könnten Vorsorgeuntersuchungen und Impfungen seltener angeboten werden und bestimmte Leistungen künftig nur noch gegen Bezahlung verfügbar sein. Die Bundesregierung begründete das Sparpaket damit, die steigenden Kosten der Krankenkassen begrenzen zu wollen. Die Versorgung der PCK-Ölraffinerie in Schwedt ist weiter gesichert. Das Bundeswirtschaftsministerium teilte mit, dass fehlende Öllieferungen nun über den polnischen Hafen Danzig ersetzt wurden. Zuvor hatte Russland die Durchleitung von kasachischem Rohöl gestoppt. Die Raffinerie versorgte große Teile von Berlin und Brandenburg unter anderem mit Benzin, Diesel und Kerosin für Flugzeuge. Ein neuer Bericht hat das Tesla-Werk in Grünheide entlastet. Die Prüfer fanden keine Hinweise darauf, dass Schadstoffe aus dem Werk ins Grundwasser gelangten. Zwar hatte es im vergangenen Jahr unter anderem einen Brand und einen Ölaustritt auf dem Gelände gegeben, diese Vorfälle hätten laut Bericht aber keine messbaren Folgen für das Grundwasser gehabt. Das Werk liegt teilweise in einem Wasserschutzgebiet, deshalb hatten Umweltschützer und Anwohner Bedenken geäußert. Die Gutachter sahen deshalb derzeit keinen weiteren Handlungsbedarf.
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0: Heute wird es sommerlich warm, aber das Wetter bleibt launisch. Es wird heiter bis wolkig bei Temperaturen von bis zu 30 Grad. Im Tagesverlauf ziehen örtlich Schauer und Gewitter auf. Dabei kann es kräftig regnen. In der Nacht bleibt das Wetter unbeständig. Örtlich sind Starkregen und Gewitter möglich. Sonnenbrille und Regenschirm sind deshalb heute gleichermaßen eine gute Idee.
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1: Am Mikrofon für euch
2: Bodo Stüwe
1: und Ralf Pirau, und weiter geht's mit den guten Schwingungen. Das sind die Beach Boys.

Boys, Good Vibrations. Davor hatten wir Bill Haley mit Rock Around the Clock, Welcome to the 60s. Bodo, du hast die Musik ausgewählt.

0: Gut, warum hören wir heute 60er Jahre Mucke?
1: Die 60er Jahre waren entscheidend für die Musik, die wir auch heute noch hören. Und der Osten baut, also alles wurde neu, vieles wurde neu. Der Osten baute eine Mauer, im Westen gingen die Studenten auf die Barrikaden, um die Gesellschaft zu verändern. So war das. Das, was neu wurde, das war die Musik.
0: Na dann lass uns doch mal mit neuer Musik weitermachen und vielleicht auch ein bisschen rumzündeln. Hier sind sie, The Doors, Light My Fire.

0: Elvis Presley mit seinen verdächtigen Gedanken, Suspicious Minds. Bodo, du hast die Playlist heute zusammengestellt. Wir reden über die Musik der 60er Jahre und das ist einer, der es aus den 50ern in den 60er Jahren geschafft hat, Legende geworden ist. Was ist das Besondere an den 60ern?
1: Anfang der 60er stand der Rock'n'Roll, der bei Einzug bei uns erhielt als der King of Rock'n'Roll. Elvis Presley hier in Deutschland anlandete, genau in Bremerhaven.
0: Du bist ja alter Westberliner, hast du mal gesehen?
1: Nein, war kein Konzert.
0: So als, als Fernsehereignis.
1: Fernsehen war ja da noch nicht. Also da zu der Zeit guckte man noch fern auf der Straße, am Radioladen durchs Schaufenster. So war früher Fernsehen.
0: Und du kennst dann Elvis Presley wahrscheinlich in Schwarz-Weiß.
1: Ja. Ja. Bevor der Rote kam. Kaum, also Elvis reiht sich ein in die Künstlerei Diana Ross. Später dominierten die Rockbands und die Musik von Woodstock mit all seinen Facetten. Das war der Einstieg. Also die Entwicklung der Musik in den 60ern hat einen engen Bezug mit dem King of Rock'n'Roll.
0: Ja, Elvis Presley haben wir gehört. Gibt noch weitere Legenden. Ich habe hier eine in deiner Playlist, der auch was mit Berlin zu tun hat. Denn der war hier, hat hier eine Platte gemacht.
1: David Bowie wohnte in Schöneberg und hat lange Jahre hier Titel arrangiert, die er dann auch gesungen hat.
0: Und du hast einen aus seiner frühen Zeit mitgebracht und das ist von David Bowie. Ihr hört schon im Hintergrund, so geht's los. Space Oddity. Etwas zum Träumen.

0: Vom King of Pop, nee, King of Rock hatten wir.
1: Ja.
0: Das war
1: Elvis Presley.
0: Elvis Presley, das war jetzt gerade der King of Soul. King of Soul, Otis Redding, von dem hätte man sicherlich noch eine ganze Menge erwarten können. Der hat es nicht mal bis in den Club der 27er gebracht. Der ist nämlich schon mit 26 Jahren bei einem Flugzeugabsturz ums Leben gekommen. Hat uns auch, er hat uns auch ganz viel in der Musik der 60er gebracht. Und da sind wir nämlich, Bodo.
1: Ja.
0: Jetzt mal was ganz Persönliches. Wie war denn das bei dir mit dem Tanzen? Wonach hast du denn in den 60er Jahren rumgehört?
1: Der Twist. Twist war Twist war eine beherrschender Tanz, die hat jede Tanzschule gelehrt und überall, wo Musik spielte, konnte man den dann auch, musste man. Das war so ein Einheits, also es bestand die Gefahr, dass das ein Einheitstanz wird. Aber bei die Kunst, die Musikkunst hält da nicht lange stand. Die haben dagegen opponiert, musiziert. Und in solchen Phasen, wie es in solchen Phasen der Musikgeschichte eben passiert, ist der Konkurrenzdruck so groß, dass die anderen Bands beflügelt werden, Musik, Originalität in ihre Musik zu bringen. Und so kommen wir in den Pop vom Rock, Rock'n'Roll, vom Soul in die Pop-Zeitalter der 60er, wo Pop spielte.
0: Pop, das sind dann meine 80er, da kommt der King of Pop. Wir bleiben aber in den 60ern und du hast es schon gesagt mit Twist. Da gibt es einen Twist, ich glaube, da seid ihr alle über Parkett, war das damals Parkett oder seid ihr in den 60ern über was seid ihr?
1: Jeder Kneipenboden schwebt. Also in den Tanzschuhen über Parkett.
0: Ja. Hast du Tanzschule gemacht?
1: Ja.
0: Ja? Und, ja, und was
1: aber
0: ist davon geblieben?
1: Fragt die Tanzlehrerin, die, ich glaube, die hat danach ihren Beruf aufgegeben.
0: Okay, ich kann ja auch deine Frau fragen, was sie dazu sagt. Also einer, der es da ganz wild getrieben hat und der, glaube ich, für den Twist in den 60ern steht, das ist, ach, ich liebe diesen Namen, Chubby Checker, und der Song heißt
1: It's Twist Again.
0: Und da ist er.

0: dürfen bei der 60er Mucke natürlich nicht fehlen. Die Rolling Stones, die rollenden Steine. 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Bodo, was waren die Rolling Stones für dich? Du hast die Zeit live miterlebt, warst für uns vor 60 Jahren direkt im Feld und hast da recherchiert. Was waren die Stones für dich?
1: Also die Stones haben sich erstmal durch ihre Musik in der Zeit mit den Beatles zusammen, die man muss zusammen erwähnen.
0: Auf die kommen wir gleich, genau.
1: Die haben die Beatmusik angekurbelt. Die Stones waren ein bisschen die ruppigere Variante der Beatles. Meine Wahrnehmung so in der Zeit. Und die Stones haben sich da hervorgetan, nicht nur durch ihre Musik, sondern sie haben sich Namen gemacht hier in Berlin, dass sie in einem ihrer Konzerte wurde die Waldbühne platt gemacht, die mehrere Jahre nicht mehr benutzbar
0: richtige
1: war.
0: Raudis. Wenn ich die heute auf der Bühne sehe, da will ich immer einen Rollator hochwerfen, aber damals war es wahrscheinlich anders.
1: Ja, wenn ich mich richtig erinnere, lag's, die haben die Zuhörer wollten mehr Musik und die haben kürzere, also das Konzert etwas eingekürzt. Das hat wohl dazu geführt, dass die Fangemeinde anders war bei den Beatles. Da bebte der Boden, ob Flughafen Tempelhof damals noch oder Tegel, da bebte der Boden, wenn die Maschine landete. Mit den Beatles. Da kreischte, na ganz Berlin nicht, aber
0: das jugendliche Berlin.
1: Das jugendliche Berlin kreischte.
0: Das ist heute das Rollator-Geschwader. Ganz genau, ja. Da werde ich dich jetzt mal überraschen mit den Beatles. Und zwar hast du ja einen Song rausgesucht und jetzt guck mal hier freihändig, wie ich das mache. 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Oh, I believe in yesterday. Warum denkst du, kann ich Beatles-Titel mir aus dem Kopf rausziehen?
1: Das hast du auswendig gelernt.
0: Ja, aber wann?
1: Ja, warum? Warum und wann, das ist dein Geheimnis.
0: Nee, das haue ich jetzt hier raus. Und zwar, ich bin ja im Osten aufgewachsen. Und wir haben so ganz wenig Leute dort auf der Straße gehabt, die mit uns Englisch gesprochen haben. Und da kam unsere Englischlehrerin, eine junge, hübsche Frau, die in den 60ern groß geworden ist, die kam dann auf den Gedanken, uns mit Beatles-Songs die englische Sprache beizubringen. Und deshalb bin ich so, bei einigen Songs bin ich da heute noch relativ textsicher und das hat mir im Leben weitergeholfen.
1: Das war gut.
0: So, okay, und das hören wir uns jetzt mal im Original an. Ich habe es übrigens extra nicht gesungen, sondern einfach nur so aufgesagt wie ein Gedicht. Yesterday, The Beatles.

0: The times, they are changing. Das ist Robert Allen Zimmermann oder Bodo, wie du sagst.
1: Bob Dylan.
0: Bob Dylan, genau. Das ist der einzige Musiker, oder es war der erste Musiker, der sogar den Nobelpreis für Literatur gewonnen hat vor 7 Jahren. Und jetzt kann man wohl sagen, der ist nicht nur musikalisch, sondern auch literarisch auf den Olymp. Und alles in den 60er Jahren gewachsen.
1: Die waren entscheidend. Er hat auch Bob Dylan und Joan Baez, die zusammen,
0: ja, die gab's
1: zusammen
0: auch,
1: haben dem Fork ein bisschen auf die Beine geholfen, also zu größerer Bedeutung verholfen. Dieser bildete bald neben dem Beat und den wesentlichen Grundlagen der Hippie-Musik der 60er.
0: Ja, wobei er, also er war ja eine Ikone, eine Vorzeigefigur der Protestbewegung auch in den USA und weltweit. Und er hat sich dann aber schon Mitte der 60er Jahre einfach mal für 7 Jahre so ins Privatleben zurückgezogen. Und daher die Beschäftigung dann mit Literatur, also jeder Song kann man irgendwie mitsingen. Ne? Also Bob Dylan ist schon Ausnahmemusiker und eben auch Literat.
1: Und gehört eben in so eine Sendung, wie wir sie heute hier vorgestellt haben.
0: Genau, die 60er Jahre. Eigentlich haben wir heute hier so eine richtige Hitparade gemacht. Hit nach dem anderen. Wir sind vom King of Rock über den King of Soul und jetzt den Literatur-Nobelpreisträger. Und ich habe mal hier, das weißt du jetzt gar nicht, ich habe es mal einfach rausgesucht, weil da kenne ich den Film und den finde ich doof, aber die Szene, in der dieser Song gespielt wird, die ist ganz niedlich und ich gebe es hier offen und ehrlich zu, ich habe diese Band vielleicht mal irgendwann gehört, aber Ronettes, tut mir leid, ist mir nicht so geläufig, aber die Fachleute unter euch, die werden es schon wissen, die Musikliebhaberinnen und Liebhaber, die Ronettes mit Be My Baby. Und ihr überlegt, aus welchem Film

0: Ja, und jetzt lösen wir es natürlich auf. Es war Patrick Swayze, der Jennifer Grey über sich drüber geworfen hat zu den Songs, zu dem Song der Ronettes. Ein Vierteljahrhundert später. Und wie hieß er, der Film?
1: Du hast es eben gesagt.
0: Ja, deshalb dachte ich, du könntest das jetzt...
1: Ist mir sofort entschwunden.
0: Und du hast gesagt, du hast ihn zu Hause auf DVD, weil du es zusammen mit deiner Tochter wahrscheinlich geguckt hast. Ne?
1: Meine Frau war...
0: Deine Frau, okay. 1987 kam er raus, Dirty Dancing.
1: Ja, so.
0: Ist es genau. So, Bruno, das war wunderschöne Musik, die du hier rausgesucht hast aus den 60er Jahren. Und ich habe so eine Idee, also wir sind ja gerade mal so in der, mit der Highlight-Maschine durch, vom King of Rock über King of Soul. Wir haben Bob Dylan, da ist noch so viel offen. Vielleicht können wir da noch eine zweite Sendung von machen.
1: Also bei meiner Recherche bot sich das eigentlich schon an, darüber nachzudenken, noch eine zweite Sendung zu machen, weil die 60er waren so prall gefüllt, auch so mit Detailmusik und kleinen Richtungen und Experimenten, dass es jederzeit so wert ist, dass wir da nochmal in die Tiefe gehen.
0: Das machen wir auf jeden Fall, und ich habe jetzt was Kleines, ein bisschen, um in die Ruhe reinzukommen, der Sound der Stille, the Sound of Silence, und das natürlich auch in den 60ern aufgekommen, Simon & Garfunkel, und das hören wir noch, und dann hören wir uns noch einmal hier am Mikrofon. Ihr seid beim Wassertor Medienmagazin auf Alex Berlin und hört den Sound der 60s.

0: Simon and Garfunkel. Boah. Jo, Bodo hat uns heute in die 60er Jahre reingeholt mit einer tollen Playlist und wir, das ist versprochen, machen das weiter. Jetzt bleibt uns aber nur eins. Wir sagen Tschüss. Am Mikrofon verabschieden sich
1: Bodo Stüwe,
0: Ralf Pirau. Habt eine schöne Zeit und hier, das habe ich mal rausgesucht, damit die Frauen hier auch mal zu Wort kommen. Die haben nämlich auch eine ganz besondere Rolle in den 60s gespielt und die auf jeden Fall aus Tennessee kommt. Sie aus Memphis, Tennessee. Aretha Louise Franklin, Aretha Franklin mit Respekt.

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1: Mit Kian Kalinowski. Ärzte in Berlin warnen vor schlechteren Bedingungen für Patienten. Die Kassenärztliche Vereinigung kritisierte das neue Sparpaket für die gesetzliche Krankenversicherung. Sie befürchtet längere Wartezeiten auf Termine und längere Wege zur nächsten Arztpraxis. Außerdem könnten Vorsorgeuntersuchungen und Impfungen seltener angeboten werden und bestimmte Leistungen künftig nur noch gegen Bezahlung verfügbar sein. Die Bundesregierung begründete das Sparpaket damit, die steigenden Kosten der Krankenkassen begrenzen zu wollen. Die Versorgung der PCK-Ölraffinerie in Schwedt ist weiter gesichert. Das Bundeswirtschaftsministerium teilte mit, dass fehlende Öllieferungen nun über den polnischen Hafen Danzig ersetzt wurden. Zuvor hatte Russland die Durchleitung von kasachischem Rohöl gestoppt. Die Raffinerie versorgte große Teile von Berlin und Brandenburg unter anderem mit Benzin, Diesel und Kerosin für Flugzeuge. Ein neuer Bericht hat das Tesla-Werk in Grünheide entlastet. Die Prüfer fanden keine Hinweise darauf, dass Schadstoffe aus dem Werk ins Grundwasser gelangten. Zwar hatte es im vergangenen Jahr unter anderem einen Brand und einen Ölaustritt auf dem Gelände gegeben, diese Vorfälle hätten laut Bericht aber keine messbaren Folgen für das Grundwasser gehabt. Das Werk liegt teilweise in einem Wasserschutzgebiet, deshalb hatten Umweltschützer und Anwohner Bedenken geäußert. Die Gutachter sahen deshalb derzeit keinen weiteren Handlungsbedarf.
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1: Heute wird es sommerlich warm, aber das Wetter bleibt launisch. Es wird heiter bis wolkig bei Temperaturen von bis zu 30 Grad. Im Tagesverlauf ziehen örtlich Schauer und Gewitter auf, dabei kann es kräftig regnen. In der Nacht bleibt das Wetter unbeständig. Örtlich sind Starkregen und Gewitter möglich. Sonnenbrille und Regenschirm sind deshalb heute gleichermaßen eine gute Idee.
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1: Hallo Leute, wir sind beim Radio Alex Berlin. Ihr hört Radio 361. Mein Name ist Meister.
2: Mein Name ist Tristan und wir waren beim Tag der offenen Tür im Ministerium für Bildung, Familie, Senioren, Frauen und Jugend und wir haben den Leuten viele Fragen gestellt. Und die erste Frage war, welchen Song wollt ihr hören?
3: Das ist von Pippi Langstrumpf. Ich hab ein Haus, ein kunterbuntes Haus. Und zwar, weil unsere Bretterbude auch ein kleines Haus ist und ganz buntes.

0: Wir haben viele Fragen gestellt und die erste Frage lautet...
1: Ja, sie lautet, was denken Sie, macht ein Ministerium für Bildung, Familie, Senioren, Frauen und Jugend?
2: Naja, man sagt ja auch, es ist das Gesellschaftsministerium. Also setzt es sich für die Belange der Gesellschaft ein und vor allem soziale Themen.
3: Sich um Belange dieser Gruppen kümmern, hoffe ich mal.
4: Ich glaube, es verwaltet so den Teilhaushalt, den es bekommt und sagt quasi, wer das Geld dann wirklich kriegt. So. Also weil die Bundesregierung teilt ja so Geld auf und ich glaube, das Ministerium schaut dann, dass es an die richtigen Sachen kommt und inhaltlich coole Sachen passieren. So.
5: Vielleicht ist es dafür da, dass die Menschen sich über ihre Rechte aufklären lassen können.
6: Ich denke mal, alles, was so den ganzen Alltag oder hier sowas wie soziale Dinge angeht, Versicherung, Mutterschutz, Elternzeit, Gesetzeslagen und sowas.
7: Die kümmern sich genau um diese Belange. Das ist das sogenannte Konsonantenministerium.
8: Die kümmern sich um die gerade genannten Themen, um Bildung, um Familie, Jugend. Und hier werden eben die Gesetze vorbereitet und Maßnahmen eingeleitet.
9: Kümmert sich um alles, außer um unverheiratete Männer zwischen 20 und 60.
10: Was meinen Sie damit?
9: Ja, weil die Männer fehlen in der Angabe des Ministeriums.
11: Ich denke, dass sich das Ministerium für die Belange der einzelnen Gruppen einsetzt und politisch versucht, möglichst viel für diese Gruppen zu erreichen und daraus zu holen.
12: Was das macht?
11: Ja.
12: Tja, ich nehme an, dass die irgendwelche Interessen vertreten, ja. Für die Jugend, für die Alten, für Kranke, für... Alles Mögliche. Also Interessenvertreter auf jeden Fall.
13: Na, es setzt sich einmal für Jugendliche ein, für eine gute Bildung und Ausbildung. Es setzt sich für Demokratiestärkung ein und es setzt sich für die Gleichstellung von Frauen und Männern ein.
14: Ich würde gerne Du bist gut genug hören für Tom.

0: So, liebe Leute, wir sind bei Alex Berlin Radio 361. Das war gut genug von Kitsch Creek und Blumengarten und Shirin David. Jetzt kommt ein gutes Motto, nämlich ich liebe das Leben von Vicky Leandros.
1: Ich liebe das Leben von Vicky Leandros.

0: So, liebe Leute, das war doch ein motivierender Song für den sonnigen Tag. Und jetzt kommt die eigentliche Frage, weil wir haben doch alle Bock auf Interviews. Wisst ihr eigentlich, was ein Bundesamt macht im Bundesministerium für Bildung, Familie, Senioren, Frauen und Jugend? So viele Sachen gleich.
1: Wir haben Helene Braun getroffen und sie hat uns das erklärt.
2: Wer sind Sie und was machen Sie?
3: Ich bin Helene Braun und bin heute fürs Bundesfamilienamt hier am Infostand tätig. Und wir versuchen, die Leute zu begrüßen. Es ist warm, wir bieten Getränke und interessante Stände und gerade etwas Musikprogramm. Ich hoffe, man versteht mich.
2: Ja, ja.
3: Wir repräsentieren heute die Bürgerorientiertheit des Ministeriums. Wir möchten etwas für die Bürger tun, für die Familie, für die älteren Menschen, für die Frauen und für die Jugend natürlich. Und wir genießen es, dass wir heute den Bürgern näher kommen und hoffen auf viele Menschen, mit denen wir heute Kontakt aufnehmen können.
2: Wie genau arbeiten Sie mit dem Ministerium zusammen?
3: Wir machen den Bürgerservice, das heißt, wir betreuen sozusagen also den E-Mail-Verkehr und auch die Anrufe. Es gibt ein Servicetelefon des Bundesfamilienministeriums und das besteht aus Telefondiensten und E-Mail-Korrespondenz und das ist unser Projekt.
4: When I'm 64 von den Beatles.
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0: Wer sind Sie und was machen Sie heute hier?
1: Wir sind das Bundesforum Männerinteressenlobbyverein für junge Männer Väterarbeit. Wir versuchen heute hier auf dem Stand mit dem Ministerium für Gleichstellung zusammen die Männerperspektiven der Gleichstellung zu vertreten. Also junge Männer und Väter können Gewinn daraus haben. Gleichstellung nützt allen. Und da sind wir an jungen Männern und Väter-Themen dran, suchen dazu Gespräche, geben Informationen.
0: Die zweite Frage wäre, welches Projekt präsentieren Sie heute am Tag?
2: Unser Projekt nennt sich mehr Gleichstellungspolitik und mehr nachhaltige Männlichkeit fördern. Das heißt, also nachhaltige Männlichkeit fördern bedeutet natürlich auch, wie kann man Männer fördern oder eine Männlichkeit, Männerbilder, Werteverständnisse fördern, die zum einen mit der Natur irgendwie besser umgehen, die aber auch mit sich selber als Männer irgendwie besser umgehen, die ein offeneres Verständnis von eigener Gesundheit haben, die sich um Sorgearbeit kümmern. Wie kann man da Männer irgendwie auch nochmal mehr fördern? Ja.
1: Es sind Werte wie Gewaltfreiheit, dass auch eben Jungs in Berufs- und Lebensperspektiven geben, die partnerschaftlich sind, in einem Familienverhältnis vielleicht als engagierte, fürsorgliche Väter versuchen, da verschiedene Perspektiven zu unterstützen. Also mit verschiedenen Partnern im Netzwerk, bei uns im Bundesforum, in anderen Netzwerken und mit der Politik zusammen.
0: Die dritte und letzte Frage wäre, wie genau arbeiten Sie mit dem Ministerium zusammen?
2: Wie gesagt, wir werden für ein Projekt gefördert vom Ministerium mit diesem Projekt Nachhaltige Männlichkeit fördern und wir arbeiten mit dem Referat für Männer- und Jungenpolitik zusammen, so auch wirklich sehr kooperativ zusammen und erfahren da auch viel Unterstützung vom Ministerium.
3: Weil es nicht am Strand ist.
0: Okay.

0: So, ist die Zukunft pink? Ich hoffe doch. Als nächstes interviewt haben wir niemand geringeren als Christoph Kramer, WM-Spieler gewesen, 2014 Weltmeister geworden. Wie kam es dazu? Der war auch auf dem Event und ich habe ihm die Frage gestellt, hey, ja, Kramer, sag doch mal, was wäre dein heutiger Tipp für dein 16-jähriges Ich?
1: Du wirst groß.
2: Wer sind sie und was?
3: Ich heiße Paul.
0: Hier gibt es ein, zwei Komplikationen, das Interview kommt sofort. Mit meiner Frage. Kramer? Wo bist du? Kramer. Schönen guten Tag erstmal.
4: Hallo.
0: Ich bin Tristan.
4: Ist,
0: wie heißen Sie?
4: Nicht Kramer? Ich heiße Claudia Schwarzer.
0: Das freut mich zu hören. Wir sind von Wassertor Medien und wer sind Sie und was machen Sie hier?
4: Also ich arbeite im Bundesministerium für Bildung, Familie, Senioren, Frauen und Jugend, also ganz kurz abgekürzt BMBFSFJ, und bin da zuständig für das tolle Programm Kultur macht stark, Bündnisse für Bildung.
0: Ah ja, das ist das Projekt vom Ministerium mit dem langen Namen. Was genau macht das Projekt?
4: Das Projekt ist ein ganz tolles Projekt, das gibt es schon seit 2013, und mit dem Projekt werden kulturelle Bildungsprojekte für Kinder und Jugendliche gefördert in ganz Deutschland.
0: Ah, perfekt. Was denn für Dinger für Jugendliche? Entschuldigung.
4: Naja, euch dürfte das Projekt ja nicht ganz unbekannt sein. Es sind Kinder und Jugendliche, die sonst nicht so viele Chancen haben, sich mit kultureller Bildung zu beschäftigen und die einfach die gleichen Chancen haben sollen wie andere Kinder und Jugendliche auch.
0: Wie sind Sie denn zum Ministerium gekommen?
4: Ich arbeite schon sehr lange für das Ministerium und habe auch schon ganz viele Themen bearbeitet und freue mich jetzt, diese schöne Aufgabe zu haben und für Kultur macht stark zuständig zu sein, weil ich das ein ganz tolles, wichtiges Projekt finde, und ich freue mich auch, weil ich habe ja sonst eher mit Papier und Akten und Computer zu tun, und heute habe ich die Chance, eben auch mal so nette, junge, sympathische Leute wie euch kennenzulernen.
0: Vielen
4: und
0: Dank.
4: Danke euch, dass ihr hier mitmacht.
0: Vielen Dank Ihnen. Wir haben ja die Möglichkeit hierdurch.
4: Ja, alles Gute für euch, ne? Viel Erfolg.
0: So, Entschuldigung dafür, das war das sehr gute Interview von mir mit Kultur macht stark, was da so los ist. Und jetzt kommt Christoph Kramer mit der Frage, die ich ihm gestellt habe, nämlich, was ist dein heutiger Tipp an dein 16-jähriges Ich, weil ich bin nämlich 16.
1: Du wirst große Träume haben, hoffentlich. Vielleicht hast du irgendwelche Träume und die müssen gar nicht so fußballlastig sein. Mein Traum war es, irgendwann mal Profisportler zu sein. Und es sah genau in deinem Alter, als ich 16 war, nicht danach aus. Mit 16 Jahren bin ich aus dem Leistungszentrum von Bayer Leverkusen rausgeflogen, weil ich zu klein war. Und da war wirklich so der Moment, wo ich schon mit mir zu kämpfen hatte, ob ich aufhöre mit Fußball, weil da irgendwie der Traum so richtig geplatzt ist. Und ich habe es nicht gemacht. Ich habe mich dazu entschieden, weiterzugehen. Ich glaube, dass je größer der Traum ist, desto größer ist auch der Weg dahin. Und ich würde dir, wenn ich 16 bin, einfach ganz, ganz einfach sagen, und es ist einfach gesagt, aber schwer, jeden Tag umzusetzen, dass dir von niemandem deine Träume ausreden. Und egal, was du machen willst, probier das einfach. Und das wird ein langer Weg, das wird auch manchmal ein harter Weg. Und gerade wenn niemand an dich glaubt, wird der Weg noch länger und härter. Aber du kannst am Ende noch stolzer auf dich sein, wenn du irgendwas geschafft hast und es immer wieder versucht hast. Deswegen lass dir von keinem sagen, was zu tun ist, sondern lebe einfach deine Träume.
0: Ja, das war Christoph Kramer, bester Mann. Er war sehr nett zu mir, er hat mir gute Tipps gegeben. Und vor allem sieht man ihn ja auch zwischen jedem WM-Spiel als Experte. Und jetzt hören wir Erfolg ist kein Glück von Kontra K, was sehr gut passt.
5: Ich würde gerne Erfolg ist kein Glück hören.

0: an Licht.
1: Beim Duck, die öffnen die Tür, es ging es auch um Spiele.
2: Wir haben Spielemobil e.V. interviewt und das hört ihr jetzt.
3: Wer sind Sie und was machen Sie hier?
4: Hi, ich bin der Jonas von Spielmobil e.V. und wir sind eine Bundesarbeitsgemeinschaft und wir sind ein Teil von Kulturmacht stark. Und Spielmobil e.V. hat ganz viele verschiedene kleine Projekte unter dem Motto Spielen macht stark. Und wir haben viele tolle Projekte, die dadurch gefördert werden und arbeiten da mit dem Ministerium zusammen. Zum Beispiel haben wir ein Projekt, das wird hier präsentiert, das heißt Bretterbude. Und das Ministerium darf einmal fördern für Arbeit mit Holz und Werken und vor allem auch Medienarbeit. Das heißt, die Kinder haben jede Woche zweimal die Möglichkeit, immer dienstags und donnerstags bei uns zu werken oder Medienpädagogik zu machen. Die bauen kleine Hütten, da gibt es einen Zimmerermeister und der hilft uns dabei. Und dann kommen Medienpädagogen und setzen dabei auch noch die Medienarbeit um, machen Bilder und Videos. Und die Medienpädagogik ist ganz toll, macht viel Spaß auch, weil die Kinder dadurch sehen, was sie bauen wirklich, so von Zeit zu Zeit, von Monat zu Monat. Und merken dabei auch, dass man viele tolle Sachen mit den Medien machen kann, ohne sich irgendwie ja immer nur mit TikTok oder Instagram zu beschäftigen, sondern damit auch noch was Kreatives umzusetzen.
5: Ich heiße Paul und ich bin beim Vorstand von Spielmobile e.V. Ich würde jetzt am liebsten hören, folgt den Seifenblasen.

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1: Das war das Lied vom Spielmobil. Ich habe mich unterhalten mit Jasmin von Zirkus macht stark. Das ist ein Kinderprojekt, ein Zirkusprojekt. Nur leider, das Land spart an allem und deswegen kann es sein, dass die Gelder gestrichen werden. Aber sie haben gebastelt, sie haben selbst gebastelte Postkarten für Karin Prien, die Kulturministerin, gemacht. Und darüber habe ich mit ihr geredet.
2: Also, hallo erstmal.
3: Hallo.
2: Ich bin Tristan und wie heißt du?
3: Hi, ich heiße Jasmin.
2: Und was machst du heute hier?
3: Ich bin da, weil wir eine Postkartenübergabe an die Bundesministerin Karin Prien gemacht haben und ich habe das mitorganisiert.
2: Ah ja, ich habe gehört, ihr hattet da so ein Zirkusprojekt. Wie lief das denn ab?
3: Also ich gehöre zu dem Verband Zirkus macht stark, Zirkus für alle e.V. Und zu uns gehören ganz viele Zirkusse, die in ganz Deutschland sind. Und da haben wir alle Leute, die irgendwie Lust hatten und Zeit hatten herzukommen, versucht zusammenzutrommeln. Und vor allen Dingen haben vorher ganz viele Kinder und Jugendliche Postkarten ausgemalt und alle mit dem Slogan Kultur macht stark, muss bleiben. Und da haben die ganz viele Kinder und Jugendliche das ausgemalt und beschrieben, was es so für sie macht, warum sie gern Zirkus machen, aber auch warum sie Kunst gerne machen und da schreiben oder lesen. Und haben über 3000 Postkarten zusammenbekommen. Die waren wirklich, sind sehr schön. Und jetzt haben wir ganz viele davon der Ministerin gegeben heute.
2: Ah, ihr habt die also schon übergeben?
3: Das war vorhin so ein großer Umzug. Da kamen ganz viele Zirkuskinder auf Stelzen gelaufen mit einem Zelt und haben die hergefahren und haben jongliert. Und ein Kind hat das in so einem Wagen gehabt und so eine rote, schwere Kiste dabei und hat es dann der Ministerin gegeben. Das war cool.
2: Ja, ich habe die Stelzenkinder natürlich gesehen hier. Ja. Und hat die Ministerin sich gefreut?
3: Weiß ich nicht so genau. Ich war zu aufgeregt, ehrlich gesagt. Ich stand auch direkt neben ihr, deswegen habe ich gar nicht ihr Gesicht gesehen. Aber sie haben, alle drumherum haben sich sehr gefreut.
2: Ja, okay, also war es auf jeden Fall eine Art von Erfolg, oder? Erfolgsgefühl?
3: Ja, sehr. Ich bin richtig, richtig beeindruckt gewesen von den tollen Zirkusartistinnen.
2: Ja, die waren sehr beeindruckend mit den Stelzenläufern. Sehr hoch, sehr tolle Kostüme, tolle Musik, hat mir sehr gefallen. Hat sie schon irgendwas dazu gesagt?
3: Was ich vorhin verstanden habe, sie hat gesagt, dass sie versucht, dass auch das Programm weitergeht.
2: Ah ja, sie wird sich also ins Zeug legen?
3: Ja, wir werden sie auf jeden Fall daran erinnern nochmal.
2: Wir werden
3: sehen.
2: Und
3: wir haben ganz viele Fotos mit ihr, wo sie mit Kultur macht stark Postkarten drauf zu sehen ist. Deswegen, wir geben unser Bestes.
2: Das sind die Politikers.
3: Ja, genau. Ja.
2: Man hofft das Beste. Man hofft, durchdringen zu können.
3: Ja, wir haben uns wirklich sehr viel Mühe gegeben und das war eine tolle Aktion. Alle drumherum waren wirklich sehr froh. Und die Kinder und Jugendlichen haben es einfach richtig toll gemacht mit ihrer Übergabe und dem Ausmalen. Also ich bin einfach richtig, war richtig stolz, ehrlich gesagt.
2: Ja, vielen Dank für das Interview.
3: Sehr gerne. Ich wünsche euch noch viel Spaß hier.
4: Die Beatles, let it be.

0: Was war's mit unserer Radiosendung vom Tag der offenen Tür im Bundesministerium? Wir von Wasserturm Medien für Radio 361 sagen danke fürs Zuhören. Bis zum nächsten Mal. Mach's gut.
1: Bis zum nächsten Mal beim Tag der offenen Tür waren für euch Meister, Batu, Emir und meine Wenigkeit, das ist Tristan und Nelson. Wir sind bei Alex Berlin. Ihr hört Radio 361 und findet uns überall, wo es Podcasts gibt. Ich bin Mazit. Ciao.
2: Bisschen was von Adamo. Kennt ihr Adamo?

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1: Mit Kian Kalinowski. Ärzte in Berlin warnen vor schlechteren Bedingungen für Patienten. Die Kassenärztliche Vereinigung kritisierte das neue Sparpaket für die gesetzliche Krankenversicherung. Sie befürchtet längere Wartezeiten auf Termine und längere Wege zur nächsten Arztpraxis. Außerdem könnten Vorsorgeuntersuchungen und Impfungen seltener angeboten werden und bestimmte Leistungen künftig nur noch gegen Bezahlung verfügbar sein. Die Bundesregierung begründete das Sparpaket damit, die steigenden Kosten der Krankenkassen begrenzen zu wollen. Die Versorgung der PCK-Ölraffinerie in Schwedt ist weiter gesichert. Das Bundeswirtschaftsministerium teilte mit, dass fehlende Öllieferungen nun über den polnischen Hafen Danzig ersetzt wurden. Zuvor hatte Russland die Durchleitung von kasachischem Rohöl gestoppt. Die Raffinerie versorgte große Teile von Berlin und Brandenburg unter anderem mit Benzin, Diesel und Kerosin für Flugzeuge. Ein neuer Bericht hat das Tesla-Werk in Grünheide entlastet. Die Prüfer fanden keine Hinweise darauf, dass Schadstoffe aus dem Werk ins Grundwasser gelangten. Zwar hatte es im vergangenen Jahr unter anderem einen Brand und einen Ölaustritt auf dem Gelände gegeben, diese Vorfälle hätten laut Bericht aber keine messbaren Folgen für das Grundwasser gehabt. Das Werk liegt teilweise in einem Wasserschutzgebiet, deshalb hatten Umweltschützer und Anwohner Bedenken geäußert. Die Gutachter sahen deshalb derzeit keinen weiteren Handlungsbedarf.
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1: Heute wird es sommerlich warm, aber das Wetter bleibt launisch. Es wird heiter bis wolkig bei Temperaturen von bis zu 30 Grad. Im Tagesverlauf ziehen örtlich Schauer und Gewitter auf. Dabei kann es kräftig regnen. In der Nacht bleibt das Wetter unbeständig. Örtlich sind Starkregen und Gewitter möglich. Sonnenbrille und Regenschirm sind deshalb heute gleichermaßen eine gute Idee.
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0: Und ich freue mich, dass auch Sie wieder einschalten, auf jeden Fall. Und und wir haben heute viel aktuelle Musik, auch mal ein paar ältere Songs, ein bisschen weniger älter als Neuheit, überwiegt doch mehr so die Neuheit im Schlagerbüro. Und ich bekomme immer so viel Musik von Firmen zugeschickt, dass ich es irgendwann ja auch mal alles spielen muss, nicht? Und Herr Wowereit, mal ganz ehrlich, nicht? Was sagen Sie denn dazu?
1: Und das ist auch gut so, liebe Genossinnen und Genossen.
0: Ah ja, super. Dann haben wir das auch mal erklärt. Und so fangen wir jetzt an hier im Schlagerbüro am Mikrofon Jens Rückheim. Und den Anfang macht Mit dir ist die Liebe neu erwacht vom Duo Deluxe.

Mit dir, jawohl, mit dir hier heute möchte ich glücklich sein. Mit Ihnen möchte ich heute auch glücklich sein, hier von 14 bis 15 Uhr bei Alex Berlin, hier im Schlagerbüro. Wir kommen zum nächsten neuen deutschen Schlager von heute. Und da singt jetzt Maria Bonelli ihre neueste Single. Es geht eigentlich nur um ein Wort. Sie singt es auch auf Italienisch und auf Deutsch. Und ich hatte gestern mit ihr geschrieben, dass ich den richtig toll finde. Und sie sagte auch, dieses Wort wird ja überall verwendet. Geht man in die Politik, sagt man, ist das ein Skandal. Geht man ins Essen irgendwo zum Beispiel, nicht? Man sieht, die guckt sich die Preise da an, ein Skandal. So, die Kinder werden nicht richtig erzogen, ein Skandal. Und jetzt noch die neueste Single von Maria Bonelli, ein Skandal.

Jo, und das war ganz, ganz aktuelle Single auch. Und zwar von Whitney Winter, der Radiomix. Und zwar von der Single Für dich. Ja. Ja, Sie können hier auch immer mitmachen. Übrigens wollte ich mal sagen, da gibt es nämlich immer zum Ende der Sendung eine Preisfrage. Und ja, und wenn Sie die wissen, dann melden Sie sich immer dann bei mir. Und ja, dann schreibe ich das auf, wer Sie sind. Wird Vor- und Zunahme und den Ort, wo Sie herkommen. Und wenn Sie Glück haben, haben Sie dann in 4 Wochen hier, dann in 14 Tagen, einen erfüllten Musikwunsch. Und nicht nur ein, sondern 2 Titel, die Sie sich wünschen. So zum Beispiel Nathalie Mehrer aus Bremen hatte mitgemacht vor 14 Tagen und hatte gewusst, unsere Auflösung zur Preisfrage, das habe ich da gestellt noch. Welche Farbe hat eine Schallplatte? Schwarz, schwarz? Grün, blau oder gelb, lila? Und aber es wussten alle, dass es natürlich schwarz ist. Ne? Ja, und es gibt zwar Ausnahmen, wo Schallplatten auch mal anders gepresst werden, wie die weiße Platte zum Beispiel gibt es auch, aber herkömmlich ist es echt immer schwarz. Das wussten nämlich da Nathalie Mehrer aus Bremen und der Heinz Strelow aus Charlottenburg. Und für die beiden werde ich jetzt Musikwünsche erfüllen. Und Nathalie Mehrer aus Bremen war schon etliche Male bei Konzerten von Vanessa Mai und Andrea Berg. Und sie hat gesagt, ich wünsche mir die beiden. Und zwar von Vanessa Mai ihre neueste Single, also den Rohdiamant. Und vom aus dem Jahre 2001 soll ich spielen Andrea Berg mit Bleib. Ja, ich bleib doch gern. Nicht nur bis 15 Uhr hier. Meinetwegen mache ich eine Sendung hier heute bis früh morgen früh um 11 Uhr, meinetwegen. Ja, das mache ich. Kenn ich nix. Ne? Schaffe ich. Ja. Essen habe ich bei, trinken habe ich bei. Schlafen brauche ich nicht. Wird überbewertet. Ne? Wir machen hier Sendung. Wir machen durch jetzt hier. Wir machen so lange durch, wie die jetzt hier. Jawohl. So, und jetzt hören wir. Deswegen Rohdiamant von Vanessa Mai. Liebe Grüße auch zu dir von mir und auch Andrea Berg mit Bleib. Liebe Grüße auch zu dir, liebe Andrea.

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Ja, und das war Andrea Berg mit der Single Bleib. Ja, wunderschöner Single. Ja, und Vanessa Mai hörten wir davor mit dem Rohdiamant. Zwei Songs waren das für Nathalie Mera aus Bremen. An Heinz Strelo aus Berlin-Charlottenburg, der auch gewonnen hatte, zwei Musikwünsche, bestellte sich einen Titel von 1959, Chris Howland. Der Pumpernickel, ne? Ja. Und und da geht's um den Song Kleines Mädchen aus Berlin. Jawohl. Und dann hat er sich noch bestellt, vielleicht ist es das kleine Mädchen aus Berlin, vielleicht heißt sie ja Silvi. Weil die Single entstand 1977 von Andreas Holm. Und den soll ich auch spielen. Andreas Holm und Chris Howland.

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1: Ja, hier werden die Sinn, hier werden alle Titel ausgespielt, immer, ob es im Schlagerbüro ist oder hier auch in der Musikbar, beziehungsweise auch in anderen diversen Sendungen, die ich mache bei Radio Sunset City. Und ich hoffe, dass ich nächste Woche da auch wieder Sendung machen kann. Das kann man immer noch nicht genau sagen, das kann ich schon mal so viel sagen. Aber jedenfalls nächste Woche haben sie mich hier wieder um 14 Uhr mit der Musikbar. Ne? Heute ist Schlagerbüro und im Schlagerbüro haben wir ja immer mal wieder so ein Künstlerporträt dabei. Und das Haus ist auch jetzt dabei. Wir hören nämlich jetzt gleich Nadine Maipo mit drei wunderschönen Songs. Wer ist denn Nadine Maipo? Nadine Maipo ist eigentlich, heißt richtig Nadine Meyer, geboren am 3. November in Wriezen. Sie ist eine deutsche Schlagersängerin und Moderatorin. In Wriezen geboren und wuchs aber in Frankfurt an der Oder auf. Ihre musikalische Laufbahn begann sie mit ihren Auftritten bei Familienfeiern, Hochzeiten und kleinen Events. Sie nahm dann professionell Gesangsunterricht, spielte in diversen Bands mit und hat sich dann entschieden, im Jahre 2020 ihre Karriere dann professionell anzugehen. Ihre Debüt-CD »Lass uns das Leben lauter drehen« erschien dann am 21. Oktober 2022 bei UMG und erreichte den 5. Platz der offiziellen deutschen GfK-Verkaufscharts. In den Amazon- und iTunes-Charts landete sie jeweils auf dem 1. Platz. Sie nahm 6-mal den 1. Platz bei der SWR-Hitparade sogar ein. Na, und das MDR-Fernsehen nominierte sie im November 2022 in der TV-Sendung zum Schlager des Monats. Ihre Teilnahme an namhaften Tourneen wie der Schlagersommertour und die klingende Bergweihnacht sowie Auftritte mit Grüßen wie Semino Rossi und Andy Borg machen sie bekannter. 2023 erschien ihr Song »Nicht mit mir«. Im Mai 2024 wechselte sie mit dem neuesten Song »Unsere Nacht« zum Label Via Music Germany. Der Vertrieb bleibt weiterhin aber bei UMG. Der Song »Lebenschaos« erschien dann am 25. Oktober 2024 und zwar beim Label Artist Acts. Das Produkt ist weiterhin im Vertrieb von UMG. Am 15. Juni 2024 präsentierte sie dann zum ersten Mal ihre erste eigene Schlagernacht unter dem Motto »Ganz in Weiß«. Und zu der Veranstaltung hatte sie Musikstar wie Markus Wohlfahrt, Patrick Lindner, Alexandra Hofmann, Rosanna Rocci und Robin Leum eingeladen. Und das Konzert war logischerweise bei den Namen restlos ausverkauft. Und im Oktober 2024 begleitete sie Schlagerstar Semino Rossi auf seiner 12-tätigen Konzertreihe durch Deutschland und des Elsass. Ja, und am 22.11.2024 veröffentlichte sie die Version von »Weihnachten in Familie«, dem meistverkauften Song aus der DDR. Und den Song hat sie dann gemeinsam im Duett mit dem zweifachen Grand Prix-Sieger Markus Wohlfahrt aufgenommen. Und von Oktober bis Dezember 2025 begleitete sie den Schlagerstar Semino Rossi wieder 23 Tage lang bei seiner Solotournee durch Deutschland und dem Elsass. Ja, und es gibt ich könnte so viel noch erzählen über ihr. Und jemals hat sie zahlreiche Duette gemacht mit Schlager- und Volksmusikkünstlern. Wie gesagt, mit Markus Wohlfahrt, Patrick Lindner, Rosanna Rocci, Vincent und Fernando, Sigrid und Marina, Oswald Sattler, Alexandra Hofmann, Gerry der Klostertaler, Geschwister Niederbacher, Robin Leon und sogar aus dem Elsass in Frankreich mit Pauline. Ja, und sie ist mit dem Musikmanager und Veranstalter Lothar Böhler verheiratet. Und sie ist Mutter einer Tochter und lebt in Bühlen in Baden. Und jetzt hören wir sie mit drei wunderschönen Songs. Und zwar habe ich rausgesucht jetzt den Song Irgendwann sehen wir uns wieder, ihre letzte aktuelle Single, obwohl sie ja eine ganz neue Single hat und der ist aber auf Englisch, nämlich Amarillo, und den hat sie ja auch gecovert von Chris Andrew. Ja, aber heute hören wir von ihr, Irgendwann sehen wir uns wieder, danach von 2025 ein Titel, 1000 Leben, und der älteste Song, der kommt heute mal zum Schluss, Durch die Lichter der Nacht aus dem Jahre 2020. Ja, und das hier heute bei Alex Berlin. Und jetzt haben wir 14.33 Uhr, wir müssen einen Jingle spielen und dann hören wir sie, die Jutta Jutta Nadine Maipo. Liebe Grüße gehen zu dir, und auch ein weiterer schöner Song übrigens ist auch Cassiopeia, denn sie ist auch auf Tournee jetzt irgendwie und dort wird sie garantiert auch diesen Song auch singen. Bestimmt auch die Songs, die ich gerade hier so angesagt habe. Nadine Maipo.
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Jo, und Sie hören weiterhin hier immer noch bis 14.57 Uhr und 30 Sekunden Schlagerbüro hier mit Jens Rückheim bei Alex Berlin. Ja, und jetzt gibt es mal Programmtipps und unsere Gewinner. Und und da kann ich schon mal sagen, gewonnen vom letzten Mal haben Edda Heinel aus Berlin-Schöneberg und Mario Hermann aus Köln. Ja, herzlichen Glückwunsch. Einfach sich mit mir in Verbindung setzen über meine E-Mail-Adresse, geht auch an musikbar@gmx.de. Ja, musikbar@gmx.de. Oder Sie schreiben mir nicht dorthin und schreiben lieber eine WhatsApp zum Beispiel oder eine SMS. Na, dann geht das dann über 0176 217 030 67. Ja, 0176 217 030 67. Und da können Sie dann auch gerne mitmachen unter der Nummer und sagen, die Lösung ist, sage ich jetzt einfach mal, Version F, auf Deutsch gesagt, und ich habe Musikwünsche, meinetwegen Adamo und Michael Holm zum Beispiel, jetzt mal so, ne? Und ja, dann kann ich schon noch zuordnen, wo das wie hingehört und vielleicht eine Telefonnummer nochmal hinterlassen, wenn, dass ich mich dann auch nochmal zurückmelden kann, falls die Titel nicht da sind zum Beispiel. Muss ich immer wieder mal dazu sagen, manchmal gab es Titel, wo ich sage, ach du Grüne, noch nie gehört, noch nie die Interpreten manche gehört, so musste ich jetzt mal dazu sagen. So, Programmtipps. Nächste Woche, jawohl, da gibt es wieder hier die Musikbar mit meiner Wenigkeit, ne? 14 bis 15 Uhr hier bei Alex Berlin. Ja, und hoffentlich nächste Woche Samstag, also Dienstag nicht, das weiß ich schon, aber nächsten Samstag hoffe ich, dass ich wieder auch den Boulevard machen kann bei SNRBS Sunset City. Jawohl, von 10 bis 12 Uhr mit dem Boulevard. Ja. So, und dann eine Woche später, also am 29. Juli, da bin ich dann hier wieder mit dem Schlagerbüro. Und dann könnte es passieren, dass ich hier spiele die neueste Single von Xanadu oder Clemens Maria Hass oder auch das ganz neueste von Julian Adler und die Sängerin Marie Reim. Ich finde die toll, die Frau, ja, muss ich erst mal sagen. Und dann habe ich noch einen Programmtipp für unseren Stefan Lamarck. Jawohl, ganz, ganz liebe Grüße gehen zu ihm auch. Er präsentiert am 20.07. Montag wieder die Sendung Radio Active von 18 bis 19 Uhr. Jeden Samstag hier immer 14 bis 15 Uhr Sigi Tross mit dem Kofferradio. Ja, musste ich jetzt mal erwähnen. Hui, ja, nach der nächsten Musik stelle ich die Preisfrage. So, und jetzt haben wir deswegen erstmal Musik hier, und zwar von dem Sänger Klaus Danner. Er hat sich einen Klassiker aufgenommen, den es auch von Klaus-Peter Schweizer schon mal gab. Und jetzt sagt er, jetzt ist auch, ich hab frei, um 14:30. Aha, also hat er jetzt frei, dann wird er jetzt, der liebe Klaus, hören. Seit einer Viertelstunde hat er jetzt so frei. Ich hab frei um 14:30. Klaus Danner, neueste Single.

So, jawohl. Und jetzt mal meine Preisfrage schon mal. Ich möchte gerne wissen, wo wurde die Sängerin Nadine Maipo geboren? Geboren. Das heißt nicht, dass sie da gelebt hat. Sie ist dann nur geboren. Sie könnte ja ganz woanders aufgewachsen sein, nicht? Ja, aber wo ist sie geboren? A. In Anklam. B. In Berlin. Oder ist sie C. geboren in Friezen? Ja, wo wurde Nadine Maipo geboren? Anklam, Berlin oder Friezen? Hab auch eine Festnetznummer zu Hause. Sie können sie auch wählen, wenn Sie möchten. 030 928 4759. Ich habe leider den Anrufbeantworter vergessen anzumachen heute. Rufen Sie einfach dann mal später da an, wenn Sie möchten. Ja, 030 928 4759. Oder 0176 217 030 67. Ja, und musikbar@gmx.de beziehungsweise Facebook können Sie mich auch aufsuchen bei Jens Rückheim. Und übrigens, die Nadine Maipo ist auch bei Facebook und Instagram und auch dort sehr, sehr präsent. Ja, und auch eine andere Dame ist hin und wieder mal präsent und freue mich, dass sie sich auch mal wieder einen Musikwunsch bestellt hat. Die Katrin in Düsseldorf. Ganz liebe Grüße. Wir sehen uns am 8. August und du für dich spiele ich jetzt Vanessa Neigert und Giovanni. Ja, ja, liebe Katrin, deine Mama, ne? Ja, sie hat mit mir auch schon gesprochen. Sie hat mich auch vor dir gewarnt. Uiuiuiuiui. Nein, Quatsch. Aber Vanessa Neigert und Giovanni hast du dir bestellt. Und das, die sagen nämlich, meine Mama meine Mama warnte mich vor dir. Okay, dein Musikwunsch, liebe Katrin.

So, ganz schnell nochmal ganz kleine Korrektur. Unsere Hörergewinnwünsche waren auf die Frage von Peter Alexander. Da habe ich ja gefragt, mit wem sang denn Peter Alexander mal? Noch nie, hat er noch nie gesungen. Richtige Lösung war Romy Kirsch und nicht Margit Imlau und Gitte. Ich muss mich jetzt leider an dieser Stelle auch verabschieden und freue mich dann, Sie uns mich hier nächsten Mittwoch einschalten, wieder von 14 bis 15 Uhr. Und ganz zum Schluss spiele ich noch einen Sängtitel von Romy Kirsch, auch aktuelle Single, sang sie auch bei Immer wieder sonntags am letzten Sonntag, nämlich bei Stefan Ross. Ich sage bye-bye, alles Liebe, alles Gute, bleiben Sie oder werden Sie gesund und Daten haben Sie, können Sie sich gerne melden bei mir. Zum Schluss noch die aktuelle Single von Romy Kirsch, Tabu. Bye-bye.

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1: Mit Kian Kalinowski. Ärzte in Berlin warnen vor schlechteren Bedingungen für Patienten. Die Kassenärztliche Vereinigung kritisierte das neue Sparpaket für die gesetzliche Krankenversicherung. Sie befürchtet längere Wartezeiten auf Termine und längere Wege zur nächsten Arztpraxis. Außerdem könnten Vorsorgeuntersuchungen und Impfungen seltener angeboten werden und bestimmte Leistungen künftig nur noch gegen Bezahlung verfügbar sein. Die Bundesregierung begründete das Sparpaket damit, die steigenden Kosten der Krankenkassen begrenzen zu wollen. Die Versorgung der PCK-Ölraffinerie in Schwedt ist weiter gesichert. Das Bundeswirtschaftsministerium teilte mit, dass fehlende Öllieferungen nun über den polnischen Hafen Danzig ersetzt wurden. Zuvor hatte Russland die Durchleitung von kasachischem Rohöl gestoppt. Die Raffinerie versorgte große Teile von Berlin und Brandenburg unter anderem mit Benzin, Diesel und Kerosin für Flugzeuge. Ein neuer Bericht hat das Tesla-Werk in Grünheide entlastet. Die Prüfer fanden keine Hinweise darauf, dass Schadstoffe aus dem Werk ins Grundwasser gelangten. Zwar hatte es im vergangenen Jahr unter anderem einen Brand und einen Ölaustritt auf dem Gelände gegeben, diese Vorfälle hätten laut Bericht aber keine messbaren Folgen für das Grundwasser gehabt. Das Werk liegt teilweise in einem Wasserschutzgebiet, deshalb hatten Umweltschützer und Anwohner Bedenken geäußert. Die Gutachter sahen deshalb derzeit keinen weiteren Handlungsbedarf.
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1: Heute wird es sommerlich warm, aber das Wetter bleibt launisch. Es wird heiter bis wolkig bei Temperaturen von bis zu 30 Grad. Im Tagesverlauf ziehen örtlich Schauer und Gewitter auf. Dabei kann es kräftig regnen. In der Nacht bleibt das Wetter unbeständig. Örtlich sind Starkregen und Gewitter möglich. Sonnenbrille und Regenschirm sind deshalb heute gleichermaßen eine gute Idee.
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7: Hallo und herzlich willkommen bei Canale Grande. Das ist die kreative Radiosendung mitten aus dem Ruhrgebiet. Heute gibt es ein Literaturspezial. Wir stellen dir die 21. Essener Jugendanthologie vor. Was es damit auf sich hat, erzählt uns nun der Herausgeber Arthur Nickel.
8: Das ist ein langlebiges Projekt. Jugendliche zwischen 10 und 20 Jahren aus dem ganzen Ruhrgebiet sind eingeladen, dort mitzuschreiben und ihre Texte einzuschicken. Und sie haben die Möglichkeit, dort eben sie zu veröffentlichen. Und das ist ein total spannendes Projekt. Die Themen werden jedes Jahr neu gestellt und dann kann man eben dazu schreiben, was man schreiben möchte.
7: Wie heißt denn das aktuelle Buch?
8: Das aktuelle Buch heißt Mein Heute und Morgen an der Ruhr. Und wenn die Jugendlichen ihre Texte einschicken, bin ich immer gespannt, was dann kommt. Auch dieses Mal ist es wieder total spannend.
7: Ja, da sind wir natürlich auch sehr gespannt.
8: Eigentlich habe ich gedacht, es wird irgendwie ein regionales Buch, aber die Jugendlichen setzen sich mit den Grundfragen des Lebens auseinander, ihres Lebens, sehr existenziell mit ihren persönlichen Stimmungen. Natürlich spielen die Grundthemen Liebe, Schule, Tod eine ganz große Rolle. Aber natürlich auch, wenn es um Klimaschutz geht, um den Rechtsextremismus, um die Weltsituation, den Ukraine-Krieg, den Nahostkonflikt und, das alles spielt mit hinein. Sie dürfen in den Sprachen schreiben, in denen sie wollen. Und das nutzen sehr viele mit Migrationsgeschichte in der Familie. Erste, zweite, dritte Generation. Und sie schreiben und schreiben und schreiben.
7: Das Buch ist im Geest Verlag erschienen.
8: Die Internetadresse ist www.geest-verlag.de oder www.arthurnickel.de.
7: Ich bin Frank Hartung und wünsche gute Unterhaltung.
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1: Hallo, mein Name ist Phyllis L.A.R. Ich bin 18 Jahre alt und komme aus Bochum. Und ich trage euch heute meinen Text Fragmentum vor. Solange es Leben gibt, gibt es Hoffnung. Das ist ein Zitat von Cicero. Stille. Es erschien, als läge noch ein langer Weg vor mir. Der Korridor überzog sich in eine dunkle Tiefe und es war schwer zu erkennen, wie weit ich noch gehen musste. Kein Licht, keine klare Sicht. Ich merkte, wie die Angst sich anschlich, wie jene Schatten, die die Wände um mich flankierten, schien es, als würden sie mich berühren. Berühren, in die Irre führen. Ich war verloren, kannte den Ausweg nicht, da war nur der gerade Weg vor mir. Ein Hauch wehte, ich fuhr herum. War da jemand? Leise, aber immer noch deutlich genug, erhob sich im Schatten eine Stimme. Geh weiter. Sie klang stumpf, eigenartig, sie klang klanglos. Ich fing an zu rennen. Mit jedem Schritt wich die Furcht von mir. Mein Herz wurde irgendwie leichter. Es war, als würde mich die Stimme führen. Ich ließ alles zurück. Mit jedem Schritt ein Stück Weg, mit jedem Schritt ein Teil der Vergangenheit. Vor mir war eine Tür. Sie öffnete sich wie von Zauber.

Oberhand. Meine Neugier trieb mich ein letztes Mal zurückzusehen. Doch da war wieder die Angst in mir. Ich hatte Angst, alles zu verlieren. Wie als Orpheus zu Eurydike zurückblickte, wie Ikarus dem Licht der Sonne folgte und dann alles verlor. Ich wollte nur hier raus. Ich war draußen? Sonnenstrahlen fielen auf mein Gesicht. Die Wärme, der Wind, sie alle fühlten sich echt an. War ich entkommen? War ich endlich dem dunklen Korridor entkommen? Dem Raum der pechschwarzen Tiefe, der Verlorenheit? War ich meinen eigenen Gedanken entkommen? Jene, die mich verloren und ängstlich fühlten ließen? Jene, die mich wie in einem langen Korridor umherirren ließen? Ich war nur ein Bruchstück. Ein Teil von mir hatte ich zurückgelassen. Es tat weh, denn ich würde nie wieder all die jenen Momente erleben können, die mir ein Lächeln zauberten. Aber vielleicht war der leuchtende Raum ein neuer Lichtblick für mich. Hinten zeichneten sich langsam Gebäude ab. Da war ein Museum, welches nach oben ragte, da waren Gleise und Loren mit Kohle, da war glänzendes Gewässer, das glücklich vor sich hinfloss. Ich brauchte nicht lange, es war das Ruhrgebiet. Die Wärme, die die Sonnenstrahlen mir gaben, hatten nichts mit dem Fragmentum, lateinisch für Bruchstück Teilchen, diesem Gefühl zu tun. Beim Anblick der mir bekannten Gebilde fühlte ich eine Welle von Wärme, die mein Herz sanft umschloss. Ich war zu Hause. Aber ich war doch schon mein Leben lang hier. Wieso war ich also wieder dort, wo ich schon immer war? Vielleicht hast du zwischen all dem Dunkel vergessen, das verborgene Licht wahrzunehmen. Vielleicht hast du vergessen, dass du im Herzen nie wirklich verloren warst, auch wenn du vieles verloren hast. Ich blickte mich um. Es erschien Menschen mit fröhlichen Gesichtern, liefen sie umher in dem kleinen Ruhrgebiet. Es war ein wunderschöner Anblick mit den verschiedensten Menschen ohne Hass und Kriege, ohne Angst. Erst jetzt erkannte ich den Ton in der Stimme. »Du bist ich?« fragte ich die Stimme. Und als diese danach leicht verflog, als hätte sie der Hauch des Windes mitgetragen, spürte ich nun, wie die Worte der Stimme in mir lebten. Ich fühlte mich nicht mehr nur wie ein Fragment. Ich fühlte Hoffnung.

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1: Also ich bin Lafmin, ich bin 18 Jahre alt und komme aus der Willy-Brandt-Gesamtschule in Bochum. Ich stelle euch heute meinen Text Heimat vor. Heimat. Was ist meine Heimat eigentlich? Ist es das Land, in dem ich geboren wurde, oder ist es Deutschland, wo ich jetzt lebe? Heimat ist für mich der Ort, an dem ich jeden Tag mit meiner Familie bin, wo ich draußen mit Freunden Zeit verbringe, wo es bis spät abends überall leuchtet und man das Gelächter der Menschen hört. Heimat ist für mich auch der Klang des Esan, also der Gebetsruf, der über die Straßen hallt. All das beschreibt eher das Land, in dem ich geboren wurde. Aber Deutschland ist irgendwo auch meine Heimat. Deutschland bedeutet für mich einen Alltag, in dem ich ständig zwischen mehreren Sprachen wechsle. Dennoch mag ich es, der deutschen Kultur jeden Tag näher zu kommen, deutsche Sprichwörter zu lernen oder mitzuerleben, wie Menschen hier glücklich mit ihrer Familie Weihnachten feiern, während draußen die Kirchenglocken läuten. Es gibt viele Parallelen zwischen Deutschland und meiner ursprünglichen Heimat. Dennoch ist beides für mich Heimat auf unterschiedliche Weise. In Deutschland gibt es Ruhetage, an denen alles geschlossen ist, während in meinem Land das Leben bis spät in die Nacht lebendig ist, sodass Pünktlichkeit dort nicht dieselbe Bedeutung hat wie hier. In Deutschland schätzen wir Pünktlichkeit und ärgern uns, wenn jemand zu spät kommt. Hier grillen wir im Garten mit Familie und Freunden, trinken Bier am Tisch. In meinem Land hingegen kochen wir Gerichte, die niemand sonst kennt, und essen gemeinsam auf dem Boden. Heimat. Ich denke, meine Heimat ist einfach dort, wo meine Familie und meine Freunde sind. Manchmal fühlt sich mein Geburtsland mehr nach Heimat an und manchmal scheint mir nur noch Deutschland als Heimat zu bleiben. Ich hoffe, dass jeder von uns eine Heimat findet und dass sie uns niemals genommen wird.

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2: Hallo, ich bin Sascha Dominique Giuleo, ich bin vom Grillo-Gymnasium aus Gelsenkirchen und lese heute meinen Text Zwischen Hochöfen und Himmeln vor. Ich bin angekommen im Schatten heute vor über 9 Jahren, wo nur Tauben nisten und Geschichten durch rostige Gitter sprechen. Meine Großeltern gruben Kohle, meine Eltern suchten Arbeit und ich suche Sinn, sagt er. Er ist Ben. Er ist länger hier, im Schatten geboren. Genauso wie er suche ich auch Sinn an einem Ort, von dem ich einst schnell weg wollte. Morgens weckt mich die Straßenbahn, die sich durch die Straßen zieht, die schon viele Namen getragen hat, je nachdem, wer gerade regierte, wer flüchtete oder wer wie ich hier ankam. Das ist Geschichte, nicht meine Geschichte, doch vielleicht mein Morgen, meine Zukunft. Ich sehe das heute. Zwischen Betonwänden und Schuhglocken, zwischen TikTok-Videos und diesen Demos, wo wir nie wieder rufen. Dabei steht nie wieder neben uns, grinst kalt wie der März und schaut mit Plakaten und Parolen in den scheinbar blauen Himmel. Man sagt, das Ruhrgebiet sei grau. Aber ich sehe Farbe. Das Türkis der Moscheekuppel, die Farben auf den Kirchenfenstern, das Rosa der Kirchblüte im Park meiner Kindheit. Mein Morgen? Ich weiß es nicht. Vielleicht studiere ich, vielleicht gehe ich, vielleicht bleibe ich, vielleicht schreibe ich, vielleicht heile ich. Aber ich weiß, ich trage die Ruhe in mir, der Mischung aus Deutsch und daheim, aus Wut und Wärme. Und wenn ich an all das denke, dann weiß ich nur eins, ich will nicht fallen. Ich will fliegen über Zechentürme hinweg, aus dem Schatten der Vergangenheit in ein Morgen, das noch keinen Namen hat, über meine Handschrift haben wird. Und wenn ich an all das denke, dann weiß ich nur eins, ich will nicht fallen.

Hallo, ich bin Sophie Nevian. Ich bin 18 Jahre alt und heute stelle ich euch mein Gedicht Kurz vorm Ende vor. Kurz vorm Ende oder Anfang? Wer weiß das schon? Der Stift schreibt von selbst. Die Seiten drehen sich. Worte wirbeln, Silben tanzen. Doch wohin? Ich habe die Antwort und doch fehlt sie mir. Ich weiß, ich bestehe. Und doch habe ich Angst, dass ich alles verliere. Träume, die ich noch nicht kenne. Fehler, die ich nicht wage, Wege, die ich nicht gehe, und doch sollten sie mich rufen. Was, wenn ich mich finde und nicht mag, wer ich bin? Was, wenn ich mich verliere und nie wiederkehre? Was, wenn die richtige Wahl wie ein falscher Schritt sich anfühlt und der falsche wie ein lockender Traum? Entscheidungen, die ich treffe oder nicht treffe, sind wie Schatten, die über meinen Weg tanzen. Und doch, da ist Vorfreude auf das Ungewisse. Auf all das, was scheitert oder gelingt, auf das, was ich will und doch nicht will. Ich werde gehen und irgendwo werde ich ankommen.

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1: Du hast Canale Grande, das ist die kreative Radiosendung mitten aus dem Ruhrgebiet. Und auch in der zweiten halben Stunde mit einem Literaturspezial. Wir stellen dir die 21. Essener Jugendanthologie vor. Mein Heute und Morgen an der Ruhr heißt sie. Kinder und Jugendliche aus dem Revier präsentieren ihre eigenen Texte.
2: Und heute gibt es den dritten Teil.
1: Infos dazu stehen im Facebook auf Ruhrporta. Ich bin Frank Hartung und wünsche weiterhin gute Unterhaltung.
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1: Oh, hallo. Wer bist du denn?
5: Hallo zusammen. Mein Name ist Hanna Steen. Ich mache positiven Deutschpop fürs Herz und ihr hört meine Single Egal. Egal ist ein richtiger Gute-Laune-Song geworden, soll euch aber auch gleichzeitig dazu ermutigen, für euch selbst einzustehen. Also viel Spaß beim Hören.
6: Ja,

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3: Mein Name ist Vicky Hermanns, ich bin 20 Jahre alt und wohne zurzeit in Essen. Jetzt werde ich einen Text auf Kölsch vorlesen. Wordet sich ens besser. Verblasste Erinnerung, striebe durch meinen Kopf. Lass mich nicht los. Kriege mich. Halten mich. Sie bringe mich zum Simuliere. Wordet sich ens besser. Wo sie jod und wird jetzt weniger schlimmer? Wat ist bloß los in dies Welt? Etwa so eine Jode wäre ich, ob dem er wäre. Doch wat ist davon geblieben? Toleranz für die LGBTQIA-Gemeinschaft. Dat war jod. Doch jetzt in Knatsch für Dutch Elon Musk, der singe eine Panz vor Dude erklärt. Bloß weil sie als Transfrau sich geoutet hat. Och, der AfD ist kein jodes Beispiel, he. Ist sie doch jene unkonventionelle E. Wir kloppen minisch überall. Wo all Vernunft nur Rauch und Schall? Der Klimawandel geht doch in Wirklichkeit, sind wir mal ehrlich, den meisten längst am Fort vorbei. Und, dazu verzelle, da bin ich nicht zierlich, auch die Feindlichkeit jenen Menschen, die anders sind, aber nicht gefährlich, wird wie Gamme überall. Sollte nicht weniger sein, ganz ehrlich? Der vorhandene Sexismus lässt auch mich nicht kahl. Wird doch auch ich, wenn ich obgebracht bin, dat kann ich aus Erfahrung sagen, zickig oder bockig beschriebe. Und dat bloß, weil ich Schwanz am Kopf und nicht in der Butz trage. Nicht, dass ich eine froh wäre, aber das ist der nächste Punkt. Zick Ende März bin ich offiziell non-binär. Aber glaubt ihr, das wird wirklich toleriert? Oder zumindest akzeptiert? Falsch glaubt, es wäre zu schön und zu einfach. Wie all Knies und Terror in der Welt, wer mit Toleranz viel gemacht. Und auch, wenn alles mir zusammenhält. Doch was will ich noch lang schwade? Was wirklich zu bedenken ist, sind Toleranz, Akzeptanz, Respekt, Moral und Mut. Ich weiß, damit ist noch lang nicht all gemacht. Das bringt auch wieder Platz für Zwangslag. Aber irgendwo müssen wir loslegen miteinander. Uns Leitspruch soll wieder Sinn. Arschu, zeng auseinander. Und jetzt folgt einmal die Übersetzung. War die Zeit einmal besser? Verblasste Erinnerungen ziehen durch meinen Kopf. Lassen mich nicht los. Fassen mich. Halten mich. Sie bringen mich zum Grübeln. War die Zeit einmal besser? War sie gut und wirkt jetzt wieder schlimmer? Was ist bloß los in dieser Welt? Wir waren auf so einem guten Weg. Doch was ist davon geblieben? Toleranz für die LGBTQIA-Gemeinschaft. Das war gut. Doch jetzt ein bescheuerter Elon Musk, der sein eigenes Kind totsagt. Bloß weil sie sich als Transfrau geoutet hat. Auch kein gutes Beispiel ist hier die AfD. Ist sie doch gegen unkonventionelle Ehe. Bekloppte Menschen überall. War alle Vernunft doch nur Rauch und Schall? Der Klimawandel geht doch in Wirklichkeit, sind wir mal ehrlich, den meisten längst am Arsch vorbei. Und das zu erzählen, bin ich nicht zierlich. Auch die Feindlichkeit gegen Menschen, die anders sind, aber nicht gefährlich, wird wieder mehr überall. Sollte es nicht weniger sein? Ganz ehrlich? Der Sexismus lässt auch mich nicht kalt. Werde doch auch ich, wenn ich wütend bin, das kann ich aus Erfahrung sagen, zickig oder bockig beschrieben. Und das bloß, weil ich einen Schwanz am Kopf und nicht in der Hose trage. Nicht, dass ich eine Frau wäre, aber das ist der nächste Punkt. Seit Ende März bin ich offiziell non-binär. Aber glaubt ihr, das wird wirklich toleriert? Oder zumindest akzeptiert? Falsch geglaubt. Das wäre zu schön und zu einfach. Wie aller Stress und Terror in der Welt, wäre mit Toleranz viel getan. Und auch wenn alles mehr zusammenhält. Doch was will ich noch lange reden? Was wirklich zu bedenken ist, sind Toleranz, Akzeptanz, Respekt, Moral und Mut. Ich weiß, damit können wir noch lange nicht alle Probleme hemmen. Das birgt auch wieder Platz für neue Dilemmen. Aber irgendwo müssen wir anfangen miteinander. Unser Leitspruch soll wieder sein, Arsch hoch, Zähne auseinander.

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2: Hallo, ich heiße Sarah Hassan und komme aus Gelsenkirchen. Die imaginäre Freundin. Es war einmal ein Mädchen namens Ayla. Sie war unglücklich mit sich selbst. Ayla hasste sich und hatte familiäre Probleme. Guck dir mal Ayla an. Wie sieht die denn aus mit ihren billigen Klamotten? Immer diese typische Ayla. Ayla hörte dieses Geläster und wurde traurig. Mit der Zeit fing sie an, Klamotten zu klauen, damit es endlich aufhört. Es hörte aber nicht auf. Als sie sich in der Toilette einsperrte, sprach sie: Wieso kann ich nicht wie Melanie sein? Hübsch, reich, elegant, beliebt. Ich will außerdem eine Freundin haben. Ist das denn zu viel verlangt? Anschließend ging sie in die Klasse und spürte etwas Ekliges und Feuchtes auf ihrem Kopf. Der war gut, sagten die Jungs zu dem Mädchen. Ayla ging weinend nach Hause und sperrte sich in ihr Zimmer ein. Doch plötzlich sah sie jemanden vor sich. Ach, weine doch nicht. Ayla rieb sich die Augen, weil sie dachte, dass sie sich das einbildete. Ich bin deine Freundin. Wieso bist du in meinem Zimmer? Fragte da Ayla. Wie heißt du? Ich heiße Mina. Ach so, und von wo kommst du? Ich bin imaginär. Imaginär? Ach egal, Hauptsache eine Freundin. Als Ayla zu ihren Eltern ging und ihnen von Mina erzählte, dachten diese, sie muss in die Psychiatrie, weil sie sich etwas einbildete. Täuschung, flüsterte die Mutter ihrem Mann zu. Als Ayla am nächsten Tag glücklich zur Klasse ging mit ihrer Freundin Mina, waren die gemeinen Mädchen verwirrt. Hä? Seit wann ist sie so glücklich? Tja, sie ist eben so. Und sie lächelt das erste Mal. Die Pause fing an und Ayla lachte und führte Gespräche mit Mina. Aus Sicht der anderen sprach sie jedoch mit der Luft. Wie komisch ist die? Sie redet mit der Luft. Wie gruselig. Ayla, sagte die Klassenlehrerin, warum redest du mit der Luft? Hier sitzt meine Freundin Mina, antwortete Ayla. Sehen Sie sie nicht? Ayla, du musst zum Arzt, erwiderte die Lehrerin. Die nächsten 3 Schulstunden vergingen. Als die letzte kam, kündigte die Lehrerin einen Test an. Oh nein, Mina, hilf mir bei dieser Aufgabe, sagte Ayla. Und das tat Mina. Ayla hat ihren Test zurückbekommen und eine 1 geschrieben. Sie ging glücklich nach Hause. Am nächsten Tag sagte die Lehrerin: Guten Morgen, ihr Lieben. In letzter Zeit habt ihr ja gemerkt, dass Ayla Selbstgespräche führt. Ich glaube, ich kenne den Grund. Will mir jemand sagen, warum das so ist? Also, wie soll ich es sagen? Also, okay, ich gebe zu, dass ich fies war, antwortete eines der Mädchen. Ich glaube, du hast nicht mehr alle Taschen im Schrank, erwiderte die Lehrerin. Versetz dich doch mal in ihre Lage. Ist es schön, jeden Tag gemobbt zu werden? Nein, aber ich wirke dann cool, sagte das gemeine Mädchen. Ihr alle werdet euch entschuldigen. Und wenn ich jemanden sehe, der irgendjemanden ärgert, bekommt sofort von mir einen Tadel. Ayla ging in die Klasse und sprach: Tut mir leid, dass Mina und ich zu spät gekommen sind. Plötzlich entschuldigten sich alle. Alle fragten, ob Ayla mit ihnen befreundet sein wollte. Und Ayla antwortete: Natürlich mit ja. Sie hatte neue Freunde, aber Mina blieb ihre beste Freundin, egal ob imaginär oder nicht.
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2: Impuls Ruhr ist ein Projekt der Krupp-Stiftung und es ist mit 1,5 Millionen Euro dotiert. Die Stiftung fördert in ihrer ersten Runde 48 Projekte im Ruhrgebiet, alle mit dem Fokus auf den Wandel. In der Villa Hügel wurden nun einige davon vorgestellt und wir waren natürlich dabei und haben herausgefunden, was es damit auf sich hat.
1: Impuls Ruhr ist ein Projekt der Krupp-Stiftung und sie ist mit 1,5 Millionen Euro dotiert. Die Stiftung fördert in ihrer ersten Runde 48 Projekte im Ruhrgebiet und davon alleine 12 in Essen, alle mit dem Fokus auf den Wandel. Am letzten Mittwoch wurden einige Projekte vorgestellt und wir sind dann mal zur Villa Hügel gefahren.
3: Mein Name ist Michaela Mükens, ich bin Vorständin der Alfred Krupp von Bohlen und Halbach Stiftung. Mit dem Projekt Impuls Ruhr adressieren wir gemeinnützige Institutionen im Ruhrgebiet. Wir haben das Programm ganz bewusst themenoffen konzipiert. Es ist uns wichtig, die Vielfalt der Initiativen zu adressieren, die zu Fragen des Wandels im Ruhrgebiet beitragen können. Das Programm ist mit 1,5 Millionen Euro dotiert über zwei Ausschreibungsrunden und wir fördern sowohl Einzelprojekte mit 1.000 bis 20.000 Euro für eine Laufzeit von 2 Jahren als auch Kooperationsprojekte bis zu 30.000 Euro. Es können sich gemeinnützige Einrichtungen bewerben, deren Sitz im Ruhrgebiet ist.
1: Mittlerweile sind 800.000 Euro vergeben worden, bleiben noch 700.000 Euro. Und dafür gibt es jetzt eine zweite Ausschreibungsrunde. Wer wird denn nun angesprochen?
3: Wir sprechen denselben Adressatenkreis mit der zweiten Ausschreibungsrunde an wie mit der ersten Ausschreibungsrunde, eben gemeinnützige Institutionen im Ruhrgebiet.
4: Und wie läuft das Verfahren?
3: Die Initiativen können sich bei uns bewerben mit Projektanträgen, die bis 18.09. digital bei uns in der Krupp-Stiftung einzureichen sind. Also wir beraten Initiativen nicht im engeren Sinne inhaltlich, aber natürlich können Sie sich mit Fragen zur Antragstellung gerne an uns wenden.
1: Infos gibt es bei der Krupp-Stiftung und auf unserer Facebook-Seite Ruhrporter.

0: So Leute, ich bin wieder auf dem Weg vom Ruhrgebiet nach Berlin und dabei habe ich noch die vielfältigen Sounds von Botho im Ohr. Ein ganzes Wochenende Bands und vieles mehr. Umsonst und draußen, mitten in der Stadt. Laura Pazzani hat sich mal ins Getümmel begeben.
1: Augen zu oder in dem Fall einfach zuhören. Wir sind gerade mitten auf Bochum Total. Doch bevor man die erste Bühne sieht, hört man sie schon. Überall Musik, überall Menschen und irgendwie passiert an jeder Ecke gleichzeitig etwas. Genau deshalb checken wir das jetzt hier ab. Vor der Bühne wird getanzt, mitgesungen und gefilmt. Manche kennen jede Zeile, andere sind einfach stehen geblieben, weil es gut klingt. Ganz ehrlich, für welche Band bist du heute eigentlich hier?
2: Für Herbst.
1: Das Coole an Bochum Total, man braucht eigentlich keinen Plan. Man läuft einfach los und entdeckt ständig irgendetwas Neues. Hier spielt die nächste Band, da ein Foodtruck und 5 Meter weiter tanzen plötzlich wildfremde Leute zusammen, während man eigentlich nur seinen Crepe isst. Was ist dein Must-Have auf Festivals?
2: Also auf jeden Fall Wasser, gutes Essen und gute Musik und dass alle Spaß haben.
1: Falls ihr euch fragt, ob die Stimmung wirklich so gut ist, wie sie klingt, ich glaube, das beantwortet sich jetzt von selbst. Total ist laut, voll und manchmal auch ein bisschen chaotisch. Aber genau das macht den Charme aus. Man kommt vielleicht wegen einer Band und geht mit 5 neuen Lieblingssongs nach Hause. Ich bin Laura, das war Bochum Total oder zumindest ein kleiner Ausschnitt davon. Den Rest muss man eigentlich selbst erleben.
0: Und im nächsten Jahr läuft Botho vom 1. bis 4. Juli. Aber es geht raus aus der Stadt. Und zwar in den Westpark und an die Jahrhunderthalle in Bochum. Also, diesen Termin merken wir uns schon einmal.
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0: Das war schon wieder mit Canale Grande. Das ist die kreative Radiosendung mitten aus dem Ruhrgebiet. Heute mit einem Literaturspezial. Wir haben dir die 21. Essener Jugendanthologie vorgestellt. Mein Heute und Morgen an der Ruhr heißt sie. Der Herausgeber Arthur Nickel verrät uns nur noch ganz schnell die Webadresse.
4: Die Internetadresse ist www.geest-verlag.de oder www.arthurnickel.de.
0: Und wenn das jetzt so schnell ging, alle Infos stehen auch im Facebook auf Ruhrporter. Hier geht es jetzt weiter mit unseren Kolleginnen und Kollegen von Trambeats FM. Ich bin Frank Hartung und sage Gruß und Glück auf. Bis zum nächsten Mal.
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1: Mit Kian Kalinowski. Ärzte in Berlin warnen vor schlechteren Bedingungen für Patienten. Die Kassenärztliche Vereinigung kritisierte das neue Sparpaket für die gesetzliche Krankenversicherung. Sie befürchtet längere Wartezeiten auf Termine und längere Wege zur nächsten Arztpraxis. Außerdem könnten Vorsorgeuntersuchungen und Impfungen seltener angeboten werden und bestimmte Leistungen künftig nur noch gegen Bezahlung verfügbar sein. Die Bundesregierung begründete das Sparpaket damit, die steigenden Kosten der Krankenkassen begrenzen zu wollen. Die Versorgung der PCK-Ölraffinerie in Schwedt ist weiter gesichert. Das Bundeswirtschaftsministerium teilte mit, dass fehlende Öllieferungen nun über den polnischen Hafen Danzig ersetzt wurden. Zuvor hatte Russland die Durchleitung von kasachischem Rohöl gestoppt. Die Raffinerie versorgte große Teile von Berlin und Brandenburg unter anderem mit Benzin, Diesel und Kerosin für Flugzeuge. Ein neuer Bericht hat das Tesla-Werk in Grünheide entlastet. Die Prüfer fanden keine Hinweise darauf, dass Schadstoffe aus dem Werk ins Grundwasser gelangten. Zwar hatte es im vergangenen Jahr unter anderem einen Brand und einen Ölaustritt auf dem Gelände gegeben, diese Vorfälle hätten laut Bericht aber keine messbaren Folgen für das Grundwasser gehabt. Das Werk liegt teilweise in einem Wasserschutzgebiet, deshalb hatten Umweltschützer und Anwohner Bedenken geäußert. Die Gutachter sahen deshalb derzeit keinen weiteren Handlungsbedarf.
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1: Heute wird es sommerlich warm, aber das Wetter bleibt launisch. Es wird heiter bis wolkig bei Temperaturen von bis zu 30 Grad. Im Tagesverlauf ziehen örtlich Schauer und Gewitter auf. Dabei kann es kräftig regnen. In der Nacht bleibt das Wetter unbeständig. Örtlich sind Starkregen und Gewitter möglich. Sonnenbrille und Regenschirm sind deshalb heute gleichermaßen eine gute Idee.
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1: Mit Kian Kalinowski. Ärzte in Berlin warnen vor schlechteren Bedingungen für Patienten. Die Kassenärztliche Vereinigung kritisierte das neue Sparpaket für die gesetzliche Krankenversicherung. Sie befürchtet längere Wartezeiten auf Termine und längere Wege zur nächsten Arztpraxis. Außerdem könnten Vorsorgeuntersuchungen und Impfungen seltener angeboten werden und bestimmte Leistungen künftig nur noch gegen Bezahlung verfügbar sein. Die Bundesregierung begründete das Sparpaket damit, die steigenden Kosten der Krankenkassen begrenzen zu wollen. Die Versorgung der PCK-Ölraffinerie in Schwedt ist weiter gesichert. Das Bundeswirtschaftsministerium teilte mit, dass fehlende Öllieferungen nun über den polnischen Hafen Danzig ersetzt wurden. Zuvor hatte Russland die Durchleitung von kasachischem Rohöl gestoppt. Die Raffinerie versorgte große Teile von Berlin und Brandenburg unter anderem mit Benzin, Diesel und Kerosin für Flugzeuge. Ein neuer Bericht hat das Tesla-Werk in Grünheide entlastet. Die Prüfer fanden keine Hinweise darauf, dass Schadstoffe aus dem Werk ins Grundwasser gelangten. Zwar hatte es im vergangenen Jahr unter anderem einen Brand und einen Ölaustritt auf dem Gelände gegeben, diese Vorfälle hätten laut Bericht aber keine messbaren Folgen für das Grundwasser gehabt. Das Werk liegt teilweise in einem Wasserschutzgebiet, deshalb hatten Umweltschützer und Anwohner Bedenken geäußert. Die Gutachter sahen deshalb derzeit keinen weiteren Handlungsbedarf.
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1: Heute wird es sommerlich warm, aber das Wetter bleibt launisch. Es wird heiter bis wolkig bei Temperaturen von bis zu 30 Grad. Im Tagesverlauf ziehen örtlich Schauer und Gewitter auf. Dabei kann es kräftig regnen. In der Nacht bleibt das Wetter unbeständig. Örtlich sind Starkregen und Gewitter möglich. Sonnenbrille und Regenschirm sind deshalb heute gleichermaßen eine gute Idee.
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8: Einen schönen Nachmittag und herzlich willkommen. Ihr hört Couch FM bei Alex Berlin. Heute lade ich euch in der nächsten Stunde ein, mit mir Jazzmusik zu hören. Genauer, das Klavier im Jazz. Ich denke, dass das Programm für die Neulinge unter euch, die mit dem Jazz nicht vertraut sind, interessant sein könnte. Besonders, da sich die meisten von euch an den Klang des Klaviers zumindest gewöhnt haben sollten. Und an alle Jazzliebhaber, ihr wisst genauso gut wie ich, dass es schwer ist, im Jazz alle Tracks zu kennen. Also vielleicht hört ihr ja was Neues, meiner Meinung nach erstklassige Stücke von Jazzmusikern, von denen ich mir sicher bin, dass ihr sie kennt. Bevor ich tiefer in die Form des Programms gehe, hören wir den ersten Track zum Warmwerden. Ihr hört das Klangkompott, das Klavier im Jazz, bei Couch FM auf der 91.0 bei Alex Berlin. Mein Name ist Pavel.

das Ramsey-Lewis-Trio mit Gonna Set Your Soul on Fire. Aufgenommen im Jahre 1961 und im selben Jahr auf dem Album More Music from the Soil erschienen. Nun, wieso, fragt ihr euch, habe ich in dieser Jazz-Sendung den Fokus auf das Klavier gelegt und nicht bloß meine größten Lieblingsstücke zusammengeworfen? Erstmal, das eine schließt das andere nicht aus. Das Klavier wird zwar nicht immer im Jazz verwendet, doch es ist wohl doch fast immer ein Teil des Repertoires und ein wichtiges Element in einer Jazzband. Einige würden jetzt sagen, es sei etwas schwachsinnig, den Fokus so zu setzen, denn könnte ich das ja auch das Schlagzeug im Jazz oder das Kontrabass im Jazz

anzusehen. Kaum eine Musikrichtung, die heute etabliert ist, bietet mehr Variationen in zugleich Rhythmik, Tempo und Harmonie. Und was ich persönlich besonders betonen würde, war bzw. ist das Talent und die Fähigkeit der Jazzmusiker. Und letztens, diejenigen, welche mit die Ränge der größten Jazzmusiker, Solisten und Virtuosen belegen, sind viele Pianisten. Und deshalb kommt jetzt einer dieser Größen, Oscar Peterson.

Das Oscar-Peterson-Trio mit Sea Jam Blues. Ein Klassiker und absoluter Kracher dieses großen Meisters, der es nach seiner Erfahrung als Musiker im Gospel, Big Band und Blues geschafft hat, eine fabelhafte Mischung dieser drei Richtungen und dadurch einen völlig unverwechselbaren Stil zu kreieren. In meinen Augen eines der vollkommensten, saubersten und einfach nur erfüllendsten Klavierspiele, die ich jemals gehört habe. Wer es schafft, die Partituren seiner Werke nachzuspielen, kann sich sehr glücklich schätzen. Wir bleiben erstmal im Trio-Format und gehen über in ein melancholischeres Stück. Eins, das so süß ist, dass man hinschmilzt. Vom Duke Jordan Trio aus dem Album Flight to Denmark.

Duke Jordan mit seinem in Dänemark aufgenommenen Album Flight to Denmark, wer hätte es gedacht, mit Mads Weinding am Kontrabass und Ed Thigpen am Schlagzeug. Veröffentlicht im Jahre 1974, was relativ spät ist für den Jazz, denn es gab das meiste Jazz so in den 50ern und 60ern, da, wo wir uns auch heute in dieser Sendung bewegen. Doch bevor wir zurückgehen in die 50er und 60er, nutzen wir mal die Gelegenheit und bleiben nochmal kurz in den 70ern. Denn in dieser Zeit war die Jazzszene in Japan besonders lebhaft. Und seitdem hat Japan es geschafft, eine nicht zu übersehene und ganz eigene Jazzkultur zu schaffen. Das ist nicht nur meine Meinung, sondern auch die von John Coltrane und Art Blakey, welche ab den 60ern und bis spät hinein in ihre Karrieren häufig Konzerttourneen nach Japan unternahmen und mit großer Begeisterung empfangen wurden. Wir hören jetzt einen sehr bekannten Jazz-Standard, Autumn Leaves, vom japanischen Jazzpianisten Ryo Fukui aus dem Jahr 1976.

Das war Ryo Fukui mit Autumn Leaves. Ihr hört Couch FM auf der 91.0 bei Alex Berlin. Bisher haben wir in diesem Klangkompott über das Klavier im Jazz nur Trio-Stücke gehört. Aber wir gehen jetzt mal etwas weiter, hören uns mal ein paar fettere Sachen an. Und ein guter Mann für so ausgefallenere Jazz-Stücke, ein sehr bekannter Jazzmusiker, einer der bekanntesten der USA, war Charles Mingus. Und er selbst war Kontrabassist. Aber passt auf, Charles Mingus hat sogar selbst auch Klavier gespielt. Und das auf seinem im 1962 erschienenen Album Oh Yeah. Davon hören wir jetzt Ecclesiastics.

Das war satter Big Band Sound und nicht nur irgendeine Big Band, sondern die Big Band vom legendären Count Basie. Er war wahrscheinlich neben Duke Ellington und Quincy Jones einer der größten Big Band Leader, die jemals gelebt haben. Und Count Basie hat selbst vom Klavier aus mit einem sehr guten Ohr und richtiger Leitung die besten Jazzmusiker begleitet. Da muss man sich vorstellen, in so einer Big Band sind um die 15 oder mehr Blasinstrumente und das ist eine ordentliche Lautstärke, die man bändigen muss. Ich sage euch Leute, wenn ich eine Zeitmaschine hätte, dann würde ich nicht eine Sekunde zögern und sofort in die 70er reisen, um mir eine seiner Shows in der Carnegie Hall in New York anzuhören. Als nächstes hören wir uns auch eine Aufnahme an, das war auf einem Live-Konzert, das ist entstanden, in der Schweiz im Jahre 1960 in Lausanne. Und das war von Art Blakey und The Jazz Messengers. Art Blakey war ein genialer Schlagzeuger, der auch dafür bekannt war, nicht nur sehr, sehr viele Alben produziert zu haben, also wirklich eine Goldgrube an Musik, sondern auch die phänomenalsten Musiker dazu zu bringen. Und deshalb jetzt diese Aufnahme, denn am Klavier spielt Bobby Timmons. Der Track heißt This Here.

Art Blakey and the Jazz Messengers mit This Here. Wirklich ein phänomenales Live-Album. Ich rate euch allen, sich da reinzuhören. Es ist, wie gesagt, in der Schweiz im Jahre 1960 aufgenommen worden. Und ich finde, man hört auf dieser Aufnahme wirklich raus, wie Art Blakey sehr viel Spaß hat, mit Bobby Timmons zu spielen. Denn auf diesem Album stachelt Art Blakey Bobby Timmons sozusagen wiederholt an, sein Solo zu verlängern. Er spielt also doppelt so lange Soli wie der Trompetenspieler Lee Morgan oder der Saxophonist Wayne Shorter, welche auch beide Weltklasse-Musiker sind, aber Bobby Timmons ist auf diesem Konzert einfach nur phänomenal. Und ein Jahr zuvor hat Bobby Timmons dieses Lied, This Here, mit Cannonball Adderley uraufgeführt, mit dem Quintett von Cannonball Adderley bei einer Live-Performance in San Francisco. Gegen Ende unserer Sendung muss ich einige von euch noch etwas quälen. Aber trotzdem finde ich das 1960 erschienene Album The World of Cecil Taylor, was eindeutig in den Free Jazz einzuordnen ist, einfach nur viel zu geil, um es nicht zu spielen. Cecil Taylor könnte als Konkurrent des Saxophonisten Ornette Coleman, welcher ein Jahr zuvor mit seinem Free Jazz Album The Shape of Jazz to Come eine viel größere Beliebtheit und Lob der Kritiker genoss als Cecil Taylor. Ich persönlich finde Cecil Taylor am Klavier aber einfach nur bombastisch. Die Energie, das Tempo, diese Frechheit und Direktheit, welche das Genie Cecil Taylors ist, die schmale Linie zwischen Wahnsinn und Ordnung zu balancieren. Zum Ausflippen, Leute. Hört euch das an, hier bei diesem Klangkompott, das Klavier im Jazz bei Couch FM auf der 91.0 bei Alex Berlin. Es folgt Port of Call von Cecil Taylor.

Cecil Taylor mit Port of Call. Das muss man sacken lassen. Wir sind fast am Ende unseres heutigen Klangkompotts über das Klavier im Jazz. Es hat mir sehr viel Spaß gemacht, entweder für die unter euch, für die es Neuland ist, eine Einführung zu gestalten oder für euch alten Fanatiker wie mich Stücke zu zeigen, die ihr noch nicht kanntet. Und ich kenne seit jahrelangem Hören auch längst noch nicht alles. Dafür ist der Jazz zu vielfältig und zu geil. Und gewisse Alben, das kann man einfach 100 Mal durchhören. Schaltet beim nächsten Mal wieder CouchFM ein, täglich um 17 Uhr hier auf der 91.0 bei Alex Berlin. Zum Schluss kommt mein persönlicher Favorit unter den Jazzpianisten und jemand, den einige von euch bestimmt bisher in diesem Klangkompott vermisst haben. Thelonious Monk. Ja, kaum jemand im Jazz hat einen höheren Wiedererkennungswert in seinem Stil geschaffen als er. Auch bekannt als der hohe Priester der modernen Jazzmusik. Große Bekanntheit erlangte er Mitte der 50er Jahre und produzierte zahlreiche brillante Soloalben bis spät in die 60er, als auch viele Alben mit seinem Quartett. Darin spielte, besonders prominent, Charlie Rouse am Tenorsaxophon, dessen Zusammenspiel mit Thelonious Monk so gut funktionierte, dass Monk fast immer nur ihn auf seine Konzerttouren durch die Welt mitnahm. Auch Bill Riley, der Schlagzeuger, erlangte durch sein sehr cooles, swinghaftes Spiel große Bekanntheit durch die Teilnahme in Monks Quartett. Zum Ende dieser Sendung hören wir aus dem 1968er Album Underground von Thelonious Monk das Stück Race 4. Dankeschön fürs Zuhören und viel Spaß!

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1: Mit Kian Kalinowski. Ärzte in Berlin warnen vor schlechteren Bedingungen für Patienten. Die Kassenärztliche Vereinigung kritisierte das neue Sparpaket für die gesetzliche Krankenversicherung. Sie befürchtet längere Wartezeiten auf Termine und längere Wege zur nächsten Arztpraxis. Außerdem könnten Vorsorgeuntersuchungen und Impfungen seltener angeboten werden und bestimmte Leistungen künftig nur noch gegen Bezahlung verfügbar sein. Die Bundesregierung begründete das Sparpaket damit, die steigenden Kosten der Krankenkassen begrenzen zu wollen. Die Versorgung der PCK-Ölraffinerie in Schwedt ist weiter gesichert. Das Bundeswirtschaftsministerium teilte mit, dass fehlende Öllieferungen nun über den polnischen Hafen Danzig ersetzt wurden. Zuvor hatte Russland die Durchleitung von kasachischem Rohöl gestoppt. Die Raffinerie versorgte große Teile von Berlin und Brandenburg unter anderem mit Benzin, Diesel und Kerosin für Flugzeuge. Ein neuer Bericht hat das Tesla-Werk in Grünheide entlastet. Die Prüfer fanden keine Hinweise darauf, dass Schadstoffe aus dem Werk ins Grundwasser gelangten. Zwar hatte es im vergangenen Jahr unter anderem einen Brand und einen Ölaustritt auf dem Gelände gegeben, diese Vorfälle hätten laut Bericht aber keine messbaren Folgen für das Grundwasser gehabt. Das Werk liegt teilweise in einem Wasserschutzgebiet, deshalb hatten Umweltschützer und Anwohner Bedenken geäußert. Die Gutachter sahen deshalb derzeit keinen weiteren Handlungsbedarf.
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1: Heute wird es sommerlich warm, aber das Wetter bleibt launisch. Es wird heiter bis wolkig bei Temperaturen von bis zu 30 Grad. Im Tagesverlauf ziehen örtlich Schauer und Gewitter auf. Dabei kann es kräftig regnen. In der Nacht bleibt das Wetter unbeständig. Örtlich sind Starkregen und Gewitter möglich. Sonnenbrille und Regenschirm sind deshalb heute gleichermaßen eine gute Idee.
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0: September 1935. Der Tag des Reichsarbeitsdienstes wird im Rundfunk übertragen. Millionen Menschen hören zu. 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Viele versammeln sich zum gemeinschaftlichen Hören. In Herrsching am Ammersee schreibt die NSDAP-Ortsgruppe begeistert, sogar solche, die nichts für uns übrig haben, hingen am Rundfunk.
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2: Wir saßen im Sitzungssaal und hörten anderthalb Stunden lang nur unverständliches Gebrüll. Eine Nervenprobe.
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0: Nazis zwischen 1933 und 1939 mit ihren Masseninszenierungen mit 1 Million Menschen zum Teil auf diesem Gelände. Dazu gibt es jetzt eine neue Ausstellung im Dokumentationszentrum des Geländes und sie zeigt die Geschichte dieses vielfach besetzten Geländes. Hallo Emanuel Baumann.
1: Hallo Fritz und hallo Ronald.
2: Schön, dich zu hören hier am Telefon aus Nürnberg nach Berlin bei Alex Berlin.
0: Wir kennen uns alle aus Weimarer Zeiten.
2: Deswegen das Du. Und vielleicht ganz kurz Emanuel vorstellen. Historiker haben wir bereits erwähnt. Promoviert vor mittlerweile, oh Gott, hilf mal
1: sag's,
2: schnell.
1: Sag's nicht, es ist zu lange her.
2: Über die Geschichte der Kriminalwissenschaften auf jeden Fall und den Umgang mit Straftätern nach 1945. Das noch, glaube ich, in Freiburg an der Uni.
0: Ja. Danach habilitiert. Welches Thema?
1: Da ging es um religiöse Gemeinschaften im 20. Jahrhundert, wie sie sich zum Staat verhalten haben.
2: Völlig anderes Thema, weit weg von dem Promotionsthema. Und wir kennen uns immer aus Weimar, weil du ja auch Mitarbeiter warst der Stiftung Gedenkstätten Buchenwald und Mittelbau-Dora einige Jahre, bevor du dann eben nach Stuttgart gewechselt hast, um dort am Hotel Silber zu arbeiten, dort auch schon was getan hast, was du jetzt auch in Nürnberg vielleicht ein bisschen tust, nämlich Ausstellungsmachereien und dann, glaube ich, jetzt seit gut 2,5 Jahren Leiter des Dokumentationszentrums Reichsparteitagsgelände Nürnberg, nachdem du in Nürnberg 2 Jahre lang das Memorium Nürnberger Prozesse geleitet hast.
0: Ja.
2: Vielleicht ganz kurz.
0: Eine imposante Geschichte, oder?
2: Aber hallo. Und nebenbei noch Leiter der Zeitgeschichte und Erinnerungskultur. Ich glaube, so nennt sich das, oder? Bei den Museen der Stadt Nürnberg.
0: Abteilung also die Zeitgeschichte und Erinnerungskultur, absolut.
2: Und das wäre auch die erste Frage. Was meint, sagen das noch als, sagen wie zweiter vielleicht Teil deines Tuns in Nürnberg neben der Leitung des Dokumentationszentrums?
1: Ja, erstmal vielen lieben Dank für die ausführliche Vorstellung. Die Abteilung setzt sich aus Dokuzentrum und Memorium zusammen. Wir müssen es zusammendenken. Mhm. Da gibt es viele Bezüge, viele Akteure, die zum Beispiel Speer, die mit dem Gelände und der Inszenierung eng verbunden sind. Reicher auch, saßen dann auf der Anklagebank im Saal 600. Und institutionell ist das in einer Abteilung zusammengefasst. Wir versuchen es aber auch über die Vermittlungsarbeit dann praktisch zu füllen.
0: Und du hast deine Arbeit, wie Ronald Schirte richtig sagte, im Memorium begonnen, hast diese Ausstellung auch aufgebaut und weiterentwickelt und bist dann sozusagen chronologisch ein paar Jahre zurückgegangen, nämlich von den Nürnberger Prozessen hin in die Nazizeit, wenn du jetzt das Dokumentationszentrum leitest und diese neue Dauerausstellung eröffnet hast und zwar im Probebetrieb im Moment seit 3 Wochen eröffnet hast. Vielleicht kannst du unsere Hörer einfach mal reinholen. Was ist dieses Reichsparteitagsgelände nochmal und was macht da eine Dauerausstellung?
1: Also das Parteitag, das Gelände des ehemaligen Reichsparteitags ist erstmal unglaublich groß, 18 Quadratkilometer. Das Tempelhofer Feld ist 3,5 Quadratkilometer, ist also sehr, sehr groß. 10-mal so groß wie die Altstadt von Nürnberg und es war eine permanente Baustelle. Das meiste der geplanten Anlagen und Gebäude ist nie vollendet worden, manches ist gar nicht angefangen worden. Das, was tatsächlich gebaut und auch benutzt worden ist, ist die Zeppelin-Tribüne, das Zeppelin-Feld, also ein zentrales Aufmarschfeld. Und manches ist Ruine oder Baurelikt geblieben, wie zum Beispiel die unglaublich große sogenannte Kongresshalle. Da würde das Gauforum in Weimar 3-mal reinpassen in dieses eine Gebäude. Und die ist unvollendet geblieben und mit einer ganz starken architektonischen Intervention von dem Grazer Architekten Günter Domenik vor 25 Jahren neu definiert worden. Der hat das Dokuzentrum damals geplant und gebaut und diese architektonische Intervention ist bis heute so ein Markenzeichen. Und wir haben jetzt eine Ausstellung neu machen dürfen, um dieses Gelände und vor allem die zentrale Bedeutung für die Etablierung der Diktatur der Nationalsozialisten neu zu erschließen. weil das war es ja am Ende. Es war ein St-

0: Staatsfest, was eine ganz wichtige Funktion hatte, um Menschen an das System und die Diktatur zu binden.
1: Und das heißt, jetzt Probebetrieb seit 3 Wochen etwa. Ihr werdet eröffnen im November 2026, dann eben die neue Dauer schon als solche. Und das meint auch den Jahrestag der Existenz des Doku-Zentrums nach 25 Jahren, die neue Ausstellung dann auf Dauer.
0: Genau, das ist dann das historische Eröffnungsdatum, 4. November. Ja, und Probebetrieb heißt vor allem dreierlei. Zum einen wollen wir die Vermittlungsformate, das Performative in der Ausstellung mit den Menschen, die es später ja buchen sollen, zu Ende entwickeln und testen und optimieren und dann nicht irgend uns was ausdenken und dann das durchziehen, sondern das partizipativ gestalten. Das ist schon mal so die erste wichtige Funktion. Das zweite ist, wir haben doch verglichen mit früher sehr viel Medienstationen, auch sehr komplexe, eine ganz spannende, wenn wir da vielleicht nachher zu sprechen kommen, zu Leni Riefenstahl und Triumph des Willens. Und diese Stationen, die ist völlig normal, die backen am Anfang, da kann man noch so viel Programmierleistungen im Vorfeld haben, wenn man sie dann im Dauerbetrieb hat, dann muss man Hypercare betreiben, das ist so eine wichtige Aufgabe und manches, wie zum Beispiel inklusive Elemente, Audiodeskription, das kommt dann noch. Also das meint Probebetrieb.
1: Das ist totaler Luxus, den ihr euch gönnt, oder? Ich kenne das wie ein paar Tage lang Probebetrieb, aber jetzt so ein knappes halbes Jahr. Sehr schöne Situation, denke ich, für alle Beteiligten, oder?
0: Absolut, absolut. Es ist ein bisschen entspannend. Wenn es noch nicht so richtig gut funktioniert, kann man sagen, hört mal, wir machen Probebetrieb.
1: Sehr schön. Und was sagen die Leute innerhalb dieser drei Wochen? Wie reagieren die Menschen?
0: Also die sind sehr engagiert, sie sind zufrieden, aber sie machen auch fleißig mit, Bugs zu melden. Wir haben so einen Feedbackbogen und dann steht drauf, Medienstation XY funktioniert nicht. Das ist toll. Wir müssen das dann klug damit umgehen, weil wir müssen halt priorisieren, was jetzt gerade noch wichtiger ist. Aber als Ansatz, die Leute ernst zu nehmen, wenn man schon Probebetrieb macht, ist es natürlich total wichtig. Und irgendwann bis zum 4. Oktober muss dann alles funktionieren auch.
1: Aber es ist ein technischer Probebetrieb und kein inhaltlicher. Die Inhalte stehen.
0: Die Ausstellungshardware steht, aber die Vermittlungsarbeit, wenn man das als inhaltliche Arbeit auch mit definiert, dann ist es schon auch noch inhaltlich. Ne? Aber du hast natürlich recht, die Texte, die sind alle geschrieben, die sind in den Möbeln integriert, die werden wir jetzt nicht neu machen. Ja, das steht schon.
1: Wir werden ja noch ein bisschen genauer über die Konzeption dieser neuen Ausstellung reden. Auch die Kapitel vielleicht mal so ganz kurz aufscheinen lassen. Und bevor wir das tun, weil auch gerade diese Stichworte fielen, wie das Weimarer Gauforum, wie das Tempelhofer Feld hier in Berlin. Es gibt da, glaube ich, wenig Beispiele von dieser Art von imposanter Repräsentationsarchitektur der Nazis in Deutschland. Und das Nürnberger Parteitagsgelände bricht natürlich völlig raus auf eine Dimension hier, wie du auch schon meintest. Und vielleicht mal ganz kurz, wie kann man sowas in die Gegenwart hineindenken, wenn man so einen Klotz da hat wie Nürnberg? Und seit Jahrzehnten gibt es diesen Kampf ja auch um diesen Ort in seiner Wahrnehmung und seiner Gestaltung. Und aber der Gegenwartsbezug, der dir wichtig ist für das, was ihr da vorhabt, wie könntest du den zusammenfassen für Hörerinnen und Hörer, die das vielleicht noch nicht so vor Augen haben wie Fritz und ich?
0: Ja, das ist eine sehr gute Frage. Da muss ich mich jetzt beherrschen, damit ich da jetzt nicht so lange drauf antworte, um es kurz zu machen. Also wenn wir bei den Inhalten erstmal anfangen, ne, den Inhalten der Ausstellung, da ist uns Gegenwartsbezug wichtig. Da will ich kurz was sagen und dann müsste man im zweiten Schritt zu diesem Gelände und dem Gegenwartsbezug noch was sagen. Aber fangen wir mal beim ersten an. Also wenn ich in der Ausstellung darüber spreche, wie schnell eine Demokratie abgeschafft wurde, sich selbst abgeschafft hat, wie schnell Menschen bereit waren, Gewalt zu akzeptieren, dann ist das zwar etwas Historisches, was wir als historisches Ereignis beschreiben, aber es kann oder soll auch was mit meiner Gegenwart zu tun haben. Wir setzen das so um, dass wir in das Ausstellungsnarrativ einbetten sogenannte Partizipationsmöglichkeiten. Also ich kann zum Beispiel über im Ausstellungsnarrativ vom Übergang, wenn wir über den Übergang von der Demokratie zur Diktatur sprechen, über meine Haltung zu Grundrechten. Was ist mir besonders wichtig? Was ist mir Sicherheit wichtiger als Freiheit und so weiter? Also wir legen auch Wert darauf, nicht zu sortieren, was ist jetzt schon von vornherein richtig oder falsch, sondern wirklich das Interesse der Menschen zu erfragen oder sie zum Nachdenken anzuregen. Und so geht es weiter. Vielleicht nur noch ein zweites Beispiel, wenn wir über Täterschaft sprechen. Es gibt ja ein neues, großes Kapitel, das Gelände im Krieg, als keine Parteitage mehr stattfanden, sondern Zwangslager für Kriegsgefangene, Zwangsarbeitende hier auf dem Gelände angesiedelt wurden. Also wir sprechen sehr viel auch über Krieg und über Täterschaft. So, welche Handlungsspielräume hatten denn Menschen damals? Wir fragen nicht, wie hättest du dich damals verhalten? Das ist ja eine ziemlich große Anmaßung, eine Überforderung des Menschen zu fragen. Aber wir zeigen, was hatten denn Menschen damals für Handlungsmöglichkeiten? Und über diesen Weg können wir auch über Handlungsmöglichkeiten in meinem Mikrobereich heute sprechen. So, also das wäre der Gegenwartsbezug in der Ausstellung. Und bei dem Gelände gibt es so ein ganz, seltsamer Nürnberger Weg, dass man dieses Gelände erstmal positiv würde ich mal sagen, der demokratischen Aneignung überlassen hat. Menschen haben Tennis gespielt auf die Wand der Zeppelin-Tribüne, sind Skateboard gefahren, man hat Autorennen veranstaltet, man hatte die Kongresshalle als Quelle, kennt man heute nicht mehr, war ein ganz großes Versandhaus in Westdeutschland, als Lager genutzt und im Innenhof der Kongresshalle, also dieses wahnsinnig große Gebäude, wo das Gauforum dreimal reinpasst, da hat man abgeschleppte Fahrzeuge deponiert, die konnte man hier wieder abholen, also hat es bewusst hässlich gelassen. So, das war der Nürnberger Weg und in den 80er Jahren hat man begonnen, das Gelände auch historisch zu erschließen, mit Ausstellungen und so weiter. Und da ist der Gegenwartsbezug, also diese Erschließung liegt darin, dass man diese Elemente erstmal lesbar machen muss. Das sagt sich so schnell, naja, wenn Zeitzeugen nicht mehr da sind, dann befragt ihr Steine, aber das sind die sagen erstmal überhaupt gar nichts, ne? Also weder uns noch jetzt heute 15-Jährigen. Und dann erstmal eine Spur zu finden, auch da müssen wir innovativ werden. Ihr habt es ja, Ronald Fritz, arbeitet ja viel mit Audios, dass ich über das Gelände, dass ich mir diese Dimension erlaufe und über die Tonspur auch was erfahre. Das wäre so ein Weg. Das sind wir noch am Suchen. Haben wir noch nicht alles rausgefunden, wie es richtig geht. Aber da liegt der Gegenwartsbezug darin, erstmal dieses Gelände mit meiner Wirklichkeit zu verbinden.
1: Ich finde, man kann ja gar nicht oft genug betonen, wie gigantisch dieses Gelände ist, ne, im Vergleich zu den ebenso nebenbei erwähnten anderen Orten dieser Nazi-Architektur. Und ich habe es ja kennengelernt, in der Tat, türkische Jungs, die da Autorennen gefahren sind über diese seltsamen Orte, die auch also so Namen haben wie Merzfeld und Marsfeld und Zeppelinfeld und Kongresshalle auch schon genannt, Luitpold-Arenan, all diese Worte, die da auftauchen. Wir waren jetzt gerade so nah dran, glaube ich, auch an deinem gerade erschienenen Buch, ne, Gegenwartsbezug, auch diese Art von, was kann Geschichte leisten für unsere Gegenwart, für auch kommende Zukünfte. Und vielleicht können wir jetzt auch dann recht schnell übergehen zu deiner neuen Publikation, die da gerade erschienen ist.
2: Was ist das für eine Publikation? Es ist ein gar nicht sehr dickes Bändchen, von dem man sich vorstellen könnte, ach, das sind vielleicht begleitende Reflexionen zu der neuen Dauerausstellung in Nürnberg, aber begleitende Reflexionen, die dann doch sehr viel weiter über das hinausgehen, was Nürnberg ausmacht. Der Titel ein bisschen sperrig, ein bisschen programmatisch. Zukunft beginnt in der Auseinandersetzung mit der Vergangenheit. Ein Programm, oder?
0: Ja, er ist programmatisch, das stimmt. Ich wollte mich ein bisschen damit positionieren gegenüber der Vorstellung, naja, Geschichtsvermittlung hat was damit zu tun, irgendwelche alten Kamellen aus der Vergangenheit hervorzugraben oder auch Menschen nur mit Informationen abzufüllen. Und wir haben ein ganz anderes Verständnis von Geschichtsvermittlung. Es geht bei uns um die Erschließung der Vergangenheit, aber jeder bringt auch sein Gepäck damit mit, ne? Und wir interessieren uns auch für das Gepäck der Menschen. Und und haben den Anspruch, dass wir dadurch auch für unser Leben lernen. So im alten Jakobschen, Burkhardtschen Sinn, das Weise für immer zu werden, wenn man es mal ein bisschen übertreiben will. Und dieses Buch, diese Essaysammlung, ist jetzt keine Begleitpublikation zur Ausstellung, die kommt noch, also ein Katalog. Es sind aber Essays, die sich damit auseinandersetzen, wie tief sich die Nachgeschichte des Nationalsozialismus in der Gesellschaft eigentlich festgebissen hat und bis heute sich zeigt. Ob das der Rechtsterrorismus ist, der ja für ganz Deutschland relevant ist, aber eben auch für Nürnberg, wo sich Geschichtsrevisionismus genauso zeigt wie Gewalt. Ob das die Frage ist, welche Rolle Täter in der Nachkriegszeit gespielt haben oder auch zum Beispiel die Transformation des Adlers. Ne? Ronald, ich denke an unser Gespräch vor, das muss 20 Jahre her sein. Du warst sogar der Impulsgeber dieses Essays Adler und Reich, die bei Simbrun kommt es ja vor, ne? Die Adlerallee,
1: ah, okay.
0: So den Häftlingsbereich vom SS-Bereich trennt, dieser Adler, der ich muss ihm jetzt mal gar nicht beckmesserisch werden, ob er jetzt nach rechts mit seinem Schnabel zeigt, ein Parteiadler ist oder nach links und ein Reichsadler ist und das Hakenkreuz unter. Das war nämlich den Nationalsozialisten ehrlich gesagt egal. Die haben das wild gewechselt, rechts und links. Und es war das Symbol für die Verschmelzung von Staatlichkeit und NSDAP-Partei. Also die Partei entscheidet, wer zum Staat gehört und was recht ist. So. Und dieses Symbol hat eine lange Vorgeschichte. Steht im Nationalsozialismus für was Spezifisches, auch fürs Reichsparteitagsgelände. Und es hat Wirkungen bis heute. Man findet dieses Zeichen immer noch in Nürnberg, in Münster, sonst wo auch die Martha Rosler hat mit einem Skulpturprojekt, ich glaube 2007 in Münster, was dazu gemacht. Sie hat gezeigt, dieses Hakenkreuz ist rausgemeißelt und der Adler drüber, den gibt es noch
1: in unserer
0: Gesellschaft.
1: Tolle Arbeit, ne? Von Martha Rosler.
0: Ja, und das ist ein Text. Und in meiner Einleitung habe ich verfolgtes Ziel. Das ist alles da. Das ist wie eine Handvoll hingeworfene Steine. Keiner erkennt eigentlich die Zusammenhänge, wenn er oder sie nicht lange genug hinschauen will. Und das ist ja leider ich bin ja Teil unserer schnellen Zeit, Instagram Reels, ich scroll die durch, wenn ich mich abends entspannen will. Es ist sehr, sehr schnell. Aber wenn ich mal lange hinschaue auf diese Mosaiksteine, dann entdecke ich Verbindungen zwischen den Steinen und von der Gegenwart und der Vergangenheit. Das ist eigentlich der Ansatz dieses Büchleins.
1: Und du hast sogar so nebenbei noch erwähnt, ne, die Geschichte des Rechtsterrorismus. Da gab es ja auch eine Wanderausstellung, so habe ich sie damals verstanden, glaube ich, in Nürnberg, im Wanderziehen in der Tat. Ja. Und das heißt auch in dem Buch, finde ich jetzt Texte auch aus diesem Kontext, Rechtsterrorismus als Nachgeschichte des Dritten Reichs in beiden Deutschländern.
0: Also erstmal zum Ersten, sie wandert, sie wird am 11. Juni auf dem Obersalzberg eröffnet, war schon in Prora zum Beispiel, wenn wir über Großprojekte reden, müssen wir ja auch über Prora reden, in Hannover, in Bremen, an verschiedenen anderen Orten, soll dann nächstes Jahr in der Topographie des Terrors eröffnet werden und dann bei uns enden.
1: Ja, spätestens dann sollten wir die zweite Sendung machen, wenn das dann in Berlin zu sehen ist, oder? Dann,
0: sehr gerne zu diesem
1: Zeit
0: Thema.
1: Dazu.
0: Mhm. Ja. Und zu deiner zweiten Frage in beiden Deutschlands. Also wir sind sehr puristisch an das Thema, sehr streng an das Thema rangegangen und haben uns committed, über Rechtsterrorismus zu sprechen, nicht über andere Formen von rechter Gewalt, von offenen Pogromen und so weiter. Und mussten dann uns auf Westdeutschland in diesem ersten Schritt begrenzen, weil es Rechtsterrorismus nach der reinen Lehre in der DDR nicht gab. Es gab natürlich Bezüge, zum Beispiel Untertauchen von diesem Häcksel, dem Rechtsterrorismus in der DDR, Unterstützung durch die Stasi und andere Verbindungslinien, aber diese Form. So, dann haben wir, also es war kein blinder Fleck. Wir haben aber dann in der Rezeption festgestellt, dass Leute doch was vermissen. Zum Beispiel Ostdeutschland mit Halle kommt ja vor, aber die DDR auch vermissen. So. Und dann gab es ein Projekt, Ja, wissenschaftlich, künstlerisch eigentlich nicht. Von der Stefanie Mittendorf in Jena damals noch angeleitet und von ihrem damaligen Assistenten Fillinger durchgeführt. Das jetzt sozusagen als Intervention zu erweitern und den Blick auch auf Ostdeutschland, DDR mit einzubeziehen. Ich fand es dann gut, weil es einfach als Blindstelle wahrgenommen wird und dann auch mal abzuweichen von der reinen Lehre. Klar, wenn man über rechte Gewalt spricht, dann hätte man Hoyerswerda, Pogrome, alles drin. Absolut. Aber es ging uns um, wir wollten klar sein, weil wir, also uns hat nicht gefallen, dass der Blick sehr stark ausschließlich auf Linksterrorismus gerichtet war und dass es eben auch analogen Rechtsterrorismus gefehlt hat. Das wollten wir einfach, deswegen mussten wir so streng sein, um das herauszuarbeiten.
2: Ein Thema, über das man heute wahrscheinlich wirklich nicht mehr diskutieren braucht, ob und wie gefährlich der Rechtsterrorismus in Deutschland ist.
1: Naja, gestern die Nachrichten, die neuen Befunde, die unser Minister Dobrindt verkündet hat, der ja auch dann, wie ich finde, keine gute Form findet zwischen rechts und links, eindeutig wie zu unterscheiden oder das irgendwie auszuführen, die Zahlen dann auch entsprechend zu interpretieren, finde schon, ist auch fast ein Thema wert einer anderen Sendung.
2: Eine andere Sendung, ich wollte nur darauf hinweisen, das Thema ist heute sowieso aktuell für uns und das, was da in diesem Buch passiert von Emanuel Baumann, das ist auch das, was mir gefällt. Es holt wirklich Themen ein, die inzwischen da sind, wo wir alle drüber nachdenken sollten. Das sind auch zum Teil kleine Reflexionen, Fragmente nennt er es, Fragmente zum Abstand und Nähe, sehr schöner Titel, die Gedanken auch zur Geschichtsvermittlung sind, aber genauso zu Georg Elser, Gedanken und Texte zu den Nürnberger Prozessen. Ich kann dieses Buch wirklich nur empfehlen, mir gefällt es sehr gut und vielleicht, um bei diesem Thema Geschichtsvermittlung zu bleiben, vielleicht noch eine abschließende Frage zu dem Buch. Wo stehen wir denn heute, Emanuel, bei unseren dann doch immer dringlicheren Fragen nach einer richtigen Geschichtsvermittlung angesichts dessen, was eben gerade Thema war?
0: Fritz, das ist auch wieder so eine tolle Frage, wo man eigentlich auch darüber jetzt eine ganze Sendung sprechen müsste. Wir haben uns ja alle, ob das jetzt Buchenwald oder wir im Dokuzentrum oder andere Mitstreiterinnen, Mitstreiter in der Geschichtsvermittlung, haben alle erkannt, wie wichtig es ist, uns wirklich mit den konkreten Ereignissen, konkreten Biografien und Strukturen zu beschäftigen, nicht zu schnell als Sprungbrett für irgendwelche aktuellen politischen Themen zu nutzen, so, also wirklich da anzusetzen und dann aber auch das Gepäck zuzulassen, das ich vorhin erwähnt habe. Was interessiert Menschen? Welchen Fragen haben sie? Wo kommen sie her? Migrantische Gesellschaft. Und das Thema, was uns so politisch beschäftigt, es gibt ja von mehreren Seiten jetzt Ansprüche, die an uns herangetragen werden. Ansprüche von der Politik, dass wir Menschen erziehen sollen zu besseren Demokraten, wenn sie zu uns kommen. Sind problematisch, wenn wir Menschen nur noch als Erziehungsobjekte betrachten. Mhm. Aber auch von entgegengesetzten Spektren, dass wir nicht mehr so viel über die Shoah sprechen sollten, weil wir damit andere Genozide vernachlässigen. Das kommt teilweise genauso scharf und militant daher. Natürlich müssen wir über alle Verbrechen der Deutschen sprechen und über andere. Und alles hat seinen Platz. Aber wenn ich nun mal auf dem Dokumentationszentrum Weißparteitagsgelände bin, dann ist mein Job, diese Geschichte zu erschließen, ne, und sie nicht zu überdecken mit anderen. Also das sind so Herausforderungen, die uns alle jetzt betreffen und berühren.
2: Bevor wir ins kleine Gespräch über das Kuratieren der Ausstellung selber kommen, um konkret doch diese Fragen vielleicht nochmal anzusprechen. Ja. Hören wir nochmal einen kleinen Einspieler aus den vielen Hörstationen in der neuen Dauerausstellung und dem Reichsparteitagsgelände im Krieg, weil davon haben wir bisher kaum gesprochen.
3: Das war so etwas wie ein Todeslager,
4: berichtet der Ukrainer Ivan Kondratenko. Mit 18 Jahren kommt er nach Nürnberg ins sogenannte Arbeitserziehungslager.
3: Dort stand eine lange Baracke und rundherum lag Schotter. Nach den Verhören ließ man uns um die Baracke laufen. Im Laufschritt hinlegen, hinsetzen. Im Laufschritt hinlegen, hinsetzen. Wir liefen barfuß auf diesem Schotter. Dann trieb man uns in eine Ecke und spritzte uns mit einem Feuerwehrschlauch ab.
4: In Arbeitserziehungslagern bestraft die Gestapo Zwangsarbeiter und Zwangsarbeiterinnen, die sich Regeln widersetzen, etwa das Arbeitspensum nicht erfüllen oder den Arbeitsplatz verlassen, zu fliehen versuchen oder angeblich Beziehungen zu Deutschen unterhalten.
3: 14 Tage, fast 300 Peitschenhiebe. Ivan Kondratenko überlebt das Nürnberger Arbeitserziehungslager. Viele andere nicht. Mindestens 25 Tote sind belegt. Eine weitere Insassin, Isabella Uczynska, berichtet:
4: Es war ein grausames Lager. Nach dem Appell kam die sogenannte Gymnastik, die eine Aufseherin durchführte und die so aussah: Marsch, hinlegen, auf, im Laufschritt bis 1 Uhr mittags. Und das jeden Tag. Zweimal in der Woche, dienstags und freitags, war sogenannte Hungerkur. Es gab kein Wasser. Wir wuschen uns nicht. Wir waren mit Schlamm bedeckt, denn während der Gymnastik weichte die Erde auf und der Schlamm reichte bis an die Knöchel. Ich weiß nicht, wie ich das ausgehalten habe.
3: An der Stelle des einstigen Arbeitserziehungslagers wächst längst wieder Gras und nichts erinnert an die Vergangenheit. Die sogenannte Russenwiese ist inzwischen ein Naherholungsgebiet.
2: Wir sind immer noch auf Alex Berlin und Radio Lotte Weimar im Gespräch mit Immanuel Baumann, dem Leiter des Dokumentationszentrums Reichsparteitagsgelände in Nürnberg. Warum dieses Gespräch mit Immanuel Baumann? Weil es dort seit 3 Wochen im Probebetrieb eine neue Dauerausstellung gibt, eine neue Dauerausstellung zu der Geschichte dieses Reichsparteitagsgeländes, das eigentlich viel mehr war als das, was der Name sagt. Es begann ja schon in der Kaiserzeit als Freizeitgelände für die Menschen. Immanuel Baumann, wir sprachen zuletzt über Geschichtsvermittlung, über die Frage, wie kann man denn in den schwierigen heutigen Zeiten noch den Menschen etwas erzählen, ohne zu didaktisch, ohne erzieherisch mit ihnen umzugehen. Wie probiert das diese neue Dauerausstellung? Was sind eure kuratorischen Prinzipien, Motivationen?
0: Das Erste ist schon mal, dass wir auf ein sehr breit gestaffeltes Publikum reagieren müssen. Wir haben Touristen, die aus Amerika sich hier einfliegen lassen und eine Main-Donau-Schiffskreuzfahrt buchen, hierher kommen, kurz Zeit haben, sich es anschauen. Dieses Publikum haben wir genauso wie Menschen, die sich stundenlang Zeit nehmen, alles lesen oder Schülerinnen und Schüler. Man muss dann sehr differenziert arbeiten. Also wir mussten unsere vielen Informationen in Hierarchieebenen packen. Überschriften, A-Texte, eine sogenannte Schnellspur und vertiefende Pulte. Also das ist schon mal das Erste, dass wir sehr gut Menschen durch diese große Ausstellung, 1600 Quadratmeter, 250 Objekte, klingt nicht viel, aber wir hatten früher gar keine, und 500 Dokumente und Bilder, da durch zu navigieren. Das ist schon mal das Erste. Das Zweite ist, dass wir anders mit Quellen umgehen als früher und auch als andere Museen. Also wir behandeln sie weder rein illustrativ, noch verwenden wir umstandslos die alten Propagandabilder. Die hatten ja bestimmte Absicht, die wurden in einer bestimmten Absicht hergestellt, ob das Fotos oder gar der Film von Leni Riefenstahl war, und die wollten wir nicht einfach nur reproduzieren. Was tun wir? Wir machen die Quelle zum Thema, wir erzählen aus den Quellen heraus, wir nennen das forensische Analyse. Das ist umso wichtiger, weil Menschen heute schon vielleicht in Zukunft immer weniger unseren Quellen vertrauen werden. Wir ein großformatiges Bild von, mach jetzt mal ein Beispiel, vom Novemberpogrom hier in Nürnberg. Jemand schlägt die Scheibe eines jüdischen Geschäftes, ein Menschen, schauen sich diese Szene an. Die könnte ich heute prompten. Und für heute 14-, 15-, 60-Jährigen bekommt es jetzt schon in ihre TikTok-Accounts gespült und es wird zunehmen. Menschen kommen also in unsere Ausstellung und werden hereinkommen und fragen, ist das denn echt? Macht ihr uns dabei nichts vor? Und dann genau zu sagen, also bleib jetzt mal bei diesem Beispiel, ich habe das auf der Schnellspurebene ganz groß, dieses Foto, und ich habe im Pult dann das... die Herleitung dieses Fotos, es ist aus einem Album, das heute in Yad Vashem liegt. Ich kann die Seiten aufschlagen, sie sind dann aufgeschlagen, ich habe Reproduktionen und ich kann aus den Quellen heraus, aus den Fotos die Geschichte beweisfest erklären, Menschen identifizieren. Und so gehen wir durch die ganze Ausstellung. Wir machen das teilweise analog, teilweise auch digital, wie zum Beispiel beim Riefenstahlfilm.
2: Beweisen, dass da etwas wirklich geschehen war. Ich sehe Ronald Hirte ein bisschen nachdenklich vor seinem Mikrofon stehen. Er mit seiner langen Erfahrung auch mit geschichtlichen Ausstellungen, aber auch künstlerischen Ausstellungen. Wo gehen deine Gedanken gerade hin?
1: Der Begriff der Forensik, es gab auch hier in Berlin die tolle Ausstellung im Haus der Kultur und der Welt, wo dieser, wie mir auch sehr, sehr scheint, sehr, sehr modische Begriff, der jetzt auch so hineinkommt in die Museologie oder in die Geschichtswissenschaft, sehr schön in jede Richtung gedacht worden ist. Aber ich denke, auch das sollten wir echt nochmal aufnehmen. Forensische Analyse, hat es Immanuel gerade genannt, im Umgang mit den historischen Bildern, Fotografien. Und da kam jetzt ein bisschen mein Überlegen her, dass das das nächste Thema wert ist.
0: Ich glaube, als Museum haben wir einen Vertrauensvorschuss. Da gibt es Umfragen, ich glaube, die bezogen sich auf technische Museen, aber ich verallgemeine das mal, dass Menschen der Information in Museen vertrauen. So. Und wenn wir Bilder, Filme aus der NS-Zeit über YouTube, über Dokumentationen, die hoffentlich halbwegs seriös sind, aber auch über nicht kuratierte Formate in YouTube ohnehin alltäglich begegnen oder begegnen können, dann ist die Frage, was ist dann unser Mehrwert im Museum, wenn wir sie auch zeigen? Und ich glaube, der Mehrwert ist, mit diesen Quellen, ich sage es jetzt mal wirklich forensisch zu arbeiten, aber in einer Art und Weise, dass Menschen nicht wie rückwärts wieder rausstolpern und sagen, das ist mir alles zu schwer und zu kompliziert, sondern damit sie auch wirklich, damit man den Menschen einen Handlauf in die Hand gibt und sie können sich da wirklich, sie können auch durch die Ausstellung schlendern, auch das soll möglich sein. Ich selbst gehöre da auch zu dieser Kategorie. Wenn ich mir eine neue Ausstellung irgendwo anschaue, dann gehe ich da erstmal relativ schnell durch. Ich will mal wissen, was ist denn das Ganze, und dann im zweiten Schritt vertiefe ich mich. Also Forensik soll Menschen nicht abhalten und sagen, es ist alles viel komplizierter, wie du dachtest. Du musst dich jetzt wirklich erst einmal promovieren zu einem Thema. Das nicht, ne? Aber die Quellen so aufzubereiten, dass es einen Mehrwert hat gegenüber einem selbstgestrickten YouTube-Video von jemandem, der mir seine Weltsicht erklären will.
1: Ja, und ich frage mich gerade, was auch dieser Begriff, ne, forensisches und wie tun, agieren, in Gedenkstätten wie Buchenwald bedeuten könnte. Ne? Heißt es dann, dass wir dann sagen, die Standorte der Leichname umrannten auf dem Boden, wo früher jemand lag, meint, das ist Nachstellen von, sagen die Schusslinien vom Wachturm so und so. Ne? Da kommt der Begriff ja eigentlich her, aus der Rechtsmedizin, ja. Beauftragt ja. Von Staaten oder auch gegen Staaten agierende ja. NGOs zum Beispiel. Deswegen, ich würde noch gerne mehr wissen wollen, aber das kriegen wir jetzt echt nicht mehr in dieser Sendung. Leider.
2: Wirklich nicht
1: ja? mehr. Ja. Aber ein tolles Thema, wie so viele tolle Themen, die jetzt gerade aufgeploppt sind im Gespräch mit Immanuel Baumann aus Nürnberg zugeschaltet. Und wir freuen uns sehr auf die Eröffnung im November und dann eben auch die eben erwähnte Wanderausstellung zum Rechtsterrorismus dann hier in Berlin. Das finde ich alles Anlässe wert. Und dann nochmal vielleicht sich auch beschränken auf ein Thema und ein wenig genauer werden.
0: Kommt alle nach Nürnberg.
2: Das werden wir machen. Und im Moment danken wir aber erst einmal sehr, sehr herzlich Immanuel Baumann für dieses Gespräch heute hier bei Radio Alex Berlin und Radio Lotte.
1: Die Jahre weiß man nicht.
2: Bei Geschichte.
1: Die Jahre weiß man nicht. Das ist ja die dringliche Zeitgeschichte zwischen der Weimarer Republik und der Berliner Republik. Und das haben wir jetzt, glaube ich, heute ganz gut aufgefächert.
2: Und hören jetzt zum Schluss noch einmal hinein in eine der Hörstationen in der Dauerausstellung, nämlich zu dem Thema, wie kann, und das war das Thema der ganzen Stunde, wie kann eine Stadt mit ihrem belastenden Erbe umgehen und welche Eingriffe braucht es vielleicht?
4: Verschiedene Vereinigungen setzen nach dem Krieg bewusste Statements auf dem einstigen Reichsparteitagsgelände. Den Anfang macht US-Militärrabbiner David Max Eichhorn. Sein jüdischer Gottesdienst an diesem Ort ist ein Akt der Selbstbehauptung. Auch die neu formierten Gewerkschaften laden auf die Zeppelin-Tribüne ein und veranstalten hier Mai-Kundgebungen.
3: Ihre Bauten sind tot. Überwindet ihren Geist.
4: Der Slogan empfängt Teilnehmer eines Gewerkschaftstreffens an der Kongresshalle. Sudetendeutsche Gruppen schmücken die Zeppelin-Tribüne bei ihren Zusammenkünften mit Flaggen und Wappen der alten Heimat. Und der amerikanische Prediger Billy Graham zieht mit seinen Massenevangelisationen Zehntausende dorthin. Auch die Zeugen Jehovas versammeln sich zu Weltkongressen auf dem Zeppelinfeld. Die Tribüne selbst wird immer wieder zur Fläche rechtsextremer Schmierereien. Doch Aktivisten gegen rechten Terror fordern an dieser Stelle auch nie wieder NSU.

0: Plattenbau.
1: Der Milliardär besitzt 1000 Mal eine Million. Also nicht 10 Mal, nicht 100 Mal, sondern 1000 Mal eine Million. Das müssen wir überlegen. In Wirklichkeit hat er das alles geerbt. Das finde ich ungerecht.

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1: Mit Kian Kalinowski. Ärzte in Berlin warnen vor schlechteren Bedingungen für Patienten. Die Kassenärztliche Vereinigung kritisierte das neue Sparpaket für die gesetzliche Krankenversicherung. Sie befürchtet längere Wartezeiten auf Termine und längere Wege zur nächsten Arztpraxis. Außerdem könnten Vorsorgeuntersuchungen und Impfungen seltener angeboten werden und bestimmte Leistungen künftig nur noch gegen Bezahlung verfügbar sein. Die Bundesregierung begründete das Sparpaket damit, die steigenden Kosten der Krankenkassen begrenzen zu wollen. Die Versorgung der PCK-Ölraffinerie in Schwedt ist weiter gesichert. Das Bundeswirtschaftsministerium teilte mit, dass fehlende Öllieferungen nun über den polnischen Hafen Danzig ersetzt wurden. Zuvor hatte Russland die Durchleitung von kasachischem Rohöl gestoppt. Die Raffinerie versorgte große Teile von Berlin und Brandenburg unter anderem mit Benzin, Diesel und Kerosin für Flugzeuge. Ein neuer Bericht hat das Tesla-Werk in Grünheide entlastet. Die Prüfer fanden keine Hinweise darauf, dass Schadstoffe aus dem Werk ins Grundwasser gelangten. Zwar hatte es im vergangenen Jahr unter anderem einen Brand und einen Ölaustritt auf dem Gelände gegeben, diese Vorfälle hätten laut Bericht aber keine messbaren Folgen für das Grundwasser gehabt. Das Werk liegt teilweise in einem Wasserschutzgebiet, deshalb hatten Umweltschützer und Anwohner Bedenken geäußert. Die Gutachter sahen deshalb derzeit keinen weiteren Handlungsbedarf.
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1: Heute wird es sommerlich warm, aber das Wetter bleibt launisch. Es wird heiter bis wolkig bei Temperaturen von bis zu 30 Grad. Im Tagesverlauf ziehen örtlich Schauer und Gewitter auf. Dabei kann es kräftig regnen. In der Nacht bleibt das Wetter unbeständig. Örtlich sind Starkregen und Gewitter möglich. Sonnenbrille und Regenschirm sind deshalb heute gleichermaßen eine gute Idee.
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6: Hallo und herzlich willkommen zur neuen Folge von T-Pop-Drama. Heute haben wir wieder eine Interviewfolge und bei mir zu Gast im Studio ist Mika. Hallo Mika.
7: Hallo Jennifer, ich bin froh hier zu sein.
6: Ja, ich freue mich auch sehr, dass es heute geklappt hat. Bevor ich dich einmal kurz vorstelle unseren Hörenden, hätte ich eine Einstiegsfrage an dich, liebe Mika. Wenn du die Wahl hättest zwischen dem Getränk Tee, Pop wie Popmusik oder Drama wie zum Beispiel K-Drama, welches von den dreien würdest du wählen und warum?
7: Oh, das ist eine sehr schwierige Frage, aber ich denke, ich würde mich für den Tee entscheiden.
6: Ja.
7: Warum das so ist? Da muss ich kurz mal überlegen. Ich denke, K-Pop, also ich bin ja eher ein Metalhead, ist ja nicht ganz so mein Genre und deshalb würde ich mich dafür nicht entscheiden. Aber Drama finde ich natürlich spannend, aber ich bin auch eher so für gruselige Dinge. Das heißt, das Drama an sich, so ein à la Shakespeare, ist nicht ganz so mein Fall. Deshalb würde ich mich für Tee entscheiden. Am besten dann grüner Tee.
6: Das kann ich sehr nachvollziehen. Ich liebe grünen Tee auch. Ich habe jeden Sonntag so ein kleines Ritual, dass ich grünen Tee trinke. Ansonsten bin ich eher die Kaffeetrinkerin. Aber das ist mir wichtig, da so ein bisschen einen Ausgleich zu haben. Genau. Vielen Dank schon mal dafür. Jetzt würde ich euch gerne Mika einmal vorstellen. Mika M. Krüger ist kurz vor der Wende in Magdeburg geboren und in einem kleinen Dorf in Sachsen-Anhalt aufgewachsen. Sie hat Japanologie, Indologie und Deutsch als Fremdsprache studiert und einige Zeit in Japan verbracht. Ihre Leidenschaft ist das Schreiben. Die dunklen Facetten der Welt haben es ihr besonders angetan. Sie schreibt geheimnisvoll, gesellschaftskritisch und manchmal bedrückend melancholisch. Ihre Figuren sind moralisch grau und kämpfen trotz psychischer Belastungen für sich, ihre Freunde oder ihre Familie. Heute lebt sie in Berlin, veröffentlicht Anthologien als Herausgeberin, arbeitet als Buchdesignerin für AutorInnen und als Lehrerin für Deutsch als Fremdsprache. Sie engagiert sich in den Vereinen Mörderische Schwestern e.V. und Deutsch-Japanische Gesellschaft Berlin e.V. Das klingt ja schon mal nach jemandem, der sehr viel immer so in seinem Alltag zu managen hat und auch managen kann. Dann würde ich jetzt mal direkt in die Fragen übergehen. Ich habe ja schon gerade in der Biografie kurz darauf angespielt, dass du im Bachelor Japanologie und Indologie und dann im Master Japanologie und Deutsch als Fremdsprache studiert hast. Was hat dich dazu gebracht, diese Fächer zu wählen?
7: Ja, das ist eine wirklich gute Frage. Also ich muss da ganz ehrlich sein, ich habe nicht gedacht, wow, ich kann dann jetzt wirtschaftlich und finanziell richtig was reißen, wenn ich da was studiere, sondern ich wollte einfach etwas studieren, was mir Spaß macht, und ich wollte Japanisch lernen. Das liegt so ein bisschen daran, dass ich gesehen habe, alle Dinge, die ich liebe und mag, die kommen irgendwie so aus Japan. Anime, Manga, auch die Games, die ich gezockt habe. Und dann habe ich gedacht, wow, ich muss dieses Land mal richtig kennenlernen und habe angefangen, Japanologie zu studieren.
6: Und du hast ja auch einige Zeit in Japan verbracht. Und auf deiner Autorinnenseite schreibst du, dass du, Zitat, einen Teil der ostasiatischen Kultur für immer in deiner Seele, Zitat Ende, tragen wirst. Was hat dich an dieser Zeit in Japan am meisten geprägt und wie hat sich dein Blick auf das Land dadurch verändert?
7: Ja, was hat mich am meisten geprägt? Also grundsätzlich sind das sehr, sehr, sehr viele Dinge. Ich war zwischen 2010 bis 2016 ganz regelmäßig in Japan. Mal zum Studium, mal für ein Praktikum, mal auch für einen kurzen Urlaub. Und ja, aber ich glaube, der Aufenthalt, der mich am meisten geprägt hat, ist der an der Dokyo-Universität. Das ist in Saitama. Das ist ein bisschen nördlich von Tokio. Ganz wichtig, es ist nicht Tokio, sondern es ist eine andere eigene Stadt. So ein bisschen ist dieser Konflikt zwischen den beiden Städten wie zwischen Potsdam und Berlin. Potsdam zu Berlin gehören zu machen, wäre ungünstig, das sozusagen. Und ja, ich habe dort gelebt, ich habe dort schon sehr gut Japanisch gekonnt und deshalb habe ich mich auch richtig gut verständigen können, habe auch an der Universität unterrichtet und bin zu der Zeit auch nach Okinawa gereist. Und Okinawa war für mich so eine Offenbarung, kann ich sagen. Weil Tokio ist ja sehr voll, sehr laut und so weiter. Und Okinawa ist so ein bisschen das Gegenteil. Manchmal sage ich so das Spanien von Japan, weil die Menschen gut gelaunt sind.

0: beide zu den VideospielenthusiastInnen und du hast auch mehrere Final Fantasy Games gespielt. Kannst du für die HörerInnen kurz anreißen, worum es in den Spielen geht?
1: Ja, das kann ich gern machen. Es ist ein wenig kompliziert, weil im Gegensatz zu den meisten Franchises, wo eine fortlaufende Geschichte erzählt wird, ist es bei Final Fantasy so, dass es jeweils eine Geschichte pro Teil gibt. Und dementsprechend gibt es dann immer eine eigene Welt, eigene Figuren und so weiter. Aber wichtig ist, wie der Titel schon sagt, es ist Fantasy. Das heißt, es ist eine Welt, wo fantastische Dinge passieren, wo die Figuren aber auch oft mit technischen Geräten zu tun haben. Das heißt, es ist so eine gute Kombination aus verschiedenen Dingen. Und ja, das mag ich einfach.
0: Das klingt auf jeden Fall schon mal sehr spannend. Unter den Final Fantasy Games hatte ich auch mitbekommen vom Hörensagen, dass manche beliebter sind als andere. Besonders oft habe ich gehört, dass Final Fantasy VII hervorgehoben wird. Warum denkst du, ist gerade dieses Spiel bis heute so beliebt und was unterscheidet es zum Beispiel von Final Fantasy VI?
1: Final Fantasy VII. Ja, ich glaube, das ist bis heute auch der Titel, den die meisten mögen, spielen, kennen, vor allem wegen Cloud und seinem Brotschwert, also Brotschwert, Brotmesser.
0: Genau. Das Brotmesser. Ja, das genau. Muss ich mir nochmal angucken dann später.
1: Das riesige Ding, was er mit sich herschleppt und was immer im Spiel auf dem Boden rumschleift. Genau, es ist, glaube ich, deshalb so beliebt, weil der Cast divers ist, weil es weibliche Figuren gibt, die sehr stark sind, weil es männliche Figuren gibt, weil wir auch eine schwarze Figur dabei haben. Und das, glaube ich, war zu der Zeit, als es erschienen ist, irgendwie neu und ist bis heute toll. Deshalb ist es auch irgendwie nicht schlecht gealtert. Ja, ich meine, es gab jetzt auch ein Remake vor kurzem und die Figuren sind sehr beliebt und es hat psychologische Elemente.
0: Wann ist denn Final Fantasy VII erschienen? Ich weiß das nämlich gar nicht.
1: Das ist eine sehr gute Frage. Jetzt muss ich ein bisschen raten, weil ich bin nämlich mit Final Fantasy VIII eingestiegen.
0: Ah,
1: okay. Das war 98, glaube ich, und Final Fantasy VII müsste 97 sein. Aber
0: also 90er.
1: Richtig.
0: Ja, da verstehe ich, dass Diversität da noch eine Ansage war auf jeden Fall.
1: Ja.
0: In den 90ern. Ich bin nämlich in den 90ern aufgewachsen. Ich erinnere mich sehr gut an die 90er.
1: Richtig, genau. Es war noch nicht so Thema und es ist halt trotzdem sehr besonders dadurch.
0: Und was würdest du sagen, macht Final Fantasy VI im Gegensatz dazu aus?
1: Ja, also Final Fantasy VI hat eine starke Protagonistin und es war noch damals 2D und noch nicht 3D, aber die Figur ist sehr stark und sie schart diese ganze Gruppe an Abenteurern um sich. Also das muss man auch sagen, Final Fantasy hat ja immer diesen Fantasy-Plot mit dem Protagonisten, der Protagonistin, die aussieht, die typische Heldenreise. Sie gehen los und dann haben sie ihre Leute, die sie zusammenschauen, wie in Herr der Ringe und kämpfen gegen das Böse. Und da ist es eben eine Frauenfigur, die auf einer Maschine reitet und die dann eben alle antreibt, um den bösen Kefka, so heißt dieser Clown dort, zu besiegen und er lacht halt auch wie der Joker und ich mag das einfach sehr, wie lacht und er ist einfach sehr gut geschrieben als Figur.
0: Sehr schön. Dann würde ich gerne ein bisschen den Scope erweitern auf andere Spiele. Neben dieser Games-Reihe Final Fantasy hast du ja auch die aus Japan stammenden Spiele Death Stranding und die Ys-Serie gespielt. Hier kurz für euch Mithörende. Ich dachte, man spricht das Wise aus, weil das ist nämlich ein großes Y und dann ein S. Aber Mika hat mich darauf hingewiesen, dass man Ys sagt. Also falls ihr euch fragt, wie man das googelt, es ist Ys-Serie gespielt. Was ist dir bei diesen zwei Spielen besonders aufgefallen, im Positiven wie im Negativen?
1: Ja, die sind natürlich super verschieden. Deshalb fand ich es auch spannend, über diese beiden Spiele zu sprechen, weil Death Stranding ist von Hideo Kojima und die meisten, die ihn kennen oder seinen Namen kennen, die kennen natürlich Metal Gear Solid,
0: dieser Soldat. Sag mir was.
1: Ja, der Soldat, der auszieht. Ich kenne die Geschichte leider nicht, ich habe das nicht gespielt, aber Death Stranding, weil Norman Reedus da der Protagonist ist, kann man sagen. Sam heißt er dort und er ist Paketbote in einer dystopischen Welt.
0: Oha!
1: Ja, genau. Es wird auch scherzenshalber in der Community immer der DHL-Simulator genannt.
0: Ja.
1: Weil er einfach Pakete von A nach B trägt in einer Welt, wo nichts mehr verbunden ist, die zerstört ist und die in einem Zustand zwischen der Totenwelt und

0: der lebenden Welt ist. Mhm. Es ist ein sehr abstraktes Szenario und hat sehr künstlerische Elemente, aber genau deshalb mag ich es.
1: Das erinnert mich mit diesem zwischen der Welt der Toten und der Lebenden ein bisschen an so, das hatte ich glaube ich auch im Studium, liminale Sphären, also quasi so eine Übertrittswelt von der Welt der Lebenden in die Welt der Toten. Bei den Kelten war das zum Beispiel ein Feenreich, so haben die sich das vorgestellt. Ich weiß nicht, ob im antiken Griechenland das exakt dem entspricht, aber der Hades ist ja nicht nur eine Welt der Toten, sondern es gab ja durchaus auch Figuren, die in den Hades als Lebende gegangen sind und da auch teilweise erfolgreich, teilweise nicht erfolgreich versucht haben, bereits Verstorbene wieder in die Welt der Lebenden zurückzuholen. Was sich ein bisschen von dem christlichen Konzept der Hölle, glaube ich, unterscheidet, weil ich wüsste nicht, dass irgendwer schon mal in die Hölle gegangen ist und dann wieder zurückkam. Außer in einem übertragenen Sinne vielleicht. Gut, dann lass uns doch gleich mal rübergehen zu dem anderen großen Thema, das dich bewegt. Wenn du nicht zockst, schreibst du regelmäßig vor allem Thriller, Horror und Dystopie. Inwiefern würdest du sagen, dass sich diese genannten Games, Final Fantasy, Death Stranding und die Ys-Serie zum Beispiel beim Schreiben beeinflussen?
0: Ja, wie beeinflussen die mich? Also bei Final Fantasy ist der Einfluss sehr stark, gerade weil es sehr dystopisch ist, weil viele fantastische Elemente sind, weil viele Dinge miteinander kombiniert werden, die normalerweise nicht kombiniert werden sollten. Technik mit Fantastik und so weiter. Und das mache ich eben auch gern in meinen Geschichten. Und da würde ich sagen, das beeinflusst mich sehr. Wie das bei Death Stranding ist, kann ich gerade noch nicht sagen, weil ich den zweiten Teil gerade spiele. Mhm. Und bei der Ys-Reihe habe ich tatsächlich, ja, da fand ich die Grafik sehr schön und das ist alles sehr optimistisch, das muss man sagen.
1: Ja.
0: Genau.
1: Okay. Neben deiner Tätigkeit als Autorin und als Buchdesignerin veröffentlichst du ja auch als Herausgeberin Anthologien. Also für alle, die jetzt nicht so tief drin sind in der Buchbranche, Anthologien sind Kurzgeschichtensammlungen. Wie kamst du dazu?
0: Oh ja, wie kam ich dazu? Also tatsächlich hatte ich einfach eine Idee, dass ich gerne eine Anthologie über Tiere gehabt hätte. Und ich dachte mir, es ist schön, wenn nicht nur meine eigene Kurzgeschichte darin ist, sondern wenn da mehrere AutorInnen mit drin sind. Und ich wollte dann eben auch, dass wir verschiedene Geschichten haben. Und dann habe ich einfach mal Leute angefragt und hat es geklappt, würde ich sagen. Und die nächsten zwei Bücher, die dann erschienen sind, ist einmal eine Yokai-Anthologie. Jennifer, du wirst wahrscheinlich gleich nochmal was zu den Yokai
1: sagen. Ja, ja, das war der Plan, genau.
0: Genau. Und dann habe ich jetzt, die letzte war eben zu dunklen Wesen, weil Schattenwesen auch so mein Thema einfach sind. Man hört es vielleicht auch raus.
1: Ja, das denke ich auch. In der Anthologie Dunkle Pfade, scharfe Zähne, wozu du schon netterweise die Überleitung geschaffen hast, die du ebenfalls herausgegeben hast, geht es spezifisch um Yokai. Wie bist du auf das Thema gestoßen?
0: Das war tatsächlich natürlich schon immer in meinem Japanologiestudium irgendwo da. Als ich an der Tokyo-Universität war, in Saitama, habe ich ein Seminar gemacht zu Geistern. Also eigentlich zu Yurei, das sind Geister, aber ich habe dann eben auch über Yokai viele Dinge erfahren und gelesen und habe mich immer mehr dafür interessiert und habe festgestellt, dass auf dem deutschsprachigen Markt dazu überhaupt keine Literatur ist. War zumindest zu der Zeit so. Und jetzt habe ich dann gedacht, gut, komm, mach das selber und ich bin sehr stolz, dass wir das geschafft haben. Jede Geschichte dreht sich so um ein Yokai, hat das zum Zentrum und es spielt teils in Japan, teils in Deutschland. Und wir haben auch eine japanische Autorin dabei, wo wir den Text übersetzt haben.
1: Sehr schön. Kannst du, also vielleicht nicht alle Hörenden wissen, was überhaupt Yokai genau sind, erklären erstmal, was das ist? Und gibt es Gemeinsamkeiten oder Unterschiede zu dem westlichen Begriff von Geistern?
0: Ja, also ich würde, fangen wir mal von hinten an.
1: Ja.
0: Ich würde sagen, ja, der Geisterbegriff passt ein bisschen besser, also der westliche, zu den sogenannten Yurei. Weil Yokai kann quasi alles sein, was ein bisschen sonderbar oder wunderlich ist.
1: Aha.
0: Das heißt, es kommt von dem Wort oder von zwei Wörtern, die gleich Ayashi heißen. Und das sind sozusagen sonderbare Wesen. Und das kann auch ein Schlappen sein, der zu lange vergessen in der Ecke lag und sich dann bewegt. Und es kann auch ein Schirm sein, der Augen bekommt und sich bewegt. Und das ist ja eher etwas, was man bei den westlichen Geistern nicht so stark hat. Das sind dann eher Poltergeister und so weiter und so fort. Genau, das ist der Unterschied so ein bisschen davon. Und alles, was mit Yokai zu tun hatte, war so ein bisschen eine Erklärung für seltsame Dinge, die passiert sind. Also wenn da irgendwo ein Plattbahn war im Haus, dann hat man sich das so mit einem Wesen erklärt, was da nachts vielleicht herumgelaufen ist.
1: Das heißt, wenn ich das richtig verstanden habe, dass der Begriff Yurei eigentlich näher dran ist an dem westlichen Begriff von Geistern, weil das Wesen bezeichnet, die nicht tot und nicht lebendig sind. Ist das richtig?
0: Ja, das kann man fast so sagen. Es ist näher dran, weil es sind dann weiße Gestalten, die schweben. Und meistens menschlich. Mhm. Du kannst mich gern korrigieren. Ich habe immer die Schwierigkeit, dass ich mich sehr viel mit Japan beschäftigt habe. Aber tatsächlich mit den westlichen Vorstellungen von Geistern und so weiter nicht so viel Ahnung habe. Aber meine Idee ist natürlich immer dieser schwebende weiße Geist. Und das passt sehr stark zu einem Yurei, was dann eben schwebt. Und da kennt man auch diese klassische Geschichte von The Ring, wo dann diese Frau aus dem Brunnen heraussteigt und so weiter. Das sind alles Yurei.
1: Habe ich übrigens nicht gesehen, weil ich sehr empfindlich bei solchen Horrorelementen bei Filmen bin. Also ich gucke mir das nicht so gerne an, sondern beim Lesen ist das okay, weil ich mir das dann selber vorstellen kann. Ich bin irgendwie so ein sehr bildaffiner Mensch. Im Positiven wie im Negativen. Okay, danke für die Erklärung dazu. Was würdest du denn sagen, ist dein Lieblings... Ich denke mal, dann müsste die Frage wahrscheinlich lauten Yurei und warum?
0: Ja, doch, das stimmt. Das könnte man so sagen. Aber ich würde trotzdem bei einem Yokai doch bleiben, weil das ist tatsächlich ein richtiges Yokai. Das ist das Kappa. Ich weiß nicht, hast du das schon mal irgendwie...
1: Nein.
0: Gar nicht.
1: Ich kenne bisher nur was von Fuchsgeistern. Das sind doch die Kitsune?
0: Genau.
1: Ja, das war's.
0: Genau, das sind diese Fuchsgeister, wo man auch Naruto doch kennt, der dann da sich verwandelt in so einen Fuchs.
1: Ich habe Naruto nicht gesehen, aber ich kenne es natürlich vom Namen her.
0: Ja, der Fuchsgeist mit diesen neuen Schwänzen, das Bild hat man wahrscheinlich schon öfter mal gesehen. Ja. Genau, das Kappa ist aber ein schildkrötenartiges Wesen und es ist sehr bekannt. Es hat eigentlich so eine kleine Blume auf dem Kopf und da ist Wasser drin. Und in der ursprünglichen Geschichte wohnt es im Fluss und zieht da Menschen rein und frisst sie. Und das ist natürlich nicht so schön. Also Yokai sind natürlich mal nett, mal nicht so nett und mal sind sie sehr brutal.
1: Verstehe. Das mit der Kappa erinnert mich ein bisschen auch an eine keltische Legende. Ich glaube, das sind die Kelpies, wenn ich mir das richtig gemerkt habe. Das sind Pferdewesen, die Menschen ins Wasser ziehen. Das fand ich ganz interessant. Übrigens für die Disney-Fans unter euch, ich bin mir sicher, dass Frozen 2 auch auf diese Kelpies anspielt, weil Elsa, die Protagonistin, das ist die mit den weißblonden Haaren, die zaubern kann, die hat da nämlich auch so eine Sequenz, bei der sie versucht, ein Wasserpferd zu überwältigen. Und dieses Pferd versucht zuerst, sie ins Wasser reinzuziehen. Und sie muss es dann quasi den Kampf gegen dieses Pferd gewinnen, sozusagen. Was ich ganz spannend finde. So hängen die Mythologien der Welt miteinander zusammen, scheinbar.
0: Ja, das finde ich auch immer interessant, weil letztendlich, ich glaube nicht, dass die Kelten sich mit Japan abgesprochen haben. Und so.
1: Das glaube ich auch nicht.
0: Aber trotzdem ist dann irgendwie diese ähnliche Mythologie von diesem Wesen, was im Wasser lebt und Menschen hineinzieht, die findet man in anderer Form ja in etlichen Kulturen. Und darum finde ich Mythologie so spannend, weil wie kommt das eigentlich?
1: Ja.
0: Die Ideen sind dann ähnlich irgendwie.
1: Könnte man ja fast denken, dass Menschen aller doch am Ende sich mehr ähneln, als man denken könnte, wenn man sie einfach nur ansieht, ne?
0: Richtig.
1: Ja.
0: Überraschung.
1: Überraschung. So, dann bleiben wir noch mal kurz bei dem Begriff Yurei. Ich habe dazu auf Wikipedia, nämlich als ich recherchiert habe vor dem Podcast, ein Zitat gefunden, das ich sehr interessant fand. Ich werde das Zitat jetzt erst auf Englisch vorlesen, weil ich habe das nämlich leider auf der deutschen Wikipedia nicht gefunden. Aber keine Angst, falls euer Englisch nicht so perfekt ist. Ich werde es direkt im Anschluss übersetzen und dann die Frage stellen. Das Zitat ist zu Yurei auf dem englischen Wikipedia ist folgendes. Oftentimes, the lower the social rank of the person who died violently or who was treated harshly during life, the more powerful as a Yurei they would return. This is illustrated in the fate of Oiwa, in the story Yotsuya Kaidan or the servant Okiku in Banchu Sarayashiki. Also auf Deutsch, oft kehrt die Person, die gewaltsam verstorben ist oder harsch behandelt wurde, umso machtvoller als Yurei zurück, je niedriger ihr sozialer Rang zu Lebzeiten noch war. Dies wird im Schicksal von Oiwa in der Geschichte Yotsuya Kaidan oder der Dienerin Okiko in Bancho Sarayashiki dargestellt. Warum, liebe Mika, würdest du sagen, ist das so? Was sind deine Gedanken zu diesem Zitat?
0: Ja, selbstverständlich habe ich sehr, sehr viele Gedanken dazu.
1: Sehr gut.
0: Vor allem, weil Yotsuya Kaidan eine meiner liebsten Geschichten ist. Es ist auch eine der bekanntesten. Sie wird auch im Kabuki aufgeführt in Japan. Und ja, es geht ja um Oiwa, die ihren Samurai-Mann, der aber gefallen ist, wenn ich mich recht entsinne, dann quasi nicht verliert, aber an eine andere Frau verliert. Und er bringt sie um. Und sie rächt sich dann. Es ist eine klassische Rachegeschichte. Es ist auch etwas, was Yurei oft haben. Die rächen sich. Und ja, der niedere Rang kommt wahrscheinlich daher, dass er ja ein gefallener Samurai ist, ein Ronin. Und deshalb ist sie auch davon betroffen. Und ihr Kind wird auch umgebracht und sie rächt sich dann an ihm. Aber nicht in der Form, dass sie Gewalt anwendet, sondern sie sucht ihn heim. Und ja, wie hängt das jetzt zusammen? Ich würde fast annehmen, es hängt mit dem Buddhismus zusammen, der nach Japan gekommen ist, als Religion. Und wo man auch diese Vorstellung von Karma hat, was sich ansammelt, ob gut oder schlecht. Und je mehr böses Karma sich an einer Stelle ansammelt, umso eher kann vielleicht der Geist stärker werden. Das ist meine Theorie. Das ist jetzt natürlich nichts, was ich in einem Buch gelesen habe, sondern meine persönliche Interpretation. Und genauso verhält es sich auch bei Bancho Sarayashiki, wo dann die Protagonistin Teller zählen muss. Sie verliert einen Teller und wird umgebracht von dem Hausherrn. Und sie sucht das Haus heim, in dem sie dort nachts immer quasi Terror verbreitet, also laut ist und so weiter.
1: Ich habe noch zwei Folgefragen. Ich wollte dich nicht unterbrechen. Die erste war, Kabuki ist eine bestimmte Theaterform. Oder magst du dazu noch kurz was sagen, was das genau ist?
0: Ja, genau. Das ist traditionelles japanisches Theater. Und ich habe mich leider nicht im Detail damit beschäftigt und ich habe es leider auch nie live gesehen, aber das ist eine sehr reduzierte Form und man kennt diese Masken auch, Kabuki, wo man vielleicht im Samurai-Museum in Berlin, sind die ausgestellt, da kann man solche Masken sehen, die dann dort verwendet werden. Das ist sehr reduziert mit wenigen Bewegungen, ein bisschen Trommeln und so wird dann die Geschichte erzählt.
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1: Okay, spannend. Ich hatte noch die Frage, die zwei Beispiele, danke, dass du die Geschichten kurz zusammengefasst hast. Mir ist aufgefallen in beiden Yurei-Geschichten, dass beide Figuren nicht nur niederen Ranges waren, sondern auch beide Male die Frauen zu Yurei geworden sind, wenn ich das richtig verstanden habe. Ja. Oder? Weil der Samurai, der war zwar gefallen, aber der wurde getötet und ist dann nicht mehr als Yurei wieder auferstanden, aber seine Frau, die er umgebracht hat, schon.
0: Ja, das stimmt, das ist genau
1: das. Das ist mir aufgefallen, genau. Das sind beide Male Frauen, die sich da rächen an Männern.
0: Mhm. Ja, deshalb mag ich diese Geschichten. Und auch in The Ring, was ja quasi die Vorlage hatte von Bancho Sarayashiki, ist es eben so, dass es ja die Frau dann auch ist, die sich rächt. Und ich würde sagen, das ist so eine Warnung an die Männerwelt. Behandelt uns gut, sonst werdet ihr heimgesucht.
1: Wenn nicht in der Lebzeit, dann halt danach.
0: Ja, genau.
1: Ah, sehr schön.
0: Und das fand ich immer schon super spannend und ich mag diese Geschichten auch, weil dann diese Tat, die da ist, nicht ungesühnt bleibt, sondern das ist immer etwas, was dann bestraft wird in einer gewissen Form.
1: Was man auch wieder sehen könnte in dem Kontext von Karma, weil das hat ja auch sowas, nicht nur, dass sich Negatives oder Positives ansammelt, je nachdem, ob man gute oder böse Dinge in seinem Leben tut, sondern auch in dem Sinne, dass wenn quasi man zu viel Böses getan hat, man damit rechnen muss, dass das gerecht wird oder dass das wieder sein Gleichgewicht findet. Das ist, glaube ich, dieser buddhistische Gedankengang, der dahinter steckt. Ich habe jetzt keine konkrete Geistergeschichte parat, aber mir ist auch aufgefallen, weil ich mich ein bisschen mehr mit China beschäftigt habe, dem Heimatland meiner Mutter, dass es sehr viele grausame Rachegeschichten oder Horrorgeschichten oder auch Geistergeschichten aus China gibt, bei denen auch fast immer unterdrückte Frauen sich nach ihrem eigentlich immer gewaltsamen Tod primär an Männern rächen. Da sehe ich viele Parallelen zu diesen japanischen Geistergeschichten.
0: Darf ich da eine ganz kurze Frage an dich
1: Na klar.
0: stellen? Ist es denn so, dass in China Frauen lange unterdrückt worden sind? Weil in Japan ist es schon so, dass das Patriarchat bis heute sehr, sehr stark ist, auch wenn wir jetzt eine weibliche Premierministerin in Japan haben, die Frau Takaichi. Aber trotzdem ist das Patriarchat sehr stark und ich glaube, dass daher auch diese Gedanken kommen, irgendwo diese Rache und so weiter und so fort.
1: Das ist in China ganz ähnlich, tatsächlich. Also historisch gesehen war das Patriarchat sehr stark. Das ist bis heute auch auf jeden Fall stärker als in Deutschland, würde ich sagen. Also da kann ich auch leider nicht viel beschönigen. Ich glaube, auch in Deutschland gibt es da sehr viel Raum nach oben. Aber in China ist der auf jeden Fall auch noch ein bisschen größer. Und ich kenne jetzt nicht das gesamte, ich weiß jetzt nicht, ob China eine weibliche Premierministerin hat. Ich glaube nicht, weil das wäre wahrscheinlich irgendwo schon mal gesagt worden oder genannt worden. Ich bin nur sehr sicher, dass der Präsident oder der Vorsitzende der Kommunistischen Volkspartei ein Mann ist. Und ich kann mich nicht erinnern, dass es schon mal eine Frau gab, die da vorgesessen ist. Ja, aber danke für die Frage. Dann einmal nochmal zurück zu den Games. Ich kenne Final Fantasy bisher nur vom Hörensagen, aber ich bin selber ja ein sehr großer Fan von The Legend of Zelda. Übrigens, falls ihr das auch seid oder euch dafür interessiert, freut euch, liebe T-Poppies, denn es wird dazu noch Solo-Podcasts geben. Jetzt würde ich aber gerne erstmal dich fragen, liebe Mika, inwiefern würdest du sagen, dass japanische Mythologie auch in den Zelda-Games eine Rolle spielt und wie denkst du, wird diese da repräsentiert?
0: Ja, ich habe The Legend of Zelda gespielt, allerdings nur die beiden neuesten Games, also Tears of the Kingdom und Breath of the Wild. Die habe ich aber auch sehr viel gespielt, weil es eine Open World ist und ich Open Worlds einfach liebe. Und ich glaube, die Mythologie, die japanische, die ich am ehesten dort sehe, ist in diesen kleinen Naturgeistern, die dort auch vorkommen, die Crocs.
1: Ja, you found me.
0: Genau, diese kleinen Waldgeister, würde ich fast sagen. So ein bisschen wie die, die man auch bei Mononoke Hime, Prinzessin Mononoke, findet. Und ich glaube, das ist so für mich der erste Bezug. Und das könnte sogar im weitesten Sinne ein kleines Yokai sein, was da rumläuft. Ja?
1: Süß, wieder was gelernt. Und würdest du sagen, dass bis auf die Groks oder auf Englisch Koroks es noch weitere Bezüge zur japanischen Mythologie dort gab, die du gesehen hast?
0: Ja, tatsächlich ist es mir in dem Spiel nicht so stark aufgefallen. Ich finde es manchmal etwas schade, weil wir in der japanischen Spieleindustrie eine sehr starke Verwestlichung haben, dass die japanische Mythologie oder japanische Elemente sehr reduziert vorkommen. Und ich kann, also auch diese Prinzessinnen-Geschichte dort ist ja sehr westlich. Klar, man könnte auch sagen, es gibt in Japan auch Prinzessinnen, aber dass da ein Ritter, du kannst mich gern korrigieren, wenn es kein Ritter ist, ja, die Prinzessin rettet, ist etwas sehr Westliches. Darum leider kann ich da nicht sagen, ob noch andere mythologische Elemente waren.
1: Also ich kann dazu sagen, als absoluter Zelda-Fan, die Breath of the Wild fertig gespielt hat und jetzt gerade Tears of the Kingdom spielt, dass ich bisher nicht viel, also ich bin auch keine Japan-Expertin, aber ich habe bisher nicht viel irgendwas Mythologisches in beiden Spielen gefunden, was ich auch sehr schade finde. Denn in den anderen Spielen, die ich gespielt habe, die du jetzt nicht kennst, aber die ich kenne, ist mir das mehr aufgefallen. Ich konnte das jetzt nicht konkret benennen, aber ich weiß, weil ich natürlich auch den englischen Wikipedia-Artikel zu Zelda abgegrast habe, der ist übrigens sehr lang, aber das war mir egal, weil wahre Fans lesen sich den kompletten Wikipedia-Artikel durch. Da ist das auch so, dass zumindest darin behauptet wurde, dass Shigeru Miyamoto, ich hoffe, ich habe es halbwegs richtig ausgesprochen, der als Erfinder von The Legend of Zelda gilt und ein japanischer Spieleentwickler ist, dass der gesagt hat, dass er sich natürlich auch von europäischen Motiven für Zelda hat inspirieren lassen. Link und Zelda sind ja auch beide blond und haben blaue Augen, was natürlich auch eindeutig westlich geprägtes Aussehen ist, würde ich sagen. Das ist auch in fast allen Zelda-Games übrigens so. Es gibt nur ein einziges, in dem Zelda braune Haare hat, und zwar in Twilight Princess. Und in diesem Wikipedia-Artikel stand drin, dass Miyamoto sich auch Kishoten Ketsu bedient hat, dieser ostasiatischen Erzählweise, als er, ich vermute, die älteren Zelda-Games konzipiert hat. Denn Kishoten Ketsu, was ursprünglich aus China ja kommt und auf Mandarin, ich hoffe, sowas ähnliches wie Chi Teng Zhen He heißt, basiert darauf, dass man eine Geschichte sehr stringent erzählt und dass es dann so einen Turning Point gibt. Das kommt von chinesischen Gedichten, die 4 Verse nur hatten. Und im ersten und zweiten Vers wird langsam eine Stimmung aufgebaut. Im dritten ist der totale Turning Point. Und im vierten ist dann eine kurze Auflösung. Und ich kann mir vorstellen, mit diesem Open World, was ich auch gemerkt habe, was du auch angesprochen hast, war das schwierig, diese stringente Erzählweise zu vereinen. Deswegen ist das wahrscheinlich da nicht so stark repräsentiert oder schwieriger, generell Anspielungen auf Japan in diesen 2 Games zu finden.
0: Das Einzige, was mir jetzt gerade spontan einfällt, ist, dass man so kleine Tempel hat.
1: Die Schreine, ja.
0: Ja, genau. Ja. Und das ist ja etwas sehr Japanisches, weil man natürlich auch in diese Tempel geht, um die Götter zu treffen dort. Und die sind ja alle in Japan eher, wie kann man das am besten sagen, sehr natürlich. Und man geht dorthin, um einen Wunsch zu äußern. Und die sind auch nicht zwingend bösartig oder so oder bestrafen. Und so ungefähr ist es ja auch in Zelda. Du gehst dorthin und machst ein Rätsel und dann bekommst du etwas. Und das könnte sein, dass das zusammenhängt.
1: Man bekommt auch immer einen Segen, glaube ich. Also es wird in Breath of the Wild, weiß ich nicht, aber in Tears of the Kingdom wird das auf jeden Fall auch als Blessing bezeichnet auf Englisch. Und was mir auch in Breath of the Wild nicht, aber bei Tears of the Kingdom aufgefallen ist, ist, dass da auch so eine Art Schriftzeichen herumwabern. Ich weiß nicht, ob du dich erinnerst, wann immer man am Ende des Schreins angekommen ist, kommen dann so grüne, so blaugrüne Schriftzeichen, die um einen herum wabern. Das sind nicht entsprechende japanische Kanji, auch nicht moderne chinesische Schriftzeichen, aber das weiß ich, weil ich mich bisher mit chinesischer Schrift beschäftigt habe. Das sieht sehr ähnlich aus zu der Urform oder den ganz frühen Formen von chinesischer Schrift, denn das waren ja mal Piktogramme und diese ganzen scharfen Winkel und diese sehr geraden Striche, die gab es früher nicht. Das waren meistens weiche, fließende Linien. Da waren auch ganz viele Kreise, die dann wahrscheinlich für Gesichter oder Sonnen oder was auch immer man Rundes gesehen hat, standen. Das hat sich jetzt inzwischen komplett aufgelöst. Und das, was da in diesen Schreien eben um einen herum wabert, hat mich sehr erinnert an sehr frühe Formen von chinesischer Schrift, die ziemlich anders aussieht als die heutige.
0: Ich glaube, ich habe die auch schon mal gesehen. Die sind sehr weich und rund, ne?
1: Ja, und auch meistens viel einfacher als die heutigen Schriftzeichen. Also noch dazu ein kleiner Exkurs, das hatte ich schon in der Folge 1 gesagt, aber ich weiß nicht, ob ihr die alle gehört habt oder noch euch parat ist. In Mainland China, also Festlandchina, hat man inzwischen vereinfachte Schriftzeichen. Das ist auch nicht mehr das, wie es vor der Kulturrevolution war. Aber auf Taiwan zum Beispiel werden noch wirklich die traditionellen Schriftzeichen benutzt und die sind sehr, sehr komplex größtenteils. Aber haben sich eben rausentwickelt aus diesen Piktogrammen. Und bei Zelda Tears of the Kingdom habe ich das als ziemlich deutliche Anspielung gesehen auf frühe chinesische Schrift. Und wenn ich das richtig verstanden habe, ist die heutige japanische Schrift zu größeren Teilen aus chinesischen Schriftzeichen inspiriert, aber dann gibt es auch noch andere.
0: Genau, genau, das ist richtig. Also ein großer Teil ist von Kanji und die sind eben ursprünglich aus China nach Japan gekommen. Ja. Dann hat die japanische Sprache eben die eigenen Schriftarten noch, das sind die Hiragana und die Katakana. Die Katakana werden benutzt für Wörter aus dem Ausland, so wie englische Begriffe. Und dann gibt es eben die Hiragana, die benutzt man dann, um zum Beispiel Verbendungen zu verändern.
1: Krass, das klingt schon komplex. Das heißt, es sind eigentlich 3 Schriftsysteme, die man da nutzt.
0: Ja,
1: insgesamt.
0: Das stimmt. Aber das Chinesische ist das größte. Also die Kanji sind die größten, aber ich weiß, du kannst mich da auch korrigieren. In Japan haben wir 2000 ungefähr. Und in China oder Mandarin gibt es doch 40.000?
1: Ich weiß nicht, ob das exakt, also es könnte stimmen. 4-stellig ist auf jeden Fall gut möglich. Ich weiß halt für Mandarin-Lernende als Orientierung, um einen einfachen Zeitungsartikel zu verstehen auf reformiertem Chinesisch, also wir sprechen hier von Mainland Chinese, muss man 2.000 bis 4.000 Schriftzeichen können. Das ist natürlich eine enorme Menge. Wenn man sich mal vor Augen führt, das deutsche Alphabet hat, glaube ich, 26 Buchstaben. Ich glaube, inklusive, ist das inklusive dem Umlauten? Keine Ahnung, aber na so Pi mal Daumen 30. 30 ist natürlich nichts verglichen zu dem circa 10-fachen, was man auf Chinesisch können muss. Vor allem sind manche der Schriftzeichen inzwischen vereinfacht worden, aber manche auch nicht. Das heißt, wir haben immer noch welche, die haben dann ihre 16 Striche für ein Zeichen. Und in einem Satz hat man ja am Schnitt dann vielleicht so 5, 6 oder 10.
0: Ja, da muss ich eine Geschichte erzählen, weil an der Dokyo-Universität habe ich einen Japanischkurs fortgeschritten gemacht und war mit 2 Chinesinnen in dem Kurs.
1: Ja.
0: Und ich war so unverdammt neidisch darauf, dass die einfach alles lesen konnten. Und ich mich immer abgemüht habe, weil ich diese Zeichen nicht richtig lesen konnte. Und ich fand das total beeindruckend, weil das sich so ähnelt. Es wird anders gelesen, aber die Bedeutung von dem Zeichen ist erhalten geblieben oft.
1: Ah, spannend. Das wusste ich wiederum nicht. Das habe ich mich nämlich immer gefragt, weil ich mir ja vorstellen kann, wenn das quasi von China nach Japan gegangen ist, dass es nicht 100% das gleiche in Japan geblieben ist. Aber ich habe mich immer gefragt, wurde dann einfach quasi nur das Schriftzeichen behalten und die Bedeutung geändert oder ist die Aussprache anders?
0: Die Aussprache ist anders. Also sie haben diese japanische Sprache auf die chinesischen Zeichen draufgepackt.
1: Ah, spannend. Mhm. Aha, aha. Das heißt quasi, die Schriftsprache hat die mündliche Sprache beeinflusst und nicht andersrum.
0: Kann man sagen, ja.
1: Ah, cool. Wieder was gelernt. Vielen Dank. Cool, danke dir. Zu Zelda werde ich nochmal ganz viel in Solo-Podcasts sagen, aber ich konnte jetzt auch so ein bisschen fachsimpeln, das ist schon mal schön. Das war jetzt auch schon mal so eine kleine Einführung. Dann sind wir schon tatsächlich ja, bei unserer letzten Frage für heute angekommen. Und zwar nochmal zurück zu dem Begriff Yokai bzw. Yurei. Inwiefern würdest du sagen, dass Yokai oder Yurei heutzutage in Japan eine Rolle spielen? Und planst du wieder dorthin zu reisen? Und wenn ja, wohin möchtest du und warum?
0: Ja, also natürlich spielt das bis heute eine sehr große Rolle. Man findet Yokai und Yurei in unterschiedlichsten Formen bis heute in Anime und Manga. Sie werden immer wieder verwendet. Eines der moderneren Beispiele eines Yokai ist die Kuchisake Onna. Das ist eine Frau mit aufgeschnittenem Mund. Auch hier wieder eine Frau, die sich rächt. Und genau, das ist eigentlich das, was das ausmacht. Und will ich wieder nach Japan reisen? Ja, natürlich. Und ich möchte am liebsten gern, ich habe es meiner japanischen Freundin erzählt, die muss immer ein bisschen lachen, wenn ich sage, ich will nach Saitama. Sie sagt dann immer, wieso bist du denn nach Saitama? Und dann sage ich, wieso? Es ist da schön. Weil es ist für natürlich nicht so schön wie Tokio oder nicht so bekannt, aber ich habe da viele Erinnerungen. Und darum möchte ich das natürlich gern wiedersehen. Aber aufgrund der aktuellen politischen, weltpolitischen Situation, der Preise und so weiter, weiß ich nicht, wann es klappt. Am allerliebsten wäre es nächstes Jahr. Weil ab 2028 muss man auch zahlen für ein Visum in Japan. Das liegt an der sehr konservativen Regierung in Japan.
1: Ah, das heißt, bisher waren die Visa nach Japan immer kostenfrei?
0: Ja.
1: In China war das nämlich nicht so, da musste man schon immer bezahlen. Allerdings hat China jetzt gerade in Bezug auf ein paar Länder, Deutschland zählt dazu, seine Visumsregelungen, wollte ich sagen, gelockert. Und zwar kann man, ich glaube, dieses Jahr auch noch einreisen, zum Beispiel, wenn man einen deutschen Pass besitzt, ohne ein Visum. Das war neu. Bisher war das immer notwendig, auch wenn ich mit meiner Mutter die Verwandten besucht habe. Das ist eine andere Art von Visum. Da hat man auch, ich vermute, die besten Chancen, sofern die Verwandten jetzt nicht irgendwie politisch verdächtig sind. Aber das ist tatsächlich auch was Neues, dass man da nicht bezahlen muss, aber auch kein Visum machen muss. Und deswegen...
0: Also kurz vielleicht zur Klärung oder Frage auch nochmal. Das Visum, was du da beantragen musstest, das war so ein richtiger Antrag, den du stellen musstest?
1: Ja,
0: ja. Das muss man in Japan nicht machen.
1: Ah, okay.
0: Auch bis heute und auch ab 2028 nicht, weil man hat dieses klassische Touristenvisum für 3 Monate.
1: Aha.
0: Das heißt, wenn man also in Deutschland einen Pass reist, kann man dort einfach sich 3 Monate lang aufhalten, ohne weitere Begründung. Man wird einmal gefragt, warum sind Sie hier? Dann sagt man... Tourismus, dann ist das 3 Monate lang okay.
1: Okay.
0: Genau.
1: Nee, bei China musste man das bisher, also letztes Jahr wurde das, glaube ich, auch schon gelockert und da war das so ein einjähriges Ding und jetzt wurde das verlängert. Und davor musste man immer, auch wenn man nachweislich Verwandte dort hatte, ein Visum beantragen. Früher auf Papier, jetzt ist es ein Online-Antrag und dann musste man zur chinesischen Botschaft gehen und das dann da bewilligen lassen und bezahlen. Und erst mit diesem Visum durfte man einreisen. Das war so ein kleiner Zettel, den die einen in den Reisepass geklebt haben. Man musste da auch vorübergehend den Reisepass abgeben, damit die das sich alles genau angucken dürfen. Also die chinesische Regierung ist da deutlich strenger.
0: Ja, das muss man nur, wenn man länger bleibt als 3 Monate. Ich hatte auch
1: in China ist das auch innerhalb von 3 Monaten so, ja, tatsächlich. Das ist schon deutlich strenger. Aber wie gesagt, in Bezug auf Deutschland, das muss ich anmerken, positiv haben sie es letztes Jahr und dieses Jahr gelockert. Mal sehen, hoffentlich wird es vielleicht die nächsten Jahre auch verlängert.
0: Obwohl ich das auch manchmal schwierig finde, dass grundsätzlich haben wir ja einen Reisepass, der in vielen Ländern stärkere Rechte hat, dass das überhaupt Unterschiede macht, woher man kommt.
1: Ja, aber das liegt dann wahrscheinlich wieder im Ermessen von der jeweiligen Regierung. Und die chinesische Regierung hat deutsche StaatsbürgerInnen für okay dafür empfunden, also ja. Mhm. Ich meine, ich profitiere ja davon dann.
0: Das stimmt.
1: Ja. Okay, möchtest du vielleicht noch ganz kurz darauf eingehen, ob von dir demnächst ein Buch erscheint, demnächst eine Lesung ansteht?
0: Ja, also tatsächlich habe ich dieses Jahr sehr viele Termine. Also mein liebster Termin ist allerdings zur MMC in Berlin. Das ist eine Manga-Anime-Messe, wo ich zusammen mit zwei Autorinnen nochmal einen Vortrag zu Yokai haben werde und wo wir auch einen kleinen Stand haben mit unserem Buch Dunkle Pfade, scharfe Zähne. Buch erscheinen, ja. Ich arbeite seit Ewigkeiten an meiner Dystopie, an meinem zweiten Band. Mhm. Der wird irgendwann erscheinen. Aber wann, das kann ich noch nicht genau sagen.
1: Alles klar. Vielen Dank. Dann, ich bin erstmal durch mit meinen Fragen. Danke, dass du heute da warst. Es war super interessant. Ich habe auf jeden Fall einiges gelernt über Japan nochmal und hoffe, dass ich irgendwann eines Tages, wenn ich zu viel Geld auf meinem Konto haben sollte, auch dorthin fliegen kann, weil es klingt wirklich sehr spannend. Und schön, dass es geklappt hat. Danke, dass du heute da warst. Liebe T-Poppies, wenn ihr irgendwelche Fragen oder Anregungen habt, schreibt mir gerne auf Instagram. Ich packe euch meinen Handle in die Shownotes, auch den von Mika, beziehungsweise du hast, glaube ich, sogar mehrere, oder? Inzwischen auf Instagram.
0: Ja, stimmt, wegen meiner Selbstständigkeit, das ist richtig. Hm?
1: Okay, dann sage ich vielen Dank, tschüss und hab noch einen schönen Tag, liebe Mika.
0: Danke dir, Jennifer, dafür die Einladung und alles.
1: Tschüss.
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1: Mit Kian Kalinowski. Ärzte in Berlin warnen vor schlechteren Bedingungen für Patienten. Die Kassenärztliche Vereinigung kritisierte das neue Sparpaket für die gesetzliche Krankenversicherung. Sie befürchtet längere Wartezeiten auf Termine und längere Wege zur nächsten Arztpraxis. Außerdem könnten Vorsorgeuntersuchungen und Impfungen seltener angeboten werden und bestimmte Leistungen künftig nur noch gegen Bezahlung verfügbar sein. Die Bundesregierung begründete das Sparpaket damit, die steigenden Kosten der Krankenkassen begrenzen zu wollen. Die Versorgung der PCK-Ölraffinerie in Schwedt ist weiter gesichert. Das Bundeswirtschaftsministerium teilte mit, dass fehlende Öllieferungen nun über den polnischen Hafen Danzig ersetzt wurden. Zuvor hatte Russland die Durchleitung von kasachischem Rohöl gestoppt. Die Raffinerie versorgte große Teile von Berlin und Brandenburg unter anderem mit Benzin, Diesel und Kerosin für Flugzeuge. Ein neuer Bericht hat das Tesla-Werk in Grünheide entlastet. Die Prüfer fanden keine Hinweise darauf, dass Schadstoffe aus dem Werk ins Grundwasser gelangten. Zwar hatte es im vergangenen Jahr unter anderem einen Brand und einen Ölaustritt auf dem Gelände gegeben, diese Vorfälle hätten laut Bericht aber keine messbaren Folgen für das Grundwasser gehabt. Das Werk liegt teilweise in einem Wasserschutzgebiet, deshalb hatten Umweltschützer und Anwohner Bedenken geäußert. Die Gutachter sahen deshalb derzeit keinen weiteren Handlungsbedarf.
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1: Heute wird es sommerlich warm, aber das Wetter bleibt launisch. Es wird heiter bis wolkig bei Temperaturen von bis zu 30 Grad. Im Tagesverlauf ziehen örtlich Schauer und Gewitter auf, dabei kann es kräftig regnen. In der Nacht bleibt das Wetter unbeständig. Örtlich sind Starkregen und Gewitter möglich. Sonnenbrille und Regenschirm sind deshalb heute gleichermaßen eine gute Idee.
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Musik von The Sisters of Mercy, ein Song von ihnen aus dem Jahre 1988. Lucretia, My Reflection. Damit an dieser Stelle auch erstmal Hallo allerseits. Ja, Kultra FM, hier ist deine Musik. Das Ganze dann mit einer neuen Ausgabe der Sendung Vinyl. Vinyl, das ist sie, die Sendung für die kleinen und die großen, schwarzen und manchmal auch bunten Scheiben. Ja, und wenn ich mal hier heute auf meinen Plattenstapel schaue, sind es heute eher mehr die kleinen Scheiben, sprich die 7-Inch-Singles. Ich habe einfach mal in den Plattenschrank gegriffen, einen ganzen Haufen Singles rausgeholt und dabei festgestellt, dass alle aus den 80er Jahren kommen. Also sozusagen heute kleines Single-Special. Das Ganze natürlich wieder eine schöne 80er-Jahre-Sause. Mit Musik aus dem Jahre 1988 ging es hier also

Ihr hört Kultra FM, hier ist deine Musik, das ganze Land mit der Sendung Vinyl. Die Sendung, wo es dann hier ausschließlich um die großen und kleinen, schwarzen und manchmal auch bunten Scheiben geht. Sprich um Schallplatten. Und ich glaube, wir haben es eben gehört hier beim vergangenen Song. Das hat ja geknistert wie sonst was. Musik aus dem Jahre 1983 war dieses übrigens gewesen. Musik von der Band Yes, welche eigentlich ihre große Zeit in den 70ern hatten. Owner of the Lonely Heart. Davor etwas Musik aus dem Jahre 1989. Musik von Adam Ant, Room at the Top. So seine Single aus dem besagten Jahre 1989 und davor natürlich unverkennbar Billy Idol, ebenfalls aus dem Jahre 1983. Flash for Fantasy. Tja, heute hier kleine 80er Jahre Sause innerhalb der Sendung Vinyl. Und die folgenden Herrschaften, die hatte ich hier schon mal auf dem Plattenteller zu liegen in einer der vergangenen Sendungen. Da musste ich den Song aber allerdings hinten ein bisschen abwürgen. Aufgrund von Backtiming-Problemen. Damit mir das heute nicht wieder passiert, gibt es diesen Song natürlich entsprechend jetzt schon mal hier zu hören. Weil der ist natürlich unbedingt zu gut, um ihn nur einmal zu spielen und abzuwürgen. Dies ist Musik aus dem Jahre 1984 von der US-Band Animotion, der Song Obsession.

Ja, was habt ihr nur damit gemacht? Mit der Zukunft? Diese Musik aus der Vergangenheit, aus ziemlich langer Vergangenheit. 1982 war es. Mann, ist das lange her. Ein Projekt namens Kontrast und der Song Zukunft. Und davor gab es ebenfalls Musik aus dem Jahre 1982. Zaza mit dem Song Zauberstab. Und davor etwas Musik aus dem Jahre 1983. Xox, ich bin das Sonderangebot. Xox übrigens ein Projekt aus Hamburg. Und diese Single, ich bin das Sonderangebot, war, wenn man einem berühmten Schallplattenmarktplatz Glauben schenken darf, ihre einzige Single-Veröffentlichung gewesen. Haben wir sozusagen eine kleine Rarität gespielt hier. Denn so oft hört man das Ding nämlich nicht im Radio. Auch die anderen beiden genannten Songs nicht. Wir bleiben ein wenig in deutschen Landen, in westdeutschen Landen natürlich. Kommen zu einer Band aus Münster namens Feldmann Trommelt. Die singen dann allerdings nicht in Deutsch, sondern in Englisch. Ihre Single aus dem Jahre 1985 ist dann Victims Are Heroes.

0: 80er Jahre Sause hier innerhalb der Sendung Vinyl bei Kult FM. Hier ist deine Musik. Eine ganze Menge 7 Inches aus den 80ern. Gehen wir kreuz und quer durch die Jungles. Von Pop bis zu Synthpop und zu Rock und New Wave und anderes mehr. Und wir haben da jetzt eine ganze Menge Musik am Stück gehört. Ich versuche das mal aufzudröseln hier. Da gab es zum einen Feldmann Trommelt, eine Band aus Münster mit einer Single aus dem Jahre 85, Victims Are Heroes. Danach eine Band aus Köln mit Namen Les Immer Essen, Hand Take. Das Ganze ebenfalls aus dem Jahre 1985. Danach dann The Twins aus West-Berlin von 1983, die Single Ballet Dancer. Danach ging es dann aus England weiter, ebenfalls aus dem Jahre 83, Heaven 17 und Temptation. Und soeben hier verklungen etwas Musik aus Kanada, Trans-X, ebenfalls aus dem Jahre 1983, Message on the Radio. Trans-X, das waren übrigens diese mit Living on Video, und das muss ja nun wirklich nicht immer sein. Message on the Radio, wie bereits gesagt, der Song von Ihnen. Ja, und eine Message von dem Radio habe ich jetzt auch für euch. Denn das war es schon wieder fast gewesen für Stunde 1 dieser Sendung Vinyl. Aber keine Angst, eine Stunde 2 gibt es natürlich auch noch. Das alles natürlich nur, wenn ihr richtig eingetuned seid. Hatten wir jetzt also sozusagen die A-Seite der Sendung Vinyl, gibt es danach die B-Seite. Und da gibt es sogar jede Menge Single-B-Seiten zu hören. Freut euch auf The Police, auf Ultravox, Bliff, The Assembly, Deepish Mode, Visage, Talk Talk und viele, viele andere mehr. Den Abschluss der Stunde 1 in unserer Singles 80er Jahre Sause bildet dann ein Song aus dem Jahre 1988 von The Art of Noise. Nämlich der Song Kiss. Ganz klar das Prince-Cover. Der gute Tom Jones ist auch mit dabei am Gesang. Wir sind also The Art of Noise aus dem Jahre 88. Zum Ende der Stunde 1 der Sendung Vinyl hier bei Kult FM. The Art of Noise und Kiss.
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2: Mit Kian Kalinowski. Ärzte in Berlin warnen vor schlechteren Bedingungen für Patienten. Die Kassenärztliche Vereinigung kritisierte das neue Sparpaket für die gesetzliche Krankenversicherung. Sie befürchtet längere Wartezeiten auf Termine und längere Wege zur nächsten Arztpraxis. Außerdem könnten Vorsorgeuntersuchungen und Impfungen seltener angeboten werden und bestimmte Leistungen künftig nur noch gegen Bezahlung verfügbar sein. Die Bundesregierung begründete das Sparpaket damit, die steigenden Kosten der Krankenkassen begrenzen zu wollen. Die Versorgung der PCK-Ölraffinerie in Schwedt ist weiter gesichert. Das Bundeswirtschaftsministerium teilte mit, dass fehlende Öllieferungen nun über den polnischen Hafen Danzig ersetzt wurden. Zuvor hatte Russland die Durchleitung von kasachischem Rohöl gestoppt. Die Raffinerie versorgte große Teile von Berlin und Brandenburg unter anderem mit Benzin, Diesel und Kerosin für Flugzeuge. Ein neuer Bericht hat das Tesla-Werk in Grünheide entlastet. Die Prüfer fanden keine Hinweise darauf, dass Schadstoffe aus dem Werk ins Grundwasser gelangten. Zwar hatte es im vergangenen Jahr unter anderem einen Brand und einen Ölaustritt auf dem Gelände gegeben, diese Vorfälle hätten laut Bericht aber keine messbaren Folgen für das Grundwasser gehabt. Das Werk liegt teilweise in einem Wasserschutzgebiet, deshalb hatten Umweltschützer und Anwohner Bedenken geäußert. Die Gutachter sahen deshalb derzeit keinen weiteren Handlungsbedarf.
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2: Heute wird es sommerlich warm, aber das Wetter bleibt launisch. Es wird heiter bis wolkig bei Temperaturen von bis zu 30 Grad. Im Tagesverlauf ziehen örtlich Schauer und Gewitter auf, dabei kann es kräftig regnen. In der Nacht bleibt das Wetter unbeständig. Örtlich sind Starkregen und Gewitter möglich. Sonnenbrille und Regenschirm sind deshalb heute gleichermaßen eine gute Idee.
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0: Willkommen zum Scenepolice Radio 27 FM. Ich bin Dennis Merklinghaus, hier mit André von 27 FM.
1: Hallo Dennis.
0: Guten Morgen. Also für mich ist guten Morgen, für dich ist schöner Nachmittag wahrscheinlich. Und wir werden wie jedes Mal uns eine musikalische Reise durch Scenepolice machen. Mit neuen Songs, alten Songs und einige News, die dabei sind. Also es wird toll.
1: Ich bin gespannt, was du uns mitgebracht hast.
0: Ja, es hat sich ja sehr viel bewegt in dem letzten Monat. Es ist wirklich so gewesen, dass die Releases, auf die ich gewartet habe zum Beispiel, und auch die Releases, die angekündigt waren, die verspätet waren und so, alles ist jetzt da, alles ist gekommen. Ich habe die ersten Pre-Orders schon rausgeschickt. Es ist wirklich Wahnsinn, was ich immer zur Post schleppe. Also, wunderbar. Vielen Dank an alle Zuhörerinnen hier. Einfach nur Dankeschön. So macht das Spaß.
1: Das freut uns. So soll es sein.
0: Genau. Hinzu kommt noch, dass ich heute natürlich wieder auf was warte. Heute kommt das Scenepolice-Buch endlich. Ich habe ja das Buch geschrieben zur Scenepolice-Geschichte von 1997 bis 2003. Und das ist dann auf Earth Island Books published worden oder veröffentlicht worden. Und der Dave hat jetzt 180 Stück in meine Richtung geschickt, wovon ich glaube circa 100 sind schon pre-ordered. Also werde ich heute den ganzen Nachmittag wirklich da sitzen und Bücher packen.
1: Naja, es gibt Schlechteres, was man tun kann.
0: Genau.
1: 100 ist doch schon ordentlich, oder? Ist in Englisch, ne?
0: Ist in Englisch, weil wir ja ein internationales Label waren und jetzt ich auch das wieder bin. Mit vielen internationalen Bands und da habe ich halt so wirklich die Geschichte geschrieben und habe auch kein Blatt von Mund genommen. Wie es dann auch zum Zerfall damals kam, aber dazu gleich ein bisschen mehr. Das letzte Release, was wir damals gemacht haben, die Nummer 40, war die Yaphet Kotto, die European Tour 12-Inch. Das waren drei Songs, die auf einer Split-CD damals rausgekommen sind, die es nur in Japan erstmal gab, auf zwei japanischen Labels. Für die japanische Tour zusammen mit This Machine Kills und Envy. Und da hatten dann Yaphet Kotto die Idee, ob wir nicht ein Vinyl von ihren drei Songs machen möchten. Und das haben wir dann gemacht. Auf dem Cover siehst du, also es ist wirklich ein sehr einfaches Cover. Da steht Yaphet Kotto drauf, European Tour 12-Inch. Und wir haben dann unten die Stadt Bonn einfach abgebildet, so die Silhouette.
1: Skyline?
0: Die Skyline, genau. Und ja, so richtig nicht, aber das ist ziemlich erbärmlich, aber es sieht ganz gut aus auf dem Cover. Könnt ihr auf Bandcamp euch anschauen. Und natürlich dank dem André, der die Songs digital gefunden hat, ist es jetzt auch auf Bandcamp für alle zum Runterladen. Natürlich umsonst. Das Release ist ja schon lange, lange weg. Und da spielen wir jetzt den Song The Fall von Yaphet Kotto.

0: unglaublich guter Song. Ich höre den so gerne, immer noch. Und das sind jetzt 2003 bis heute
1: 23 Jahre.
0: 23 Jahre alt ist der jetzt. Unglaublich. Und was die auch sagen, ey, es gibt kein Entkommen, wir werden alle zerfallen.
1: Ich finde, die drei Songs gehören zu ihrem Besten. Wo waren die her? Santa Cruz, kann das sein? Habe ich mir das richtig gemerkt?
0: Ja, genau. Santa Cruz und Oakland. Der Casey und der Mac, der Casey und der Austin haben 2001 in Oakland bei San Francisco gewohnt. Da war der Martin dann auch. Der ist mit irgendeiner Band unterwegs gewesen und dann hat er dann Tourhopping gemacht und ist bei der anderen Band dann einfach mitgefahren. Bei Jafet Koto dann. Und das sind wirkliche Rabauken, die wie sagt Mensch auf Deutsch?
1: Niet und nagelfest.
0: Genau, was nicht niet und nagelfest ist, wurde einfach mitgenommen. Das ist Wahnsinn. Die sind mit dem Martin sind die mal in so einen DVD, in einen Blockbuster gegangen. Das gab's ja damals noch, so ein Videoladen. Und die haben einfach sich DVDs eingesteckt. Sie sind da durchgegangen und haben sich alles eingesteckt. Und sind dann mit 20 DVDs rausgekommen, die sie einfach dem Martin in die Hand gedrückt haben. Gesagt, hier, für dich.
1: Okay.
0: Auf der Tour, das schreibe ich auch so ein bisschen im Buch, sind die so die ersten paar Tage, die mussten sich halt daran gewöhnen, dass sie jetzt hier in Deutschland sind, dass sie halt auch Essen und sowas bekommen. Das kennen ja amerikanische und englische Bands, kennen das ja nicht. Du wirst hier ja verpflegt und du hast einen Schlafplatz und alles. Die sind dann so, wenn der Ingo von damals The Company with the Golden Arm hat die gefahren und beim ersten Tanken sind die in den Tankshop gegangen und haben den leergeräumt und kamen so mit vollen Taschen und haben da wirklich so alles mitgenommen, was nicht niet und nagelfest war, wo er dann sagte, sag mal, spinnt ihr? Die haben nur solche Sachen gebracht oder im... War das im AZ Conny? Nee, wie hieß denn das? Eines von den AZs war das. Und das war, die haben gerade neu renoviert. Und das war für die natürlich super. Und dann haben sie den kompletten Bandraum einmal komplett getaggt. So alles. Die haben alles voll gekritzelt. Die haben nur so Sachen gemacht. Und beim dritten oder vierten Tag hat der Ingo die so angeschissen.
1: Das klingt ein bisschen nach schwer erziehbar.
0: Ja, das ist also, aber Wahnsinn. Und diese drei Songs auch, wirklich finde ich auch die besten Songs von denen. Wahnsinn.
1: Dennis, ich habe mich gebeten, den Song jetzt vorzuziehen. Petra Buchholz. Ich habe mich auch so ein bisschen richtig verliebt in die Band. Die hatten ja, wie ist denn das eigentlich? Die Single ist raus, das Album noch nicht, oder?
0: Nein, wir haben zwei Singles jetzt veröffentlicht. Oder drei, zwei, genau. Einmal den Burgerladen und jetzt Jokze. Die sind halt Freunde von Gebretter und haben einfach mal so ganz vorsichtig angefragt, ob ich denn Lust hätte, die auch zu machen. Und ich fand ja die Platte davor schon richtig gut, weil die haben diesen trockenen Humor, dieses Kölsche mit dem schönen Wortspiel und nehmen sich nicht ernst. Jokze haben wir ja, glaube ich, beim

letzten Mal schon gespielt, wo es um diesen Mordfall geht, der unaufgeklärt war für, keine Ahnung, 20 Jahre, der dann irgendwie vor 2 Jahren oder so aufgelöst worden ist. Und die machen jetzt die neue Platte, eine andere Stadt, bei Scene Police, wird wahrscheinlich im Herbst kommen oder im Spätherbst, lass mich jetzt nicht lügen. Und zwar haben wir, das kann ich jetzt ja schon mal verraten, am 13. November machen wir die Release-Show im 674 FM in Köln. Anscheinend ist das so ein ganz kleiner Laden, wo auch eine Radiostation mit dran hängt. Aber da wird dann die Release-Show passieren. Also 13. November kommt die Platte. Und die Songs sind im Kasten und wir werden jetzt auch demnächst die zum Presswerk schicken, damit auch alles sicher da ist. Wahrscheinlich kommt noch eine Single zwischendurch. Großartig. Tolle Band, tolle Leute auch, die so unkompliziert und ja, haben den richtigen Humor und sind auch voll antifaschistisch dabei. Also jetzt auch natürlich zum Parteitag der AfD passt dieser Song natürlich genau richtig. Spielen wir den erstmal ab und dann können wir uns weiter darüber unterhalten.

0: Perfekt.
1: Ja, ich muss sagen, ich bin ein bisschen stolz auf meine alte Bezirkshauptstadt. Haben ganz schön was an Gegenwind aufgeboten.
0: Ja, super.
1: Aber was die AfD betrifft, bin ich komplett überfragt. Verstehe Deutschland nicht mehr. Ich gucke das ja hier, ich betrachte das ja aus der Ferne. Ne? Mhm. Weiß ich nicht, ob das so ein bisschen die Wahrnehmung verzerrt, aber für mich wirkt es hier, korrigiere mich, wenn du es anders siehst, als ob sich Deutschland gerade komplett auseinanderschraubt.
0: Ja, so. Völlig. Also es ist unglaublich, was gerade passiert. Ich kann es auch nicht glauben, dass es jetzt die stärkste Partei ist. Wirklich eine rechtsradikale Partei ist die stärkste Partei, die ja jetzt nicht auf einmal nicht rechtsradikal eingestuft ist, was ich auch nicht verstehen kann. Also die Einstufung ist dann nicht erfolgt und die haben sie alle, wahrscheinlich haben sie jetzt alle Angst, weil sie so stark sind und sagen dann so, nee, dann machen wir das lieber doch nicht. Es ist wirklich beschämend für, wenn ich mit in Anführungszeichen Ausländern spreche, sorry, mit Ausländerinnen spreche, also Menschen aus dem deutschen Ausland, die jetzt andere Bands oder andere Labelmenschen und ich als Deutscher dann halt sagen muss, ja, unsere Regierung demnächst wird rechtsradikal sein. Das ist unglaublich. Ich fand's ganz bezeichnend. Mein Bruder hat zum Beispiel gesagt, wenn die an die Macht kommen, wandere ich aus. Und ich habe dann einfach nur gesagt, nee, das mache ich eben nicht, sondern ich bleibe da und bleibe standhaft und wirke dagegen und bin dagegen und werde auch in meinem Bekanntenkreis, in meinem Freundinnenkreis, bei meinen Nachbar und Nachbarinnen halte ich die Flagge hoch und werde sagen, Leute, wählt demokratisch. Wählt meinetwegen die fucking CDU, ist mir auch scheißegal. Hauptsache wählt demokratisch, wählt diese scheiß Partei nicht. Ich meine hier, ich kann gut reden, gell? Wir hier im Rheinland, wir sind bunt, wir bleiben bunt, genau wie München als gallisches Dorf in Bayern. Trotzdem, wenn du dir die Prognosen anschaust, stärkste Partei in Deutschland ist blau und rechtsradikal. Das sind scheiß Nazis. Das ist 1933, hallo? Genau wie 1933.
1: Ja, Dennis, die Parallelen sind evident. Aber das wollen wir jetzt hier nicht weiter vertiefen. Es geht ja um gute Musik. Ich wollte es nur mal angemerkt haben.
0: Ja, ich kann mich da wirklich nur drüber aufregen. Sorry.
1: Wir tun, was wir können.
0: Genau. Zur Musik dann wieder.
1: Zur Musik zurück. Die Alien Fight Club Mofa-Bande 7 Inch steht an.
0: Ah, genau. Kleinen Moment noch. Bei dem Petra Buchholz-Lied haben, wie vielleicht ihr, liebe Hörerinnen, gehört habt, hat die Turbine von Gebretter mitgesungen und auch der David von Kampfsport und Hammerhead. Das hat mich sehr gefreut, dass die beiden da auch mitsingen. Und ich finde es sehr bezeichnend, dass die sagen, wir sind fünf weiße Männer, wir sind alle alt.
1: Naja.
0: Genau, wir haben da ja das letzte Woche am Freitag, es wird ja in einer Woche ausgestrahlt, also heute Abend, letzte Woche Freitag, war das Release-Konzert zu der Split 7 Inch von Alien Fight Club und Mofa-Bande, zwei Bonner Bands, die schon lange meinen Weg begleiten. Die Anneke von Alien Fight Club, die Sängerin, war früher, ich bin ja 96 nach Bonn zurückgekommen oder nach Bonn mal richtig gekommen und da bin ich ja auf Revolution Inside gestoßen und habe dann da mitgeholfen und habe dann auch bei dem Label mitgewirkt, bevor ich Simpolis angefangen hatte und da war die Annika auch schon tätig und sie hatte damals die Band Guts by Earshot und die ich auch großartig fand. Die auch echt, ich habe dann ja damals dann, also da ging es ja gerade los mit dem Internet und du musstest nicht mehr Briefe schreiben, sondern konntest einfach Kent von Abolition zum Beispiel anschreiben und der war dann total glücklich, dass ich ihn anschreibe und er die Guts by Earshot bekommen konnte für seinen Vertrieb. Also so groß war die Band damals, das muss man sich mal vorstellen. Wahnsinn.
1: Ich erinnere mich auch, ja. Doch, doch. Hatten die nicht mal ein Cello mit dabei zwischenzeitlich?
0: Genau, das war Drums, Cello und Annika im Gesang. Mehr war es nicht.
1: Also ja, der Name ist in den 90ern, die 90er hindurch oft gefallen, auf alle
0: genau,
1: Fälle.
0: Genau, und mega druckvoll. Und jetzt hat die eine neue Band. Das sind Alien Fight Club. Das sind auch Leute von Gene Pool und anderen Bands. Und genauso die Mofa-Bande, die es auch schon seit, weiß ich nicht, 15 Jahren oder so gibt. Also wirklich lange. Die haben aber nur eine 7-Inch und eine Split 7-Inch veröffentlicht und jetzt wieder eine Split 7-Inch. Und da spielen Leute mit von Fucking Angry und Amok, glaube ich. Amok 1977 oder wie immer diese, 1982, so hieß die. Also das sind schon Bands, die halt, also Musiker, die es wirklich können. Und die sind auf mich zugekommen und haben gesagt, hier, wir wollen einen Split rausbringen. Und da habe ich gesagt, ja, natürlich. Ich meine, was soll ich als Bonner Label sagen? Nein. Ja, und da hören wir jetzt den Song Ghost von Alien Fight Club und direkt danach den Song Mailand von Mofa Bande.

0: Super, dann wünsche ich euch, Dennis, zeitschleifengerecht, dass die Release-Party gut gewesen sein wird.
1: Ja, das wünsche ich mir auch.
0: Wo ist es eigentlich?
1: In der alten VHS, in der neuen alten VHS. Wir haben
0: bei euch in Bonn.
1: In Bonn, genau. Das ist ein, das ist so ein Kollektiv und die hatten da, also das ist nicht besetzt, sondern die Stadt hat denen das gegeben, so als Raum, wo sie dann auch Workshops machen können, also linke Workshops und Essen für bedürftige Familien und so. Und das war zuerst in Beuel. Dann wurde das aber, dort wurde es dann geschlossen, weil das war baubrüchig und da wurde es abgerissen. Und dann hat die Stadt denen aber einen anderen Platz gegeben und das ist jetzt auf der anderen Rheinseite. Ich war noch nie da, ich bin echt gespannt. Der Raum soll kleiner sein. Also der Kolja von Alien Fight Club war da schon mal und meinte so, ja, passen 100 Leute rein. Aber ich habe jetzt von mehreren gehört, dass das eher so 50 bis 60 sein sollen. Also ich werde beim nächsten Mal berichten, leider noch nicht jetzt, weil es ja noch bei mir in der Zukunft ist, aber für euch, liebe Hörerinnen, ja schon in der Vergangenheit.
0: Wir sind gespannt. Okay, weiter im Text, Dennis. Sweet Teeth.
1: Genau, Sweet Teeth. Die nächste Platte, die jetzt ansteht, und zwar am 22. Juli, also in einer Woche für euch, liebe Hörerinnen, kommt die Sweet Teeth The Void That Eats The Heart. Das ist eine Band aus dem tiefsten schwedischen Hinterwald oder Industriewald, sozusagen so ein Industriedorf mitten in Schweden, kaum mit Zugang zu irgendwas. Und da sind diese vier Musiker zusammengekommen, die auch in verschiedensten anderen Bands spielen, die aber eher Crust und Metal sind und haben hier wirklich eine Ode an Husker Du und Dinosaur Junior gemacht, die nennen sich selber so tongue-in-cheek natürlich Husker Rock und bringen jetzt diese Platte raus am Mittwoch ist die wann wird das ausgestrahlt? Sorry.
0: 14. und 15.07.
1: Ah, okay. Dann heute ist diese Single rausgekommen, das Goodbye to Love. Noch eine Vorab-Single, aber am 22. kommt dann die Platte, die wirklich auch ganz groß ist. Also für jeden, der Husker Du mag und Dinosaur Junior mag, also alte Dinosaur Junior, das ist genau das Richtige für den. Und der Song heißt Goodbye to Love.

0: wunderbar.
1: Ich finde die Bezeichnung Hüsgerock ganz passend eigentlich. Gell?
0: Mhm. Wirklich passt voll und die, ich finde es ja immer wahnsinnig. Die Skandinavier, die haben es wirklich im Blut. Die haben Rock im Blut. Die, egal, oh ja, welche Band aus Skandinavien du jetzt mir nennen würdest, alle super. Ich meine, die wachsen ja auch mit musikalischer Früherziehung auf. Aber ich finde, das ist unglaublich. Also was die auf die Beine stellen und was da immer rauskommt. Und ich bin so froh, dass ich jetzt diese Band auch auf dem Label habe. Wahnsinn. Also cool. Die wollen natürlich auch touren. Und ich habe schon zwei Angebote. Einmal aus Köln und einmal aus Siegen hier in der Gegend. Dass die hier spielen. Was natürlich total toll ist. Damit hätten wir schon mal zwei Gigs und den Rest kriegen wir auch noch hin. Ich glaube, die, wenn ich so gucke auf die Vorbestellungen und so, die Platte wird einschlagen.
1: Machst du das Booking denn eigentlich selbst oder suchst du da jemanden?
0: Nee, ich helfe da so ein bisschen. Ist ja nicht, ist nicht mein Job. Das muss die Band oder müssen die Bands dann schon selber machen. Machen sie auch. Also Gebretter und Offsell, ich schaue immer und versuche und ich habe ja noch viele Kontakte und da kommt dann das eine oder andere Konzert, was auch ganz gut klappt. Aber hauptsächlich überlasse ich es der Band, weil ey, das will ich gar nicht anfassen. Das ist ja der Wahnsinn.
1: Ja, das wird immer schwieriger, höre ich von allen Seiten.
0: Ja. Du bist, wenn du jetzt mal so schaust, die Clubs sind bis jetzt, bis Ostern 27 ausgebucht. Da kannst du höchstens noch irgendwo draufspringen oder wenn einer Band abspringt, dann wirst du gefragt. Irgendwo gibt's was Kleineres oder so. Jetzt geht ja die Festival-Saison los für 27. Da sind sie jetzt alle am Suchen und am Bauen. Obwohl da ja das eigentlich steht das auch schon. Also da kann man überhaupt nicht mehr mit reinkommen. Es ist Wahnsinn. Also ich will heutzutage kein Booker sein.
1: Ja, ich auch nicht.
0: Aber dazu Case in Point. The Mistakes, eine Band aus den UK, die eine Woche nach der Sweet Tooth rauskommt, die neue Platte, die hatten einen Gig am 31. Juli im SO36 in Berlin. Und am Tag danach spielen sie auf einem Festival in der Tschechei, in Tschechien. Und dann hatten sie mich gefragt, ob ich die Gigs vorher, ob ich da Leute anfragen konnte. Das war sehr kurzfristig und es war fast unmöglich. Also ich habe nichts gefunden. Sonic Ballroom hat dann dankenswerterweise ja gesagt für den 29. Das ist dann auch das Release-Konzert. Also am 29.07. im Sonic Ballroom spielen The Mistake zusammen mit Flash Kicks aus Köln. Das ist so 77er Punk und die Mistakes hört ihr ja gleich. Und der 30. ist leider offen geblieben, aber da hat Mistakes schon gesagt, so hey, überhaupt kein Problem. Wir wollten eh ein bisschen länger in Berlin bleiben. Jetzt haben wir da einen Tag und dann werden wir uns den Tag werden wir den Tag irgendwie überstehen. Und ich denke mir dann nur, wo wollen die denn schlafen? Weil ich glaube nicht, dass die Booker vom SO36 so fröhlich sind, wenn dann da die Band einen Tag vorher auftaucht.
1: Ach komm, da wird sich noch was ergeben.
0: Ja, glaube ich auch.
1: Wollen wir reinhören?
0: Genau. The Mistakes mit Ready for Hell von der neuen Platte.
2: Ready? 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

0: Naja, eigentlich ist ja die Platte wirklich klassischer UK-Punk-Rock mit ein, zwei Ska-Einflüssen. Aber ich finde diesen Song einfach total toll.
1: Ja, die Platte ist insgesamt dann doch wilder, forscher. Das hat mich so ein bisschen erinnert jetzt an diese so Anfang der oder Anfang Mitte der Nullerjahre. Da war doch mal so eine, da gab es so eine Gaslight Anthem, Anne Beretta.
0: Ja, genau.
1: So ein bisschen Mainland Rock und so, quasi so ein Mittelding zwischen Springsteen und Punkrock. Aber gut.
0: Ja, also wirklich toller Song, tolle Band, super nett. Ich bin echt gespannt. Ich habe sie noch nicht live gesehen. Ich bin wirklich gespannt. Also und sind halt raudige Engländer.
1: Ja, das gehört, glaube ich, irgendwie zusammen.
0: Genau. Und da wir ja jetzt, da das ja Ganze in Köln passiert und wir über raudige Menschen sprechen, dachte ich mir, spielen wir doch mal Gebretter mit dem Song Läwe direkt weiter.

0: immer wieder schön, Gebretter, aber ich verstehe von dem Kölsch gar nichts. Ich habe irgendwas, es kütt wie es kütt, es kommt wie es kommt, meine ich verstanden zu haben.
1: Genau, es kütt wie es kütt.
0: Und Läbe selber heißt aber Leben, oder?
1: Leben, genau.
0: Ah, ist klar. Naja, immerhin, ist doch gar nicht so schlecht für den Anfang.
1: Eigentlich ist es ganz einfach, genau.
0: Ja.
1: Nee, das Schöne ist ja, dass der Ben singt ja so ein Kauderwelsch aus Kölsch und Englisch. Genau wie er redet. Das ist ja auch der Wahnsinn. Die Leute, wie wir in Leipzig und in Dresden und in Leipzig gespielt haben, so rum war das genau. Wenn er dann seine Ansagen gemacht haben, standen die Leute wirklich da und haben ihn wirklich angeguckt wie Autos.
0: Ich finde, Kölsch klingt ja gut, aber manchmal ist es wirklich schwer zu folgen, ohne Vorkenntnisse.
1: Ja, das ist schon der Wahnsinn. Ich muss aber, also zu Gebretter, das ist wirklich, die bringen eine Spielfreude an den Tag. Das ist immer wieder schön zu sehen. Es ist egal, ob da nur 10 Leute stehen oder 100. Das ist denen völlig egal. Die sind auf der Bühne und geben alles. Es ist Brot und Spiele. Es ist also echt tolle Band. Und die haben auch einen Output. Die hatten ja auf den, jetzt am Anfang des Jahres, mit den, wo sie die 2 Tage im Osten waren, haben sie 2 neue Lieder gespielt, die auch richtig gut angekommen sind. Und dann hatte ich jetzt letztens mich getroffen mit denen und einfach so ein paar Sachen zu bequatschen. Und ich hatte eigentlich, jetzt hier kommt ein Teaser, ich hatte ja eigentlich vor, eine 7-Inch zu machen oder so, weil jetzt mit 2 neuen Songs, warum eigentlich nicht, zum Ende des Jahres, so als Nikolausgeschenk. Da kommen sie um die Ecke und sagen, ja, nee, 7-Inch, wir machen direkt eine Platte.
0: Okay.
1: Die haben dann schon 12, 13 Songs im Petto. Also eventuell Anfang nächsten Jahres wird es eine neue Gebretter geben. Wahnsinn. Ich freue mich voll.
0: Auch das sind doch gute Nachrichten.
1: Genau. Und was jetzt? Jetzt springen wir mal wieder nach Skandinavien hoch. Die guten alten Wasted haben ja ihre neue Platte veröffentlicht auf Sabotage Records und Scene Police in Mainland Europe sozusagen und Deutschland und in Finnland auf Combat Rock Industry. Und die Platte ist in Finnland ausverkauft. Das ist der Wahnsinn. Ich glaube, der Franz und ich, wir haben noch einige. Also bestellt, bestellt, bestellt. Kommerziell hier und ein bisschen Schleichwerbung. Und da hören wir jetzt den wahnsinnig guten Song Hostage.

0: Jetzt kommt nichts mehr, kein Crescendo.
1: Super.
0: So, ein Wasted hinten dran, das war direkt Colt.
1: Wahnsinn, eine der besten, einer meiner Lieblings-Team-Police-Bands. Also wirklich auch die beiden Platten weiterhin ein absoluter Knüller. Schade, dass es die nicht mehr gibt.
0: Ja, das ist schade. Aber die Platten nach wie vor auf deiner Bandcamp-Seite erhältlich.
1: Zum freien Download, genau. Bitte, bitte alle runterladen. Ich verdiene da nichts dran. Es geht nur darum, dass die Musik an alle Leute geht, weil Colt waren unglaublich.
0: Das stimmt, das stimmt. So, bevor der nächsten Musik müssen wir uns mal verabschieden. Und zwar von denen, die in Berlin zu hören oder in Weimar in der Wiederholung. Wer mehr will, dann via Mixcloud. Tschüss. Ciao. Meine Lieben, macht es gut. Und wir haben als nächstes auf dem Zettel stehen einen Song von Tupamaros.
1: Genau. Der, das ist ein, die Tupamaros hatten ja damals eine Platte aufgenommen. Wir hatten da ein langes Gespräch, wir hatten wirklich eine etwas ernsthaftere Diskussion, wo Tupamaros sich hingestellt haben und gesagt haben, so, wir würden ganz gerne, dass das Label auch das Studio zahlt. Ich habe mich dann breitschlagen lassen und habe das Studio bezahlt. Das war ein Wahnsinn, weil der Christian dann auf einmal bei den Aufnahmen krank war. Also seine Stimme war weg und er musste dann nochmal rein ins Studio und hat dann falsch eingesungen und musste dann nochmal rein. Also es hat sich dann alles gezogen und es war dann wirklich es war wirklich teuer. Und dann haben wir uns echt zerstritten deswegen und dann war ja eh das Ende von Scene Police und ich habe dann gesagt so, ne, die wird nicht veröffentlicht, Punkt, Ende, aus. Und da ich ja das Studio bezahlt hatte, ich meine, ich habe das auch wirklich bezahlt, war ich ein Arschloch und habe auch dann die Songs einbehalten. Diese Songs sind jetzt natürlich auf Bandcamp auch umsonst erhältlich. Und mittlerweile ist natürlich mit der Band alles super. Wir haben uns schon seit Jahrzehnten wieder vertragen. Ich freue mich immer, den Cello zu sehen auf irgendwelchen Konzerten. Den Christian sehe ich viel öfter, also den Sänger. Die haben auch letztens auf den Hardcore-Tagen in Wermelskirchen hatten sie auch mal wieder ein Konzert gespielt, was wirklich super war. Das war tight ohne Ende. Da habe ich mir echt gedacht, so wow, ihr habt seit, keine Ahnung, 20 Jahren nicht gespielt und jetzt liefert ihr hier so ein Wahnsinns-Setup. Die haben diesen Song, haben sie auch gespielt auf den Hardcore-Tagen. Und da dachte ich, liebe Hörerinnen, dass ich euch auch damit beglücke.

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1: Herzlich willkommen bei den On-Air-Stories. In dieser On-Air-Story möchte ich euch die Sendung Oldie-Treff von Peter Ziermann vorstellen. Hallo Peter, schön, dass du da bist.
2: Ja, freut mich auch.
1: Was ist denn die Sendung Oldie-Treff genau? Also worum geht es?
2: Ja, ein bisschen old-fashioned Radio. Zum einen wird ich ja seit 100 Jahren gefühlt durch, dass wir hier noch Plattenspieler im Studio haben, weil ich tatsächlich immer noch eigentlich 100% Vinyl spiele und mein Musikgeschmack, der liegt ja eigentlich eher bei internationalen Titeln, bei Beat und ja, vernünftigen Nummern der 60er, 70er Jahre. 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Ja.

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1: Herzlich willkommen zu einer weiteren On-Air-Story. Ich bin heute mit Rolf Gensrich im Studio, der die Sendung OK Beat macht.
2: Hallo, freue mich, dass ich hier sein darf.
1: Wie würdest du ansonsten deine Sendung generell beschreiben?
2: Die Sendung lässt sich eigentlich schlecht beschreiben. Also es gibt mehrere Varianten. Ich versuche, Gäste mir heranzuholen aus allen möglichen Gegenden, so Sachen, die mir über den Weg laufen. Das kann also der Würstchenverkäufer sein bis hin zu irgendwelchen kleinen Aktionen, Grundeinkommen zum Beispiel oder kleine Parteien oder aber Musiker, die mir auf der Straße auffallen, denen ich dann mal meine Visitenkarte gebe und sage, kommt doch mal vorbei, meldet euch doch mal.
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Hallo und guten Abend, liebe Zuhörerinnen und Zuhörer. Mein Name ist Viktor Büttner. Ich bin sendeverantwortlich für die kommenden 60 Minuten. Ihr hört A Journey to Music. Heute ein Künstler, ein Album. Am 26. Juni 2026 erschien Simply Red Holding Back the Years Live-Album aus Santiago. Ich höre diese Musik eigentlich gar nicht mehr. Sie passt auch nicht in mein Beuteschema, aber trotzdem habe ich mich an die erste CD von Simply Red Picture Book erinnert, die auch einen Großteil dieses Live-Albums ausfüllt. Und ich möchte euch diesen Evergreen, der für mich in einer Reihe mit Fleetwood's Rumors steht, heute Abend vorstellen. Musik zum Zuhören, Musik zum Spaß haben, Musik zum Entspannen und ein wenig ergänzt von Ausschnitten aus dem neuen Live-Album. Und jetzt genug geredet, Zeit für Simply Red.

0: Es ist Zeit, Tschüss zu sagen, aber einen Song habe ich noch für euch. Danke, dass ihr zugehört habt, danke, dass ihr dabei wart. So langsam ist es Zeit zu gehen, die Stunde geht dem Ende entgegen. Danke.
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2: Heute geht es um das Campus Radio CouchFM. Das ist ein Projekt in Zusammenarbeit der drei Berliner Hochschulen, der Humboldt-Universität, der Freien Universität und der Technischen Universität Berlin. Und ich möchte euch nun das Campus Radio genauer vorstellen und habe hierzu Laura und Emily von CouchFM eingeladen. Herzlich willkommen.
3: Hi.
4: Hi.
2: Seit wann gibt es denn das Format Campus Radio CouchFM?
3: Also 2011 kam die Idee auf. Und 2012 lief dann die erste Sendung schon. Also es ist jetzt schon ganz schön lange her.
2: Und ihr sendet ja jeden Tag und habt verschiedene Formate. Wie ist die Sendung denn aufgebaut?
3: Genau, also wir haben jeden Tag in der Woche ein unterschiedliches Format. Zweimal die Woche läuft unser Live-Magazin. Das heißt, da stehen wir live im Studio und reden über alles Mögliche. Und dann läuft auch Musik zwischendurch, wie man es aus dem Radio halt so kennt. Und montags ist bei uns immer Platz für eine Gästesendung. Mhm. Also da können zum Beispiel andere Unis ihre Projekte vorstellen, wenn sie selbst einen Podcast produzieren und so weiter. Dann haben wir am Mittwoch unsere Musiksendung, das Klangkompott. Das wird von der Musikredaktion gemacht und es kann auch alles Mögliche sein. Interviews, einfach eine Band vorstellen, ein Genre vorstellen, alles Mögliche. Genau, donnerstags läuft unser Gästezimmer. Das ist ein Interviewformat mit Personen zum Beispiel aus Politik oder der Kultur, Berliner Figuren, alles Mögliche. Ja, samstags ist bei uns Tanzstunde. Da können DJs aus Berlin ihre Sets spielen und sich so ein bisschen vorstellen. Und am Sonntag läuft unsere Wiedergabeliste mit den besten Songs aus der Woche.
2: Wie kommt ihr denn zu den Themen, die ihr in der Sendung besprecht?
4: Also ich finde, das ist auch mal ein sehr spannender Prozess, weil es einfach wirklich das ist, was die Couchies so im Alltag beschäftigt. Und das fand ich am Anfang auch so ganz ungewohnt, dass wirklich der Themenvorschlag einfach so reingeworfen werden kann. Und meistens wird er auch total cool aufgenommen und dann wird gebrainstormt, dann können andere relaten oder eben nicht. Und das ist immer ein total spannender Prozess. Also das meiste findet so in der Wortredaktion dann statt oder halt davor in den allgemeinen Sitzungen.
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1: 23 Uhr und eine Sekunden, Mittwoch, spätabends für die nachfolgenden knapp 57 Sendeminuten bei Alex Berlin auf DAB Plus ist Tom Hübschmann verantwortlich. Allen, die jetzt an den Geräten dabei sein wollen, ein herzliches Hallo. Und wie in der vergangenen Sendung, wie in den vergangenen Sendungen, arbeitet der krude Moderator Mr. Tom seinen Ordner alt vom Computer ab. In diesem Ordner befinden sich Musikstücke, die ich zu schade fand, um sie nach dem ersten Mal den Gebrauch im Buena Mr. Social Club zu löschen. Und die spiele ich in der Sommerpause jetzt nach und nach alphabetisch aus dem Ordner ab. In der letzten Sendung war der Buchstabe J wie Josef. Welche Buchstaben oder welcher Buchstabe heute in der Sendung zum Tragen kommt oder kommen, das könnt ihr mir schreiben an die Adresse, die ich später noch ansage. Jetzt geht's erstmal los. Habe ich noch was vergessen? Ja, ein herzliches Hallo.
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1: Das herzliche Hallo am Anfang meiner Sendung habe ich gleich doppelt gebracht. Es ist ein super Hallo an alle geworden, die meine Sendung heute am späten Mittwochabend hören. Darin, wie in der Sommerpause jetzt von euch schon oft gehört, Musik aus einem Ordner von meinem Computer, der ist mit alt bezeichnet und enthält Musikstücke, die ich zu schade fand nach ihrem ersten Mal in Gebrauch in Sendung Buena Mr. Social Club, um sie danach zu löschen. Und die spiele ich alphabetisch geordnet jetzt in der Sommerpause ab. In der letzten Sendung kam der Buchstabe J an euer Ohr. J als Anfangsbuchstabe von Namen und Bezeichnungen von Interpreten, Künstlern, Gruppen, Musikern, wie ihr wollt. Welcher Buchstabe in dieser Sendung eine Rolle spielt, welche Buchstaben, das könnt ihr mir schreiben an die Adresse, die ich später noch ansage. Und jetzt geht's weiter.

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1: Mittwoch spätabends, ihr hört den Bohemian Mr. Social Club mit Mr. Tom. Ihr hört Musikstücke, Songs aus dem Ordner Alt vom Computer des Kruden Moderators. Darin Musikstücke, die der Kruden Moderator zu schade fand, um sie nach dem ersten Abspielen in Sendung Bohemian Mr. Social Club zu löschen. Alphabetisch geordnet kommen sie in der Sommerpause wieder an euer Ohr. Mit welchen Buchstaben die Namen oder Bezeichnungen von Künstlern, Gruppen, Musikern, Interpreten beginnen in dieser Sendung, das könnt ihr mir schreiben, an Tom Hübschmann, zusammengeschrieben und mit ue@web.de. Wer das schafft, der verdient meine Hochachtung. So, und jetzt kommt der nächste Block und dann kann ich mich ja schon fast wieder verabschieden.

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1: Ich drücke hier auf meinem Digital Voice Recorder MP117 von Denver herum in der Vorproduktionsphase, um die Sprachschnipsel zu gestalten. Und habe im dritten Sprachschnipsel dieser Sendung am Mittwoch spätabends gesagt, ich kann mich bald wieder verabschieden. Ich muss mich jetzt im vierten Sprachschnipsel von euch verabschieden. Der Bonamester Social Club ist an sein Ende gekommen. Vor dem vierten Musikblock mit Stücken und Songs aus dem Ordner Alt vom Computer des kruden Moderators. Die Stücke habt ihr in dieser Sendung gehört, werdet ihr noch ein Stück weit hören können, bis der Donnerstag herannaht. Ja, und ihr schreibt mir an Tom Hübschmann zusammengeschrieben und mit ue@web.de, mit welchen Anfangsbuchstaben die Namen oder Bezeichnungen der Gruppenkünstler, Interpreten, Sänger, Sängerin begonnen haben in dieser Sendung. Würde mich mal freuen, da etwas zu hören. Ihr könnt auch Anregungen geben, Kritik äußern, Musikwünsche an mein Ohr bringen, beziehungsweise auf den Bildschirm meines Computers. Ja, jetzt kommt der Donnerstag, die Restwoche und weiteres aus dem reichhaltigen Radioprogramm von Alex. Ihr bleibt gesund, ja, und macht's gut. Tschüss.

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1: Ich bin heute mit Bettina und Lida im Studio, die die Sendung Monday Movie Talk machen.
2: Hallo.
3: Hallo, Benni.
1: Die Schlagwörter zu eurer Sendung sind Aktuelles zum Film, Theater, Tanz und Literatur, grob zusammengefasst. Wie würdet ihr die Sendung in euren eigenen Worten beschreiben?
2: So ein anderes Schlagwort ist natürlich die Kritik zu Spielfilm und Dokumentation. Und wir bringen natürlich auch so ein paar O-Töne vom roten Teppich. Und wir haben ausgewählte Studiogäste. Wir besprechen eben aktuelle Theaterproduktionen und Tanzinszenierungen aus Berlin und Co. Das heißt, wir wandern auch mal in andere Städte und gucken, was in anderen Städten so los ist, dass man von Berlin aus dahin fahren kann. Aber primär sind wir queer-feministisch.
3: Absolut. In die linke Ecke. Immer klassenkritisch, nicht nur film- und theaterkritisch.
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0: Ich bin heute hier mit zwei Hosts von der ukrainischen Radiosendung Trambeats FM. Schön, dass ihr da seid.
1: Ja, danke. Danke für die Einladung.
2: Thank you, thanks a lot.
0: Lass uns über den Namen sprechen. Trambeats FM. Was heißt es?
1: Es gibt ein traditionelles ukrainisches Instrument, Musikinstrument, in Gebirgen meistens. Es ist ein großes Rohr, das heißt Trambita.
2: Dieses Name Trambeats FM, das bedeutet Trambita wie Musikinstrument und auch Beat für Musik. Trambita mit Beat.
0: Was sind die Themen, mit denen ihr euch beschäftigt?
1: Alles, was für die Ukrainer in Deutschland interessant ist. Ja, es ist die Sozialfragen, die Nachrichten, die Fragen der Kommunikation, die Fragen, die helfen auch die Gemeinde zusammen sammeln. Alles, was wichtig in der Ukraine ist, auch teilen wir mit. Und was für die Ukrainer in Deutschland wichtig ist, auch.
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1: Herzlich willkommen bei den On-Air-Stories. In dieser On-Air-Story möchte ich euch die Sendung Oldie-Treff von Peter Ziermann vorstellen. Hallo Peter, schön, dass du da bist.
2: Ja, freut mich auch.
1: Was ist denn die Sendung Oldie-Treff genau? Also worum geht es?
2: Ja, ein bisschen old-fashioned Radio. Zum einen wird ich ja seit 100 Jahren gefühlt durch, dass wir hier noch Plattenspieler im Studio haben, weil ich tatsächlich immer noch eigentlich 100% Vinyl spiele und mein Musikgeschmack, der liegt ja eigentlich eher bei internationalen Titeln, bei Beat und ja, vernünftigen Nummern der 60er, 70er Jahre. Aber ich spiele auch sehr viel deutsche Musik, bin nach wie vor jedes Wochenende auf dem Flohmarkt, sammle da irgendwelche Schallplatten ein. Und es gibt so einen Spruch, den ich auch seit Jahren mache. Bei mir kann sich jeder jeden Titel wünschen. Wenn jemand von Heino die schwarze Barbara haben will, dann kriegt er die auch. Ja.

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1: Herzlich willkommen zu einer weiteren On-Air-Story. Ich bin heute mit Rolf Gensrich im Studio, der die Sendung OK Beat macht.
2: Hallo, freue mich, dass ich hier sein darf.
1: Wie würdest du ansonsten deine Sendung generell beschreiben?
2: Die Sendung lässt sich eigentlich schlecht beschreiben. Also es gibt mehrere Varianten. Ich versuche, Gäste mir ranzuholen aus allen möglichen Gegenden, so Sachen, die mir über den Weg laufen. Das kann also der Würstchenverkäufer sein bis hin zu irgendwelchen kleinen Aktionen, Grundeinkommen zum Beispiel oder kleine Parteien oder aber Musiker, die mir auf der Straße auffallen, denen ich dann mal meine Visitenkarte gebe und sage, kommt doch mal vorbei, meldet euch doch mal.
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1: Heute geht es um das Campus Radio CouchFM. Das ist ein Projekt in Zusammenarbeit der drei Berliner Hochschulen, der Humboldt-Universität, der Freien Universität und der Technischen Universität Berlin. Und ich möchte euch nun das Campus Radio genauer vorstellen und habe hierzu Laura und Emily von CouchFM eingeladen. Herzlich willkommen.
2: Hi.
3: Hi.
1: Seit wann gibt es denn das Format Campus Radio CouchFM?
2: Also 2011 kam die Idee auf. Und 2012 lief dann die erste Sendung schon. Also es ist jetzt schon ganz schön lange her.
1: Und ihr sendet ja jeden Tag und habt verschiedene Formate. Wie ist die Sendung denn aufgebaut?
2: Genau, also wir haben jeden Tag in der Woche ein unterschiedliches Format. Zweimal die Woche läuft unser Live-Magazin. Das heißt, da stehen wir live im Studio und reden über alles Mögliche. Und dann läuft auch Musik zwischendurch, wie man es aus dem Radio halt so kennt. Und montags ist bei uns immer Platz für eine Gästesendung. Mhm. Also da können zum Beispiel andere Unis ihre Projekte vorstellen, wenn sie selbst einen Podcast produzieren und so weiter. Dann haben wir am Mittwoch unsere Musiksendung, das Klangkompott. Das wird von der Musikredaktion gemacht und es kann auch alles Mögliche sein. Interviews, einfach eine Band vorstellen, ein Genre vorstellen, alles Mögliche. Genau, donnerstags läuft unser Gästezimmer. Das ist ein Interviewformat mit Personen, zum Beispiel

0: Politik oder der Kultur, Berliner Figuren, alles Mögliche. Ja, samstags ist bei uns Tanzstunde. Da können DJs aus Berlin ihre Sets spielen und sich so ein bisschen vorstellen. Und am Sonntag läuft unsere Wiedergabeliste mit den besten Songs aus der Woche.
1: Wie kommt ihr denn zu den Themen, die ihr in der Sendung besprecht?
2: Also ich finde, das ist auch mal ein sehr spannender Prozess, weil es einfach wirklich das ist, was die Couchies so im Alltag beschäftigt. Und das fand ich am Anfang auch so ganz ungewohnt, dass wirklich der Themenvorschlag einfach so reingeworfen werden kann. Und meistens wird er auch total cool aufgenommen und dann wird gebrainstormt, dann können andere relaten oder eben nicht. Und das ist immer ein total spannender Prozess. Also das meiste findet so in der Wortredaktion dann statt oder halt davor in den allgemeinen Sitzungen.
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